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1: Der Schweizer Kantonsrat will das Verwaltungswachstum bremsen. Im Kanton Schweiz gibt es beim Lehrpersonenmangel eine Entspannung. Im Kanton Luzern darf man im Wald und in der Nähe vom Wald kein Feuer mehr machen. Der Luzerner Fischereiverband findet die Massnahmen vom Kanton gut. Und die Public Viewings bereitet sich auf das Morgenfrühspiel von der Nazi in einer Woche vor.
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2: Die SVP vom Kanton Schweiz will aufs Bremspedal drücken. Und zwar beim Wachstum der Verwaltung. Die Anzahl Vollzeitstellen in der kantonalen Verwaltung darf mittelfristig höchstens gleich stark wachsen wie die Wohnbevölkerung im Kanton Schweiz. Das hat der Schweizer Kantonsrat heute Nachmittag entschieden. Es war eine hitzige Debatte, die Pascal Linder für uns mitverfolgt hat.
3: Ja, das kann man definitiv so sagen. Ich habe aufs Thermometer im Kantonsratssaal geschaut und das hat 30 Grad gezeigt. Hitzig war also nicht nur die Debatte. Die Einzelinitiative kommt vom SVP-Kantonsrat Alexander Lacher. Für ihn ist klar, dass es nicht gut sei, wie die Verwaltung des Kantons Schweiz in den letzten Jahren gewachsen ist.
4: Der Stellenbestand für unsere Verwaltung ist in den letzten Jahren deutlich stärker gewachsen als die Bevölkerung. Selbst wenn man Sondereffekt berücksichtigen tut. Und das Staatswachstum hat drastische Konsequenzen. Ständig steigende Personalkosten, immer mehr Regulierungen, insbesondere eben auf der Verordnungsstufe, das ist dort, wo die Verwaltung am Hebel ist. Und langfristig eine immer grössere bürokratische Belastung von der Wirtschaft und für unsere Gesellschaft.
3: Auf der anderen Seite warnt zum Beispiel der Bruno Behler von der Mitte, dass man in Zukunft über jede einzelne Stelle in der Verwaltung im Kantonsrat müsste diskutieren.
5: Müsste jetzt nach dieser Mechanik die Regierung zu Kreuzungen krochen, da reinkommen und sagen, hallo, so viele Lehrer, so viele Gerichtsschreiber, so viele Polizisten brauchen wir mehr, um jede Stelle müsste gecatcht werden. Da innen, eins zu eins, als Ausnahme, da nach dem Absatz 3, müsste hier innen gecatcht werden. Und ich sage nur eins, das Forum ist nicht geeignet für solche Catchete. Die Regierung müsste sagen, wir sind so viel drüber draus, jetzt müssen wir halt da und da Stelle haben.
3: Für den FDP-Kantonsrat Sepp Marti ist dagegen klar, der Vorstoss sei ein wichtiges Mittel, um Einfluss in die Personalplanung zu nehmen.
6: Mehrfach jetzt geheißen, es ist der falsche Ansatz, der falsche Weg. Ich möchte da ganz klar widersprechen. Heute haben wir ein Mittel, um Einfluss zu nehmen. Globalbudget. Und wir sind der Ansicht, das ist einfach zu wenig, um die langfristige Planung zu machen mit Bezug auf die Entwicklung des Personals in der Verwaltung. Wir wollen da eine Leitplanke setzen und das Bevölkerungswachstum ist eben genau der richtige Indikator, weil ein Haufen Bereiche auch stark getrieben sind von der Bevölkerung.
3: Der Dominik Stocker von der GLP argumentiert dagegen, dass Aufgaben einfach an externe Anbieter verteilt würden, wenn der Kanton nicht genug Leute in der Verwaltung hat.
7: Es ist auch ein gewisser Fehlanreiz, wenn die Verwaltung mit zusätzlichem Personal die zusätzlichen Aufgaben nicht kann bewältigen kann, ist der Anreiz einfach da, dass man extern geht, Dritte engagiert und man verschiebt den Personalaufwand in Sachaufwand. Das ist instabil und auch nicht Ziel von dem Ganzen.
3: Schlussendlich war es eine knappe Abstimmung. Mit 49 zu 42 Stimmen bei 2 Enthaltungen hat der Schweizer Kantonsrat Ja gesagt zu den Einzelinitiativen. Das Stellenwachstum soll grundsätzlich als Wachstum der Bevölkerung gekoppelt werden.
2: Der Beitrag von Pascal Linder. Schweiz, Lachen und Einsiedeln. Der Schweizer Kantonsrat will, dass die 3 Spitäler stärker zusammenarbeiten. So soll unter anderem die Notfallversorgung in den Spitälern sichergestellt werden, sagt André Plass von der SVP.
8: Spital einsiedeln, hat den Notfall geschlossen in 24 Stunden, hat es in eine Permanenz umgewandelt, der um 8 Uhr schließt abends und man kann da nicht mehr 24/7 hingehen. Das ist wirtschaftlich wahrscheinlich berechtigt. Die Regierung hat es auch abgesegnet und findet das absolut in Ordnung. Ist auch so. Aber was ist, wenn die anderen 2 Spitäler das Gleiche entscheiden? Also Lachen und Schweiz sagt plötzlich, ja, uns lohnt es eigentlich auch nicht. Jetzt schließen wir mal alle Notfälle und dann gibt es keinen 24/7 Notfall mehr im Kanton Schweiz.
2: Der Regierungsrat hat vergeblich argumentiert, dass der Kanton die privaten Spitäler nicht zu einer Allianz zwingen könnte. Die Mehrheit vom Kantonsrat sieht das anders. Der Regierungsrat muss jetzt prüfen, wie die 3 Schweizer Spitäler in Zukunft besser zusammenarbeiten können. Im Kanton Schweiz soll es zudem für Vereine einfacher werden, Veranstaltungen durchzuführen. Der Kantonsrat sagt Ja zu einem Vorstoss, der die Hürden für Vereinsanlässe verkleinern will. Konkret soll unter anderem die Bewilligungspflicht für Anlässe in gemieteten Räumen abgeschafft werden. Der Regierungsrat muss das Anliegen jetzt prüfen und eine Änderung vom Gastgewerbegesetz ausschaffen. Der Schweizer Kantonsrat will außerdem Lehrer finanziell unterstützen, die berufsbegleitend einen Master in schulischer Heilpädagogik machen. Er sagt Ja zu einem entsprechenden Vorstoss. Damit wird der Schweizer Regierungsrat beauftragt, eine Vorlage dazu auszuschaffen. Der Kantonsrat will so einem Fachkräftemangel bei den Heilpädagogen an den Schulen entgegenwirken. Und außerdem hat der Schweizer Kantonsrat D'Angela Ruess von der SVP neu in die Rechts- und Justizkommission gewählt. Obwohl ihre Wahl am Schluss deutlich war, hat sie zu reden gegeben. Grund dafür ist, dass D'Angela Ruess die Vollzugs- und Bewährungsdienst vom Kanton Schweiz leitet. Aus dem Lager von der GLP, SP und der Grünen hat es darum Bedenken gegeben, ob D'Angela Ruess befangen sei. Der Bezirk Küsnacht startet einen neuen Anlauf für eine Asylunterkunft auf dem Areal Lutherbach. Ab dem nächsten Mittwoch wird die Planung öffentlich ausgeschrieben. Geplant ist ein dreistöckiger Modulbau mit Platz für rund 70 Flüchtlinge. Das Projekt soll die heutige Containeranlage ersetzen. Stimmvolk hat einen anderen Ersatzneubau vor einem Jahr mit 55% abgelehnt. Dort wäre der Bau aber viel grösser gewesen und hätte 6 Stockwerke gehabt. Über das neue Projekt kann das Stimmvolk von Küsnacht voraussichtlich in einem Jahr abstimmen. Im Kanton Schweiz gibt es eine Entspannung beim Lehrermangel. Am Stichtag Ende letzten Monats waren 12 Stellen nicht besetzt gewesen. Im Vorjahr waren es zum gleichen Zeitpunkt noch 17 gewesen. Das Massnahmenpaket in diesem Bereich zeige jetzt Wirkung, sagt der Bildungsdirektor Michael Stähli. Zum Beispiel die höheren Einstiegslöhne für die Lehrer.
9: Also die Tatsache, dass uns die Schulträger jetzt in dem ersten halben Jahr zurückgemeldet haben, es kommen wieder Lehrpersonen aus dem Kanton Zürich, aus dem Kanton Zug und Luzern wieder zurück in den Kanton Schweiz arbeiten, zeigt, dass offenbar eben der Aspekt von der höheren Einstiegslöhne greift. Und zum anderen wollen wir ja gerade für unsere Abgängerinnen und Abgänger von der eigenen PH Schweiz attraktiv sein, sodass sie mit ihren Abschlüssen dann hier eine Anstellung antreten bei uns im Kanton.
2: Die grössten Lücken bei den Lehrerstellen gibt es im Kanton Schweiz im Bereich von der schulischen Heilpädagogik. Dort sind 7 Stellen noch offen. Wir wechseln in Kanton Obwalden. Die 3 Obwalder Gymnasien starten nach den Sommerferien mit neuen Lehrplänen. Sie setzen dabei stärker auf Kompetenzen der Schüler. Über verschiedene Fächer verteilt werden unter anderem die Themen Digitalität und politische Bildung gefördert. Hintergrund der neuen Lehrpläne ist die Reform der gymnasialen Maturität in der ganzen Schweiz. Die ersten Maturaprüfungen nach dem neuen System sind 2030. In Walchwil ist ein Mann bei einem Arbeitsunfall gestorben. 4 weitere Personen haben sich verletzt. Der 69-jährige Mann ist heute Morgen beim Arbeiten in eine Güllengrube gefallen. Er konnte zwar geborgen werden, ist aber noch an der Unfallstelle verstorben. Noch bevor die Rettungskräfte vor Ort waren, sind mehrere Männer geholfen, sagt Frank Kleiner von der Zuger Polizei.
10: Und dabei haben sie die Gas eingeschnuffelt und haben durch das erhebliche Verletzungen erlitten. Die 4 Personen, die sind vor Ort ebenfalls gerade medizinisch versorgt worden. Und dann sind 3 von ihnen mit je einem Rettungshelikopter von der Rega in verschiedene Spitäler geflogen worden. Die 4. Person, die ebenfalls verletzt worden ist, ist dann durch den Rettungsdienst Zug ins Spital eingeliefert worden.
2: Der Mann, der in die Güllengrube gefallen ist, ist von mehreren Atemschutztruppen von der Feuerwehr geborgen worden, erklärt Frank Kleiner.
10: Gerade bei Güllengas weiss man, dass das gefährliche Gas sind. Und da ist auch immer ganz wichtig, dass die Rettungskräfte geschützt sind, dass die Sicherheit gewährleistet ist. Und darum war auch klar gewesen, dass man da mit Atemschutztrupps die Bergung von dem 69-jährigen Mann muss vornehmen muss.
2: Der tödliche Arbeitsunfall in Walchwil wird noch genauer untersucht. Spuren sind gesichert worden und es gäbe noch Befragungen, sagt Frank Kleiner von der Zugerpolizei.
10: was man sicher jetzt schon kann sagen, dass auf den ersten Blick keine irgendwie fahrlässige technische Sachen nicht eingehalten worden sind. Aber da schaut man jetzt noch genau an, was da genau passiert ist.
2: Der tödliche Unfall zu Walchwil im Gebiet Hinterberg hat einen grossen Einsatz ausgelöst. Unter anderem sind 3 Helikopter von der Rega im Einsatz gesehen. Im Kanton Luzern geht ab sofort wegen der Trockenheit ein Feuerverbot im Wald und auch in der Nähe vom Wald. Zum Wald muss man mindestens 50 Meter Abstand haben, wenn man zum Beispiel grillieren will. Verboten ist unter anderem auch Feuerwerk und man soll keine Himmelslaternen oder Heissluftballone steigen. Der Miguel Zahner von der Dienststelle Landwirtschaft und Wald vom Kanton Luzern sagt, was weiterhin nicht verboten ist.
11: Erlaubt ist im Wald selber, dass man noch einen Elektrogrill oder einen Gasgrill mitnimmt. Dort einfach auch schauen, dass es auf einem ebenen Boden ist und nicht umfallen kann. Und im übrigen Gebiet, also Siedlungsgebiet, ist es noch erlaubt, zum Beispiel einen Kohlengrill zu haben. Dort einfach immer zu schauen, dass der Funkenflug nicht ist, dass es nicht dann wie bei einer Hecke oder sonst könnte, zu einem Brand kommen.
2: Was man im Kanton Luzern aktuell nicht mehr darf, Wasser aus den Seen, Flüssen und aus den Bächen nehmen. Ausnahmen gelten aber für den Vierwaldstättersee, für den Sempachersee und für die Reuss. Dort haben sie im Moment noch genug Wasser. Der Luzerner Fischereiverband findet die folgende Massnahme vom Kanton Luzern gut. Wegen der tiefen Wasserstände und der hohen Temperaturen ruft der Kanton nämlich die Bevölkerung dazu auf, die Fische nicht zusätzlich zu stören. Wer in Bach badet, soll einen Bereich meiden, wo sich die Fische sammeln. Und der Fischer empfiehlt den Verband, in besonders betroffenen Gewässern aufs Fischen zu verzichten. Also sollen wir Leute, die gegen das Verbot verstoßen, melden. Die Stadtbibliothek Luzern kommt mehr Platz über. Das Luzerner Stadtparlament hat dem Kauf von einem 300 Quadratmeter grossen Lokal im Erdgeschoss vom Bourbaki-Gebäude zugestimmt. Für Adrian Häfliger von den Grünen ist das eine einmalige Chance.
12: Der Erwerb von dem Teil des Gebäudes, der dafür notwendig ist, ist eine gute Investition in die Zukunft. Wenn solche wichtige Liegenschaften im Besitz der Stadt sind, erhöht das ihren Handlungsspielraum.
2: Die Stadt Luzern rechnet für die Vergrösserung der Stadtbibliothek mit Kosten von fast 10 Millionen Franken. Läuft alles nach Plan, kann das Lokal 2028 in Betrieb genommen werden. In der Stadt Luzern können außerdem in Zukunft Minderjährige politisch mitreden. Das Luzerner Stadtparlament hat entschieden, dass schon 14-Jährige Bevölkerungsanträge unterschreiben können. Die Änderung tritt am 1. März 2027 in Kraft. Für einen Bevölkerungsantrag braucht es 200 Unterschriften. Wenn genug Unterschriften zusammen sind, entscheidet das Luzerner Stadtparlament darüber. Zudem kann das Fernwärmenetz von der Stadt Luzern ausgebaut werden. Das Stadtparlament gibt grünes Licht für einen Konzessionsvertrag mit Energiewasser Luzern, kurz EWL. Geplant ist, dass ein grosser Teil von der Stadt Luzern mit Seeenergie versorgt wird. Gleichzeitig soll so weniger Treibhausgas ausgestoßen werden. Gegen den Durchgangsbahnhof Luzern gibt es weiteren Widerstand. Die IG Eisenbahnkreuz in der Schweiz startet eine Petition gegen das Bahnprojekt. Das sei viel zu teuer, gehe zu lang und bringe nichts. Die Stadt Luzern brauche nicht mehr, sondern weniger Verkehr, sagt Karin Simmen von der IG Eisenbahnkreuz.
13: Heute haben wir 100'000 Personen pro Tag mit dem DBL in Zukunft. Und mit dem Wachstum auch von Luzern wären es 200'000 pro Tag. Und das mag der Bahnhof einfach nicht schlucken. Die Stadt Luzern ist gebaut, auch die Verkehrsinfrastruktur auf der Stadt Luzern ist gebaut. Und unser Ansatz ist eben der, dass man eigentlich müsste dezentralisieren und nicht alles ins Zentrum in den Osten.
2: Der Verein will, dass der Bund die Finanzierung stoppt und günstigere Alternativen prüft. Dem kann die Gesamtkoordinatorin vom Kanton Luzern, Sabine Ruess, aber nichts abgewinnen.
14: Es ist ein Projekt, der Durchgangsbahnhof Luzern, das in verschiedenen Variantenstudien von den letzten 15 Jahren immer als beste Variante abgeschnitten hat. Mit dem Ganzen erreichen wir eigentlich eine Durchbindung, dass man dann eben zum Beispiel vor Sorsi direkt kann nach Ebiken oder so Kreuz weiterfahren und nicht mehr muss in Luzern umsteigen.
2: Die IG Eisenbahnkreuz sammelt jetzt trotzdem Unterschriften, um den Durchgangsbahnhof Luzern zu stoppen. Die sollen dann dem Bundesrat und dem Parlament übergeben werden. Im Kanton Nidwalden bleibt der Mietwohnungsmarkt angespannt. Das zeigt der neueste Online-Wohnungsindex. Mietwohnungen sind im letzten Jahr im Kanton Nidwalden im Durchschnitt 18 Tage lang ausgeschrieben gewesen. In der Schweiz war der Wert bei 24 Tagen gewesen. Der Hauseigentümerverband vom Kanton Nidwalden fordert eine konsequente Überprüfung der bestehenden Regeln. Verfahren sollen vereinfacht und beschleunigt werden. Für zusätzlichen Wohnraum soll man im Kanton Nidwalden Investitionen ermöglichen, so der Haus Eigentümerverband. Bei einem Unfall auf der Rüssstrasse in Altdorf hat es 4 Verletzte gegeben. 2 Autos sind gestern Nachmittag frontal ineinander rein. 4 Leute haben mit leichten Verletzungen ins Spital müssen, schreibt die Kantonspolizei Uri. Die beiden Autos haben Totalschaden. Während der Rettungsarbeiten ist die Rüssstrasse in Altdorf 2,5 Stunden lang gesperrt gewesen. Und die Luzerner Polizei berichtet ebenfalls von mehreren Unfällen, die gestern und in der Nacht auf heute passiert sind. Zu Villisau ist zum Beispiel ein 38-jähriger Autofahrer mit 1,8 Promille Alkohol intus in ein Verkehrssignal reingefahren. Er hat seinen Fahrausweis müssen abgeben. Und in der Stadt Luzern ist eine Autofahrerin in einen TÜV hinein. Die beiden Personen auf dem TÜV haben sich dabei verletzt. Laut der Polizei haben weder der TÜV-Fahrer noch die Autofahrerin einen gültigen Fahrausweis gehabt.
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15: Landauf, Landab haben gross und klein, jung und alt gestern am Abend den 2. Sieg im 3. WM-Spiel der Schweizer Fußballnazi geschaut. Über 10 Flugstunden weg von uns in Vancouver. Mit einem haben wir dabei in einem kleinen Rahmen gejubelt, die anderen zusammen in grossen Gruppen an den Public Viewings. Der Christian Stempfli hat sich unter die Schutti-Fans zu klar ausgemischt.
16: Es war eine tolle Stimmung hier in der Bar Route 66 an der Landstrasse Glarus unter der Pergola. Ich weiss nicht, über einen Daumen geschätzt, sicher 50 Leute sind hier an den Tischen gehockt und gestanden und sie haben mitgefiebert und am Schluss applaudiert für die Schweizer Nationalmannschaft, die den Gruppensieg holt und einen weiteren Sieg gegen Gastgeber Kanada noch. Wir fragen schnell 2 Fans, unter anderem im Schweizer Liebli, der Gendrin Glarus. Come stai? Wie geht's dir?
17: Bene, du? Wir sind seit dem 7. da. Es sind grosse Emotionen. Einfach schauen, wie die Saugolfen spielen. Und die kommen bis ins Finale. Auf Schweiz.
16: Daneben hier in der Kollegengruppe, der Torchi von Glarus. Wie war der Match für dich?
18: Super, es war spannend. Schweiz hat gut gespielt, überraschend gut gespielt. Hat mich gefreut, dass man zusammen wieder das Goal geschossen hat. Die WM super am Spielen, freut mich, super gewesen, super Stimmung.
16: Wenn wir denken noch an das erste Spiel, jetzt ganz etwas anderes?
18: Ganz anders, ja. Jetzt haben sie wahrscheinlich etwas daraus gelernt, sagen wir so. Erstes Spiel leider viele Chancen, kein Tor. Jetzt sieht es ein bisschen anders aus. Im letzten Spiel auch 4 Goals gemacht. Das Spiel 2 Goals, sensationell. So muss es weitergehen.
16: Gendrin, du trägst mit Stolz das Schweizer Kreuz auf der Brust. Was ist das für eine Mannschaft dieses Jahr?
17: Das ist eine ganz, ganz, ganz grosse Mannschaft im Gegensatz zu WM in Katar 2022. Wir sind fest reingekommen, hart reingekommen. Wir haben einen guten Trainer, den Muri. Wir haben gute Spieler, besten Captain. Es kann so weitergehen.
16: Die Stimmung hier unter den Fans, es ist kein grosses Stadion, aber doch ein bisschen.
18: Ja, es ist kein grosses Stadion, aber trotzdem Stimmung ist da gewesen. Jeder hat mitgefiebert. Und ja, so ist es schön, auch in so kleinen Bars, dass es auch eine Stimmung gibt. Ist auch gut, oder? Muss auch sein.
16: Der Guschen nebenan hat das FC Luzern-Liebli. Jetzt sind das die falschen Farben. Heute ist rot-weiß.
19: Ja, aber ich habe leider kein Schweizer Nazi-Trikot. Da musste ich etwas müssen anlegen, was auch die Schweiz repräsentiert. Und deswegen habe ich das Luzern-Liebli heute angelegt.
16: Und es gibt ja ehemalige Luzerner, die mitgereist sind auf Kanada jetzt. Wie hast du den Match erlebt?
19: Ja, also ich habe es super gefunden, dass der Vargas wieder mal drauf wird, wie im letzten Spiel. Ja, und er ist halt ein sehr wichtiger Spieler für unsere Nationalmannschaft. Oder?
16: Wie lebst du die WM allgemein? Im Vorfeld sind viele noch ein bisschen skeptisch gewesen. 48 Mannschaften, so viel Spiel, weit weg, Zeitverschiebung.
19: Ja, mit der Zielverschiebung ist halt immer so eine Sache. Wir können, es ist schade für uns, weil wir können nicht alle Spiele mitverfolgen, oder? Aber ja, wir müssen auch so denken, wir sind ja nicht die Einzigen auf dieser Welt, oder? Deswegen finde ich es auch okay, dass wir jetzt mal dran sind, in der Nacht zu schauen und nicht jetzt die Südamerikaner oder die Amerikaner.
16: Jetzt habe ich gehört, zwei deutsche Stimmen sind hier am Mitfiebern gewesen, der Harry und der Jens. Ja. Für die Schweiz oder für Kanada oder neutral?
20: Für die Schweiz natürlich. Die Schweiz natürlich. Ja, ich komme vom Bodensee, die Schweiz war schon immer nebendran und die Schweiz spielt super momentan. Jeder, der gut spielt, soll weiterkommen und fertig. Und wir schaffen in der Schweiz und wir sind für die Schweiz schon immer gewesen.
16: Der Marc nickt da, Marc von Glarus einverstanden, sensationell im Moment.
21: Ja, momentan wirklich cool. Also ISS Katar war ja ein harter Einstieg. Und man hört ja immer so, dass die später Weltmeister werden, die machen am Anfang sehr viel als Unentschieden. Und nachher, wie man es vielleicht im Hintergrund auch gehört, gewinnen sie das ganze Ding. Und ich hoffe sehr, das ist so wie ein Dozis, wenn du Unentschieden machst im ersten Spiel, dass du schlussendlich Weltmeister wirst.
16: Hei, hei, hei, wir reden hier von Weltmeister. Wir hören das Autohupen. Das ist eigentlich sonst bei Italien, Portugal oder so. Aber auch die Schweizer Fans können Autohupen.
21: Definitiv, ja. Ja, das zeigt ein bisschen, wie multikulturell natürlich die Schweiz ist. Alle hypen. Aber ich glaube, auch die Schweizer mittlerweile finden auch hypen. Ich gehe erst so ab Viertelfinal, fange ich auch an hypen. Gruppenspiel, da warte ich noch, aber ab Viertelfinal da bin ich auch dabei auf der Straße.
16: Dann tönt es dir auch klar. Ein Wort zu der Stimmung hier unter der Pergola in der noch warmen Sommer noch.
21: Sehr coole Atmosphäre, sehr viele Leute hat es da gehabt. Und die Leute haben wirklich gespannt drauf geschaut, haben Spass gehabt dabei. Und genau um so etwas geht es bei einer Weltmeisterschaft, dass man zusammenkommt, zusammen Freude hat und zusammen seinem Lieblingsteam natürlich zuschaut, wie es so einen phänomenalen Sieg wie das 2-1 gegen Kanada einfährt.
16: Fragen wir noch schnell den Wirt, Marc Brunner, der jetzt wieder auf Musik umgestellt hat. Full House hier unter der Pergola. Wie ist die WM bis jetzt gelaufen für dich hier in der Route 66?
22: Es ist eigentlich lässig. Wir haben nicht bumsvollen, wir haben immer schönvollen und das ist von den Leuten her eine gemögige Mischung. Mir gefällt es sehr sinnig und ich bin gerne da, wenn WM-Spiel sind von der Schweiz.
16: Noch speziell, die Route 66 die führt nach L.A., wo die Schweizer auch schon gespielt haben. Hast du einen speziellen Bezug zu dieser Gegend?
22: Nein, ich muss zugeben, ich habe das ganz lokal das System übernommen mal vor 28 Jahren, aber ich bin schon sehr viel in Amerika selber in den Staaten. Also, ich habe Flecken dort, die mir sehr gut gefallen.
16: Kommst du dazu, die Match auch zu schauen, hinter der Wardo?
22: Ja, eher ein bisschen passiv, aber durch das nächste Spiel jetzt am Morgen um 5 Uhr wird sein und ich mich schon bereit erklärt habe, das dann aufzutun, werde ich dann sicher mit weniger Leuten viel mehr Zeit haben, um den Match richtig mal zu geniessen und zu schauen.
16: 16. Final morgen um 5 Uhr, Route 66 ist offen.
22: Noch nie gemacht in 30 Jahren, jetzt machen wir es das erste Mal.
16: Sensationell, man ist flexibel, oder?
22: Ja, natürlich, natürlich. Wenn die Schweiz so spielt, sind wir.
16: Ganz eine gute WM noch, hopp Schweiz!
22: Danke vielmals und allen noch viel Spass bei dem nächsten Spiel.
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1: Herzlich willkommen. Das sind unter anderem Themen in dieser Stunde. In den Kantonen Glarus und St. Gallen geht der grosse Waldbrand vor. Die Verantwortlichen von der Wallenseebühne treffen Massnahmen gegen die Hitze. Der Schweizer Kantonsrat will das Verwaltungswachstum bremsen. Im Kanton Schweiz gibt es eine Entspannung beim Lehrermangel. In Wetzikon sind immer mehr Leute wegen Legionellen krank und Public Viewings. Die bereiten sich aufs Morgenfrühspiel von der Nazi in einer Woche vor.
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1: Am Mikrofon ist der Lukas Palmer. Guten Abend. Im Kanton Glarus gilt der neue grosse Waldbrandgefahr. Feuer machen ist im Wald und in der Nähe vom Wald ab sofort verboten. Der Grund ist das heisse Wetter ohne Regen von dieser Woche. Ein Funkenflug oder eine Ziege, die weggerührt wird, könnte zu grösseren Waldbränden führen. Dazu ist in Absprache mit der Gebäudeversicherung Glarner Sache auch das Abbrennen von Feuerwerken im ganzen Kanton ab sofort verboten. Auch Himmelslaternen darf man keine steigen. Eine grosse Waldbrandgefahr gibt es auch im Moment im Kanton St. Gallen. Der Schweiz schwitzt im Moment bei Temperaturen von über 30 Grad. So tropft der Schweiß auch von der Stirn, wenn man eine Veranstaltung besucht, wie zum Beispiel die Wallenseebühne, wo im Moment Chaplins, das Musical, aufgeführt wird. Am letzten Wochenende haben aber gewisse Leute wegen der Hitze zu kämpfen gehabt und sind umgekippt. Was die Verantwortlichen dazu sagen und welche Massnahmen sie gegen die Hitze haben, ihr gehört jetzt im Beitrag von Janik Köhne.
2: Marco Weiss, Projektleiter von der Wallenseebühne, sagt zu den Vorfällen vom letzten Samstag.
3: Wir haben am Samstagabend haben wir Gäste gehabt, die mit der Hitze zu kämpfen hatten. Das sind dann aber meistens in dem Sinne nicht gravierende Sachen, aber man muss ihnen Unterstützung geben, muss ihnen etwas geben, was sie dann wieder so ein bisschen, in dem Sinne ein bisschen munter macht.
2: Der Sanitätsdienst, der immer vor Ort im Einsatz ist, hat gut auf die Leute geschaut. Ein Tag später, am Sonntagnachmittag, wo es deutlich heißer war als am Abend vorher, war die Situation wieder anders gewesen.
3: Am Sonntag haben wir am Nachmittag eine Aufführung gehabt, bei höheren Temperaturen am Nachmittag, und wir haben nicht ein Vorkommnis gehabt. Ich glaube, ganz wichtig ist, und dort sind wir sehr aktiv dran, vor allem an der Nachmittagsaufführung ausgeprägt, dass man gut informieren und die Leute auffordern zum Trinken.
2: Man hat bei den Durchsagen jeweils durchgegeben, dass Zuschauer durch zwei Flaschen Wasser auf die Tribüne mitnehmen sollten. Am nächsten Sonntag gibt es noch eine Nachmittagsvorstellung. Allgemein zu der jetzigen Situation betreffend Hitze und Aufführung von der Wallenseebühne ergänzt der Projektleiter Marco Weiss.
3: Die Sonne geht hinter der Kurve erst runter nach dem 1945. Das ist eigentlich unser Spielbeginn. Also nehmen wir mal die direkte Sonne so nicht. Und dann haben wir natürlich das Platz, haben wir natürlich auch mit Sonnenschirm und eben auch mit Schalterplätzen unter der Tribüne oder unter dem Tribünendach. Hat man versucht, sicher das Maximale rauszuholen. Und was wir haben so eine Wassersprinkleranlage, wo die Leute darunter durchlaufen können und das so ganz leicht mit Wasser bestäuben.
2: Und wie gehen die Schauspieler von Chaplin das Musical mit der Hitze im Moment um?
4: Für mich ist es schon recht schlimm. Ich finde alles über 25 Grad tierliche Quälerei. Aber irgendwie schaffen wir es. Wir schmieren uns ordentlich ein und trinken sehr viel Wasser. Wir versorgen uns mit Elektrolyten, dass wir nicht umkippen auf der Bühne.
5: Also ich habe mit Hitze eigentlich gar nicht so ein grosses Problem. Ich glaube, es ist auch wichtig, dass man sich gut vorbereitet, dass man genug trinken, schaut, dass man wirklich auch geschützt ist vor der Sonne.
4: Da hat man einfach so seine Tricks. Ne? Man hat entweder Eiswürfel in Handtüchern oder man legt seine Handtücher etwas nass in einen Gefriertruck. Man hat Wasserspray, das man in den Kühlschrank stellt.
2: Auch wenn geschwitzt wird bei diesen hohen Temperaturen, das Wetter ist für die Organisatoren der Wallenseebühne mit Chaplin, das Musical, ziemlich gut. So müssen keine Veranstaltungen abgesagt und oder verschoben werden. Darum ziehen die Organisatoren bis jetzt eine positive Bilanz. Chaplin, das Musical, läuft noch bis am 25. Juli.
1: Janik Köhn hat berichtet. Und wir kommen zu unserem nächsten Fokusthema und gehen dafür in den Schweizer Kantonsrat. Die SVP vom Kanton Schweiz will aufs Bremspedal drücken. Und zwar beim Wachstum der Verwaltung. Die Anzahl Vollzeitstellen in der kantonalen Verwaltung darf mittelfristig höchstens gleich stark wachsen wie die Wohnbevölkerung im Kanton Schweiz. Das hat der Schweizer Kantonsrat heute am Nachmittag entschieden. Es ist hitzig diskutiert worden. Pascal Linder.
6: Ja, das kann man definitiv so sagen. Ich habe aufs Thermometer im Kantonsratssaal geschaut und das hat 30 Grad gezeigt. Hitzig war also nicht nur die Debatte. Die Einzelinitiative kommt vom SVP-Kantonsrat Alexander Lacher. Für ihn ist klar, dass es nicht gut sei, wie die Verwaltung des Kantons Schweiz in den letzten Jahren gewachsen ist.
7: Der Stellenbestand für unsere Verwaltung ist in den letzten Jahren deutlich stärker gewachsen als die Bevölkerung. Selbst wenn man Sondereffekte berücksichtigen tut. Und das Staatswachstum hat drastische Konsequenzen. Ständig steigende Personalkosten, immer mehr Regulierungen, insbesondere eben auf der Verordnungsstufe, das ist dort, wo die Verwaltung am Hebel ist. Und langfristig eine immer grössere bürokratische Belastung von der Wirtschaft und unserer Gesellschaft.
6: Auf der anderen Seite warnt zum Beispiel der Bruno Behler von der Mitte, dass man in Zukunft über jede einzelne Stelle in der Verwaltung im Kantonsrat müsste diskutieren.
8: Müsste jetzt nach dieser Mechanik die Regierung zu Kreuzungen krochen, da reinkommen und sagen, hallo, so viele Lehrer, so viele Gerichtsschreiber, so viele Polizisten brauchen wir mehr, um jede Stelle müsste gecatcht werden. Da innen, eins zu eins, als Ausnahme, da nach dem Absatz 3, müsste hier innen gecatcht werden. Und ich sage nur eins, das Forum ist nicht geeignet für solche Catcheten. Die Regierung müsste sagen, wir sind so viel drüber draus, jetzt müssen wir halt da und da Stelle haben.
6: Für den FDP-Kantonsrat Sepp Marti ist dagegen klar, der Vorstoss sei ein wichtiges Mittel, um Einfluss in die Personalplanung zu nehmen.
9: Mehrfach jetzt geheissen, es ist der falsche Ansatz, der falsche Weg. Ich möchte da ganz klar widersprechen. Heute haben wir ein Mittel, um Einfluss zu nehmen. Globalbudget. Und wir sind der Ansicht, das ist einfach zu wenig, um die langfristige Planung zu machen mit Bezug auf die Entwicklung des Personals in der Verwaltung. Wir wollen da eine Leitplanke setzen und das Bevölkerungswachstum ist eben genau der richtige Indikator, weil ein Haufen Bereiche auch stark getrieben sind von der Bevölkerung.
6: Der Dominik Stocker von der GLP argumentiert dagegen, dass Aufgaben einfach an externe Anbieter verteilt würden, wenn der Kanton nicht genug Leute in der Verwaltung hat.
10: Es ist auch ein gewisser Fehlanreiz, wenn die Verwaltung mit zusätzlichem Personal die zusätzlichen Aufgaben nicht bewältigen kann, ist der Anreiz einfach da, dass man extern geht, Dritte engagiert und man verschiebt den Personalaufwand in Sachaufwand. Das ist instabil und auch nicht Ziel von dem Ganzen.
6: Schlussendlich war es eine knappe Abstimmung. Mit 49 zu 42 Stimmen bei 2 Enthaltungen hat der Schweizer Kantonsrat Ja gesagt zu den Einzelinitiativen. Das Stellenwachstum soll grundsätzlich als Wachstum der Bevölkerung gekoppelt werden.
1: Das war der Beitrag von Pascal Linder aus dem Schweizer Kantonsrat. Und da bleiben wir jetzt gerade noch. Schweiz lachen und einsiedeln. Der Schweizer Kantonsrat will, dass die 3 Spitäler stärker zusammenarbeiten. So soll unter anderem die Notfallversorgung in den Spitälern sichergestellt werden, sagt André Plass von der SVP.
11: Spital einsiedeln hat den Notfall geschlossen in 24 Stunden, hat es in eine Permanenz umgewandelt, der um 8 Uhr schließt abends. Und man kann da nicht mehr 24/7 hingehen. Das ist wirtschaftlich wahrscheinlich berechtigt. Die Regierung hat es auch abgesegnet und findet das absolut in Ordnung. Ist auch so. Aber was ist, wenn die anderen 2 Spitäler das Gleiche entscheiden? Also Lachen und Schweiz sagt plötzlich, ja, uns lohnt es eigentlich auch nicht. Jetzt schließen wir mal alle Notfälle. Und dann gibt es keinen 24/7 Notfall mehr im Kanton Schweiz.
1: Der Regierungsrat hat vergeblich argumentiert, dass der Kanton die privaten Spitäler nicht zu einer Allianz zwingen kann. Die Mehrheit des Kantonsrats sieht das aber anders. Der Regierungsrat muss jetzt prüfen, wie die 3 Schweizer Spitäler in Zukunft besser zusammenarbeiten können. Im Kanton Schweiz soll es für Vereine einfacher werden, Veranstaltungen durchzuführen. Der Kantonsrat sagt Ja zu einem Vorstoss, der die Hürde für Vereinsanlässe verkleinern will. Konkret soll unter anderem die Bewilligungspflicht für Anlässe in gemieteten Räumen abgeschafft werden. Der Regierungsrat muss das Anliegen jetzt prüfen und eine Änderung vom Gastgewerbegesetz ausschaffen. Der Schweizer Kantonsrat hat Angela Ruess von der SVP neu in die Rechts- und Justizkommission gewählt. Obwohl ihre Wahl am Schluss deutlich war, hat es das zu reden gegeben. Ein Grund dafür ist, dass Angela Ruess die Vollzugs- und Bewährungsdienste vom Kanton Schweiz leitet. Aus dem Lager von der GLP, der SP und der Grünen hat es darum Bedenken gegeben, dass Angela Ruess befangen sei. Der Schweizer Kantonsrat will Lehrpersonen finanziell unterstützen, die berufsbegleitenden Master in schulischer Heilpädagogik machen. Er sagt Ja zu einem entsprechenden Vorstoss. Damit wird der Schweizer Regierungsrat beauftragt, eine Vorlage auszuschaffen. Der Kantonsrat will so im Fachkräftemangel bei den Heilpädagogen an den Schulen entgegenwirken. Und jetzt verlassen wir den Kantonsrat und gehen gleich immerhin weiterhin im Kanton Schweiz.
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12: Land auf, Land ab haben gross und klein, jung und alt gestern am Abend den zweiten Sieg im dritten WM-Spiel der Schweizer Fußballnazi geschaut. Über 10 Flugstunden weg von uns in Vancouver. Mit einem haben wir dabei in einem kleinen Rahmen gejubelt, die anderen zusammen in grossen Gruppen an den Public Viewings. Der Christian Stempfli hat sich unter die Schutti-Fans zu klar ausgemischt.
13: Es war eine tolle Stimmung hier in der Bar Route 66 an der Landstrasse Glarus unter der Pergola. Ich weiss nicht, über den Daumen geschätzt, sicher 50 Leute sind hier an den Tischen gehockt und gestanden und sie haben mitgefiebert und am Schluss applaudiert für die Schweizer Nationalmannschaft, die den Gruppensieg holt und einen weiteren Sieg gegen Gastgeber Kanada noch. Wir fragen schnell zwei Fans, unter anderem im Schweizer Liebli, der Gendrin Dofu, Glarus. Come stai? Wie geht's dir?
14: Bene, du? Wir sind seit dem 7. da. Es sind grosse Emotionen. Einfach schauen, wie die Saugolfen spielen. Und die kommen bis ins Finale. Ob Schweiz.
13: Daneben hier in der Kollegengruppe, der Torchi von Glarus. Wie war der Match für dich?
15: Super, es war spannend. Schweiz hat gut gespielt, überraschend gut gespielt. Hat mich gefreut, dass man zusammen wieder das Goal geschossen hat. Die WM super am Spielen, freut mich, super gewesen, super Stimmung.
13: Wenn wir denken noch an das erste Spiel, jetzt ganz etwas anderes?
15: Ganz anders, ja. Jetzt haben sie wahrscheinlich etwas daraus gelernt, sagen wir so. Erstes Spiel leider viele Chancen, kein Tor. Jetzt sieht es ein bisschen anders aus. Im letzten Spiel auch 4 Goals gemacht. Das Spiel 2 Goals, sensationell. So muss es weitergehen.
13: Gendrin, du trägst mit Stolz das Schweizer Kreuz auf der Brust. Was ist das für eine Mannschaft dieses Jahr?
14: Das ist eine ganz, ganz, ganz grosse Mannschaft im Gegensatz zu WM in Katar 2022. Wir sind fest reingekommen, hart reingekommen. Wir haben einen guten Trainer, den Muri. Wir haben gute Spieler, besten Captain. Es kann so weitergehen.
13: Die Stimmung hier unter den Fans, es ist kein grosses Stadion, aber doch ein bisschen.
15: Ja, es ist kein grosses Stadion, aber trotzdem Stimmung ist da gewesen. Jeder hat mitgefiebert. Und ja, so ist es schön, auch in so kleinen Bars, dass es auch eine Stimmung gibt. Ist auch gut, oder? Muss auch sein.
13: Der Guschen nebenan hat das FC Luzern-Liebli. Jetzt sind das die falschen Farben. Heute ist rot-weiß.
16: Ja, aber ich habe leider kein Schweizer Nazi-Trikot. Da musste ich etwas anlegen, was auch die Schweiz repräsentiert. Und deswegen habe ich das Luzern-Liebli heute angelegt.
13: Und es gibt ja ehemalige Luzerner, die mitgereist sind auf Kanada jetzt. Wie hast du den Match erlebt?
16: Ja, also ich habe es super gefunden, dass der Vargas wieder mal drauf wird, wie im letzten Spiel. Ja, und er ist halt ein sehr wichtiger Spieler für unsere Nationalmannschaft. Oder?
13: Wie lebst du die WM allgemein? Im Vorfeld sind viele noch ein bisschen skeptisch gewesen. 48 Mannschaften, so viel Spiel, weit weg, Zeitverschiebung.
16: Ja, mit der Zielverschiebung ist halt immer so eine Sache. Wir können, es ist schade für uns, weil wir können nicht alle Spiele mitverfolgen, oder? Aber ja, wir müssen auch so denken, wir sind ja nicht die Einzigen auf dieser Welt, oder? Deswegen finde ich es auch okay, dass wir jetzt mal dran sind in der Nacht zu schauen und nicht jetzt die Südamerikaner oder die Amerikaner.
13: Jetzt habe ich gehört, zwei deutsche Stimmen sind hier am Mitfiebern gewesen, der Harry und der Jens. Ja. Für die Schweiz oder für Kanada oder neutral?
17: Für die Schweiz natürlich. Für die Schweiz natürlich. Ja, ich komme vom Bodensee, die Schweiz war schon immer nebendran und die Schweiz spielt super momentan. Jeder, der gut spielt, soll weiterkommen und fertig. Und wir arbeiten in der Schweiz und wir sind für die Schweiz schon immer gewesen.
13: Der Marc nickt da, Marc von Glarus, einverstanden, sensationell im Moment.
18: Ja, momentan wirklich cool. Also, ISS Katar war ja ein harter Einstieg. Aber man hört ja immer so, dass die später Weltmeister werden, die machen am Anfang sehr viel als Unentschieden. Und nachher, wie man es vielleicht im Hintergrund auch gehört, gewinnen sie das ganze Ding. Und ich hoffe sehr, das ist so wie ein Dozis, wenn du Unentschieden machst im ersten Spiel, dass du schlussendlich Weltmeister wirst.
13: Hei, hei, hei, wir reden hier von Weltmeister. Wir hören Autohupen. Das ist eigentlich schon bei Italien, Portugal oder so. Aber auch die Schweizer Bands können Autohupen.
18: Definitiv, ja. Ja, das zeigt ein bisschen, wie multikulturell natürlich die Schweiz ist. Alle hypen. Aber ich glaube, auch die Schweizer mittlerweile finden auch hypen. Ich gehe erst so ab Viertelfinal, fange ich auch an hypen. Gruppenspiel, da warte ich noch, aber ab Viertelfinal da bin ich auch dabei auf der Straße.
13: Dann tönt es dir da zu klar. Ein Wort zu der Stimmung hier unter der Pergola in der noch warmen Sommer noch.
18: Sehr coole Atmosphäre, sehr viele Leute hat es da gehabt und die Leute haben wirklich gespannt drauf geschaut, haben Spass gehabt dabei und genau um so etwas geht es bei einer Weltmeisterschaft, dass man zusammenkommt, zusammen Freude hat und zusammen seinem Lieblingsteam natürlich zuschaut, wie es so einen phänomenalen Sieg wie das 2-1 gegen Kanada einfährt.
13: Fragen wir noch schnell den Wirt, Marc Brunner, der jetzt wieder auf Musik umgestellt hat. Full House hier unter der Pergola. Wie ist die WM bis jetzt gelaufen für dich hier in der Route 66?
19: Es ist eigentlich lässig. Wir haben nicht bumsvollen, wir haben immer schönvollen und das ist von den Leuten her eine gemütige Mischung. Mir gefällt es sehr sinnig und ich bin gerne da, wenn WM-Spiel sind von der Schweiz.
13: Noch speziell, die Route 66 die führt nach L.A., wo die Schweizer auch schon gespielt haben. Hast du einen speziellen Bezug zu dieser Gegend?
19: Nein, ich muss zugeben, ich habe das ganz lokal das System übernommen, mal vor 28 Jahren, aber ich war schon sehr viel in Amerika selber, in den Staaten. Also, ich habe Flecken dort, die mir sehr gut gefallen.
13: Kommst du dazu, die Match auch zu schauen, hinter der Bar da?
19: Ja, eher ein bisschen passiv, aber durch das, dass das nächste Spiel jetzt am Morgen um 5 Uhr wird sein und ich mich schon bereit erklärt habe, das dann aufzutun, werde ich dann sicher mit weniger Leuten viel mehr Zeit haben, um den Match richtig mal zu geniessen und zu schauen.
13: 16. Final morgen um 5 Uhr, Route 66 ist offen.
19: Noch nie gemacht in 30 Jahren, jetzt machen wir es das erste Mal.
13: Sensationell, man ist flexibel, oder?
19: Ja, natürlich, natürlich. Wenn die Schweiz so spielt, sind wir.
13: Ganz eine gute WM noch, Hopp Schweiz.
19: Danke vielmals und allen noch viel Spass bei dem nächsten Spiel.
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Es ist 4 Uhr.

0: Der Freitagmorgen um 5 Uhr mit 22 Grad. Zu Lautern 21 Grad sind es zu Lachen.
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2: Ein Schweizer Rettungsteam ist auf dem Weg Richtung Venezuela. Am kleinen Mitte ist es zu einem Bergunfall gekommen und Deutschland patzt an der WM gegen Ecuador. Einen guten Morgen wünscht am Mikrofon der Janik Köhn. Die Schweiz schickt nach den schweren Erdbeben in Venezuela ein Rettungsteam ins Katastrophengebiet. In der Nacht auf heute sind 80 Spezialisten Richtung südamerikanisches Land abgeflogen. Mit an Bord waren auch 18 Tonnen Rettungsmaterial, erklärt Einsatzleiter Sebastian Eugster von der Schweizer Rettungskette.
3: Wir haben natürlich einen grossen Anteil Rettungsmaterial, also Material, das man Trümmer trennen, bohren, Kompressor, Lopfen etc. Dann hat es medizinisches Material dabei, wir haben Beleuchtung, wir haben technisches Material für die Ortung, zum Suchen. Nachher haben wir unser ganzes Camp dabei, damit die Leute eine Unterkunft haben, können versorgt werden, etwas zu essen haben. Die ganzen sanitären Einrichtungen, das nehmen wir alles selber mit.
2: Auch mit an Bord werden 8 Rettungshunde sein. Die Rettungskräfte sollten heute etwa 10 Uhr Ortszeit in der venezolanischen Hauptstadt Caracas landen. Der Einsatz ist zunächst auf 10 Tage angelegt. Nach den Erdbeben der Stärke 7,2 und 7,5 wurden bisher über 230 Tote und über 4.300 Verletzte gezählt. Am kleinen Mieten im Kanton Schwyz ist es gestern Abend zu einem schweren Bergunfall gekommen. Eine Person stürzte offenbar südlich des Gipfels in steilem Gelände ab, schreibt die Zeitung Bote der Urschweiz. Für die Bergung setzte die Rega eine Rettungswinde ein. Der Einsatz dauerte rund 2 Stunden. Die Kantonspolizei Schwyz hat für heute weitere Informationen angekündigt. Wegen der anhaltenden Hitzewelle gilt in Paris vorübergehend ein Alkoholverbot. Ab heute bis Sonntagmorgen ist der Verkauf von Alkohol sowie der Konsum im öffentlichen Raum untersagt. Restaurants und Bars sind von der Regelung ausgenommen. Die Behörden wollen damit Spitäler und Rettungsdienste entlasten und alkoholbedingte Notfälle vermeiden. Nach Angaben der Polizei hatte ein ähnliches Alkoholverbot bereits am vergangenen Wochenende zu weniger Ausschreitungen und Rettungseinsätzen geführt. In Paris werden erneut gegen 40 Grad erwartet.
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2: Deutschland patzt im letzten WM-Gruppenspiel. Die Deutschen verlieren gegen Ecuador mit 1-2. Die Niederlage hat für Deutschland aber keine Folgen. Sie sind trotzdem Gruppensieger. Ecuador schafft mit dem Sieg den Sprung in die K.O.-Phase. Ebenfalls in die K.O.-Phase schafft es die Elfenbeinküste. Das dank einem 2-0-Sieg gegen Curaçao. In der Gruppe F gewinnt Holland gegen Tunesien mit 3-1 und schafft damit den Gruppensieg. In der gleichen Gruppe spielen Japan und Schweden 1-1 unentschieden. Beide Mannschaften lösen so das Ticket für den 16. Finale.
0: Da kann man es jetzt richtig entspannt angehen auf der Strasse im Zentralland. Kein Staus um die Zeit. Kommt sicher euch ein Ziel. Heute und auch morgen am Samstag bleibt es sonnig mit Schleierwolken und Quellwolken über den Bergen. Die kann es dann auf einem Abendlokal ein paar Hitzegewitter geben. Temperatur am Nachmittag bis 36 Grad. Am Sonntag dort bleibt es sonnig. Am Nachmittag oder Abend gibt es dann über den Bergen Gewitter bei schwülheissen 34 Grad. Und dann kommt es in der Nacht auf den Montag und auch am Montag selber kann es zum Teil kräftig regnen und gewittern mit Unwetterpotenzial sogar. Es bleibt aber sommerlich warm und schwül.
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0: Freitag, der 26. Juni ist es. Ich wünsche euch einen guten Morgen. Ja, gleich ist Wochenende und Zeit zum Abkühlen und Blickern an der Sonne.
4: Ich gehe schon an die Sonne, aber dann mache ich Sonnencreme, weil Sonnenbrand brennt einfach und das ist nicht so cool.
0: Das ist genau die richtige Einstellung. Ja, wir kommen einmal richtig ins Schwitzen das Wochenende, bevor es dann in der Nacht auf dem Montag nass oben runterkommt. Und jetzt gehen wir mit dem breitesten Musikmix in den Freitagmorgen rein. Da ist der Herbert Grönemeyer. Freuen wir uns auf das Summer Medley von den Gypsy Kings. Und natürlich auf Coldplay. Am Mikrofon begleitet Thomas Berger. Ich freue mich, gehen wir miteinander zu den Freitagmorgen.

0: Viertel ab 5 ist es. Freitagmorgen, das Wochenende steht vor der Tür. Ja, was wenn wir noch mehr? Schön sind ihr bei uns. Ja, vielleicht mal aus der typischen Wohnung rausgehen. Dort ist nämlich deutlich angenehmer. Ja, im Moment Temperaturen von etwas über 20 Grad. Sind es richtige tolle Sommertag gibt es heute und auch am Wochenende zum Geniessen. Reden wir von den Rauschbüblen, das Ländler-Trio aus Vordertal im Kanton Schweiz. Sie gehören ja zu den absoluten Lieblingen bei den Volksmusikfans, der Ländler-Pop von Roger Rausch und seinen zwei Söhnen Simon und dem Cyril wird in jedem Ländler-Abend und Ländler zum Morgen gewünscht bei uns. Auf der Bühne, da sind sie natürlich gefragt. Die drei haben ihre Agenda voll mit Konzertauftritt. Ist das schon immer so gewesen oder haben sie auch schon vor leeren Rängen gespielt?
1: Also das kann niemand kommen, sicher nicht. Aber auch wir haben mal angefangen. Es ist ja nicht so, dass die Leute uns von Anfang an immer voll oder alle immer gelesen sind, oder? Sagen, aber wir haben es sicher immer gut gehabt, oder? Ja. Und das schätzen wir darum auch sehr. Wir sind immer jedem dankbar, der uns kommt gelesen, weil es ist halt einfach nicht selbstverständlich, dass sich jemand Zeit nimmt für uns und uns kommt hören.
2: Ja, das muss man schon dankbar sein, weil es gibt manchmal, wo es heisst, ja, quasi die Rauschbübel kommen, das ist quasi sind Garanten, oder, dass man voll hat. Und dem ist halt einfach nicht so. Wir müssen immer das Beste geben. Aber dann dürfen wir auch, wenn es halt mal nicht so voll ist, dann muss man auch dankbar sein, oder? Weil auch, wenn es halt mal nicht voll ist, die Leute kommen ja auch wegen dir und sollen wir auch dort anständig Musik machen, oder?
0: Ja, jetzt fragt ihr euch vielleicht, warum reden wir überhaupt über die Rauschbübeln? Gibt es etwas Neues von ihnen? Und da können wir ganz klar sagen, ja und wie. Aber es bleibt jetzt noch ein Geheimnis bis nach der 8. Dann sind die drei unsere Zentralgäste. Ja, und dann lassen wir Katze aus dem Sack.
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0: Schönen guten Morgen miteinander. Mit den Gypsy Kings wird es 5:30 sein.
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2: Einen guten Morgen wünscht am Mikrofon der Janik Köhn. Die Schweiz zeigt sich nach den schweren Erdbeben in Venezuela solidarisch. In der Nacht ist am Flughafen Zürich ein Rettungsteam mit 80 Personen in Richtung Caracas abgeflogen. An Bord befinden sich unter anderem 18 Tonnen Material. Außerdem hat die Glückskette einen Spendenaufruf gestartet, sagt Christian Engeli von der Glückskette.
3: Wir werden sicher in den nächsten Wochen für die Katastrophe sammeln. Aber nachher die Arbeit, die wir machen, die wird über Monate oder sogar Jahre gehen.
2: Spenden kann man ab sofort online. Mittlerweile sprechen die Behörden in Venezuela von mindestens 235 Todesopfern. Der Bundesrat setzt heute seine traditionelle Bundesratsreise fort. Seit gestern führt Bundespräsident Guy Parmelin durch seinen Heimatkanton Waadt. Auf dem Programm stehen unter anderem ein Apéro mit der Bevölkerung in Aigle. Bereits gestern traf sich die Landesregierung in Obon mit der Bevölkerung. Viele Besucher nutzten die Gelegenheit für Gespräche und Erinnerungsfotos mit den Bundesratsmitgliedern.
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2: Deutschland potzt im letzten WM-Gruppenspiel. Die Deutschen verlieren gegen Ecuador mit 1:2. Die Niederlage hat für Deutschland aber keine Folgen. Sie sind trotzdem Gruppensieger. Ecuador schafft mit dem Sieg den Sprung in die K.O.-Phase. Ebenfalls in die K.O.-Phase schafft es die Elfenbeinküste. Das dank einem 2:0-Sieg gegen Curaçao. In der Gruppe F gewinnt Holland gegen Tunesien mit 3:1 und schafft damit den Gruppensieg. In der gleichen Gruppe spielen Japan und Schweden 1:1 unentschieden. Beide Mannschaften lösen so das Ticket für den 16-Finale.
0: Da ist gerade eine Unfallmeldung von der Autobahn A2 in Luzern Richtung Gotthard, und zwar zwischen dem Rüssport-Tunnel und dem Sonnenberg-Tunnel. Wegen dem Unfall bleibt die Autobahn im Moment gesperrt. Jetzt kommt gerade ein Update. Mal schauen, was da drauf steht. Zwischen Rüssport-Tunnel und Luzern-Kriens wegen dem Unfall. Also die rechte Spur dort ist gesperrt im Sonnenberg-Tunnel. Man kommt offenbar durch. Es dauert aber ein bisschen länger. Heute und morgen am Samstag bleibt sonnig. Wir haben zwar wirklich Schleierwolken und Quellwolken über den Bergen, und dort kann es am Abend in lokalen ein paar Hitzegewitter geben. Temperaturen am Nachmittag bis 36 Grad. Am Sonntag bleibt es noch sonnig. Am Nachmittag oder auf den Abend gibt es dann über den Bergen Gewitter bei schwülheissen 34 Grad. Ja, und die Kundenladung in der Nacht auf dem Montag und auch am Montag selber kann es zum Teil kräftig regnen und gewittern, mit Unwetterpotenzial sogar. Es bleibt aber sommerlich warm und schwül. 3 Minuten über 5:30, Radio Zentral, das Radio mit Herz. Schön sind ihr bei uns an dem Freitag, 26. Juni.

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mit den Hollis und guter Laune gehen wir Richtung Wochenende zu. In grossen Schritt, 16 Minuten, oder ist es 6 Uhr. Ja, und da hat es einen Unfall gegeben auf der Autobahn A2 zwischen Rüssport-Tunnel und Luzern-Kriens. Und zwar betrifft das den Sonnenberg-Tunnel, wo dort die rechte Spur im Moment gesperrt ist. Da braucht ihr also ein bisschen Geduld. Wünsche ich euch weiterhin eine gute und vor allem sichere Fahrt.

0: 18 Grad sind es in Marbach im Moment und 19 Grad in Mollis. Das ist der Freitagmorgen um 6 Uhr.
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2: Ein Schweizer Rettungsteam ist auf dem Weg Richtung Venezuela. Am Flughafen Zürich kann man ab heute 2 Liter Flüssigkeit im Handgepäck mitnehmen. Und Deutschland patzt an der WM gegen Ecuador. Einen guten Morgen wünscht am Mikrofon der Janik Kühn. Die Schweiz schickt nach den schweren Erdbeben in Venezuela ein Rettungsteam ins Katastrophengebiet. In der Nacht auf heute sind 80 Spezialisten in das südamerikanische Land abgeflogen. Mit an Bord des Flugzeuges sind auch 18 Tonnen Rettungsmaterial sowie 8 Rettungshunde. Laut Sebastian Eugster, Einsatzleiter der Schweizer Rettungskette, dürfte dem Team vor allem auch die grosse Hitze zu schaffen machen.
3: Die Wärme spielt sicher eine grosse Rolle für uns selber auch. Also, wir sehen das ja selber in der Schweiz, dass man unter der Hitze leidet. Nach diesen Temperaturen zu arbeiten, schwer zu arbeiten, das ist eine zusätzliche Herausforderung. Und das ist auch eines meiner grossen Anliegen im Team, damit die Leute wirklich auch bewusst mit dieser Wärme umgehen. Genug trinken, sich schützen, auch vor der Sonne. Es hat Mucke. Es wird sicher ein anspruchsvoller Einsatz.
2: Die Rettungskräfte sollten heute etwa 10 Uhr Ortszeit in der venezolanischen Hauptstadt Caracas landen. Der Einsatz ist zunächst auf 10 Tage angelegt. Nach den Erdbeben der Stärke 7,2 und 7,5 wurden bisher über 230 Tote und über 4.300 Verletzte gezählt. Der Flughafen Zürich erlaubt ab heute Flüssigkeiten in Behältern von bis zu 2 Litern. Zudem müssen die Flüssigkeiten beim Sicherheitscheck auch nicht mehr aus dem Gepäck genommen werden, schreibt der Flughafen Zürich. Dasselbe gilt für elektronische Geräte wie Laptops und Powerbanks. Der Flughafen hat neue Scanner, die Flüssigkeiten und elektronische Geräte besser kontrollieren können. Mittlerweile sind sämtliche Sicherheitskontrollen für Abflüge in Zürich mit den neuen Geräten ausgerüstet. Für Reisende, die in Zürich bloß umsteigen, gelten aber noch die alten Regeln. Die Hitzewelle sorgt in der Schweiz für neue Rekordwerte. In Basel-Binningen wurden gestern 38 Grad gemessen. Auch an weiteren Messstationen, etwa in Buchs im Kanton Aargau, stiegen die Temperaturen auf deutlich über 37 Grad. Damit wurden die höchsten jemals in der Schweiz im Juni gemessenen Temperaturen registriert. Für heute und morgen erwarten die Wetterdienste noch höhere Werte. Gleichzeitig steigt die Waldbrandgefahr. Mehrere Kantone haben bereits Feuerverbote erlassen, wie beispielsweise der Kanton Luzern. Zudem haben verschiedene Gemeinden die Wasserentnahme für Bewässerungszwecke eingeschränkt oder ganz verboten. Am kleinen Mieten im Kanton Schwyz ist es gestern Abend zu einem schweren Bergunfall gekommen. Eine Person stürzte offenbar südlich des Gipfels in steilem Gelände ab, schreibt die Zeitung Bote der Urschweiz. Für die Bergung setzte die Rega eine Rettungswinde ein. Der Einsatz dauerte rund 2 Stunden. Die Kantonspolizei Schwyz hat für heute weitere Informationen angekündigt.
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2: Deutschland patzt im letzten WM-Gruppenspiel. Die Deutschen verlieren gegen Ecuador mit 1-2. Die Niederlage hat für Deutschland aber keine Folge. Sie sind trotzdem Gruppensieger. Ecuador schafft mit dem Sieg den Sprung in die K.O.-Phase. Ebenfalls in die K.O.-Phase schafft es die Elfenbeinküste. Das dank einem 2-0-Sieg gegen Curaçao. In der Gruppe F gewinnt Holland gegen Tunesien mit 3-2 und schafft damit den Gruppensieg. In der gleichen Gruppe spielen Japan und Schweden 1-1 unentschieden. Beide Mannschaften lösen so das Ticket für den 16-Viertelfinale. Und in diesen Minuten sind auch die beiden Partien Paraguay gegen Australien und Türkei gegen die USA zu Ende gegangen. Paraguay und Australien trennen sich 0-0 unentschieden. Und Türkei schafft in der 98. Minute noch das 3-2 gegen die USA.
0: Und somit schauen wir auf die Autobahn A2 zwischen der Verzweigung Rotsee und Kriens. Staut wegen einem Unfall im Sonnenbergtunnel. Dort ist die rechte Spur gesperrt. Ich wünsche euch eine gute Fahrt.
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0: Ja, heute und auch morgen am Samstag bleibt sonnig mit den Schleierwolken und den Quellwolken über den Bergen. Das heisst, es kann auf der Abend lokal ein paar Hitzegewitter geben. Temperatur am Nachmittag bis 36 Grad und das ist der Juni-Rekord. Am Sonntag da starten wir noch sonnig im Tag und im Verlauf von Nachmittag und Abend gibt es aber über den Bergen dann Gewitter bei schwül heissen 34 Grad und dann kommt es in der Nacht auf den Montag und am Montag selber auch zum Teil recht kräftig schütten. Es regnet und gewittert dann mit Unwetterpotenzial. Ja, es bleibt aber weiterhin sommerlich warm und schwül.
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0: Es ist der Freitag, der 26. Juni. Gleich ist Wochenende und dann ist doch Zeit zum Abkühlen, oder?
6: Hey, Body gehen ist doch eine gute Idee. Ein bisschen planschen.
0: Ja, da können wir noch mal richtig ins Schwitzen. Auch für die Arbeiter an der prallen Sonne ist das eine grosse Herausforderung im Moment.
7: Am Morgen geht es noch, aber so Mittag und Nachmittag ist schon recht streng.
0: Wir reden über das Arbeiten in der Hitze und reden auch mit einem Experten. Wie können wir uns richtig schützen vor der heissen Sonne? Antworten darauf nach der Sibler. Heiss zu und her geht es auch mit dem breitesten Musikmix bei uns bei Radio Zentral mit den Everly Brothers. Tutors haben wir für euch parat gemacht. Und ich sag's ja, heiss geht's zu und her mit der Samantha Fox. Touch me. Ich bin der Thomas Berger. Ich wünsche euch einen guten Freitagmorgen.

0: Einen guten Start wünsche ich in diesen Freitag rein. Radio Zentral ist euer Radio mit Herz. Es ist jetzt gerade 13 Minuten ab 6 Uhr geworden. Ja, heute gibt es wieder einen Hitzetag bis 34 Grad. Wie ist das eigentlich für Leute, die draussen arbeiten oder in den nicht klimatisierten Werkstätten oder Garagen? Das hat Christian Stempfli von den Rauschbüblen aus dem Vordertal im Kanton Schweiz wollen wissen. Ja, genau, die da. Gibt gerade gute Stimmung am Freitagmorgen. Das Ländler-Trio Rauschbüble, das sind der Vater, der Roger Rausch, er ist Dachdecker, der Cyril Rausch, er ist Schreiner und der Simon Rausch, er ist Schlosser. Ja, wie geht es Ihnen mit diesen heissen Temperaturen?
1: Ja, sehr gut. Muss es schätzen, wenn es warm ist. Aber gleich sagen, auf der Baustelle wäre es schön, wenn es gerade zwei kälter wäre. Aber auch das geht vorbei. Und wenn es schon mal warm ist, geniessen und baden. Und so kann man sich immer wieder abkühlen. Und, ja, aber zum Musiken wird es auch heiss jetzt.
2: Speziell auf dem Dach oben, das ist etwa gerade ein bisschen eine Herausforderung.
3: Ist schon eine Herausforderung, aber wie Simon schon gesagt hat, wir sind uns ein Stückchen gewöhnt und wir fangen ein bisschen früher an morgen. Hören wir vielleicht früher. Ja, nein, aber ein bisschen schauen halt. Und, nein, es geht schon. Und ist ja nicht für ewig. Nehme ich jetzt einmal an, die Temperaturen.
2: Neben dem Arbeiten, eure grosse Leidenschaft, die auch viel Zeit in Anspruch nimmt, das ist Musik. Ist gerade nächstes Wochenende etwas ab?
1: Ja, das Wochenende sind wir gerade dreimal dran. Wir haben hier zwei Privatanlässe und einen Gottschiefer Open Air in der Bünd. Und jetzt sind wir auch noch schon am Samstag nur Mittag. Und darum, ja, für uns ist es eigentlich ein Marathon kurz. Freitag, Samstag. Sonntag haben wir dann wieder Badetag.
0: Ja, das können wir gut verstehen. Und wir haben die Rauschbübler natürlich nicht einfach so zum Plausch getroffen, zum Interview, sondern bei ihnen ist etwas im Tun, haben sie uns verraten.
1: Liebe Zentralhörer, das sind die Rauschbüble. Wir bedanken uns bei euch, dass ihr uns immer so viel wünscht im Radio und natürlich auch die ganze Ländlermusik immer hört.
3: Und als Dank haben wir etwas Spezielles für euch vorbereitet, für uns etwas sehr Grosses.
1: Ja, und das Grosse kommt heute nach der 8. im Zentral aus und hoffe, ihr schaltet ein. Es wird etwas Grosses, Christian.
2: Etwas sehr Grosses. Ihr könnt euch freuen. Etwas ein bisschen Verrücktes auch,
1: hä? Ja, Gruß!
0: Ja, werden wir schon lustig drauf. Was kommt denn da genau? Was ist das Grosse, wo sich die Rauschbüble drauf freuen? Wie gesagt, nach der 8. Dann sagen wir es, die drei sind dann unsere Zentralgäste.

0: Einen guten Morgen wünsche ich, es ist 20 ab 6 Uhr. Der Unfall auf der Autobahn A2 zwischen Emmen-Nord und Luzern-Kriens. Passiert ist er im Sonnenberg-Tunnel. Dort ist die rechte Spur gesperrt im Moment. Das heisst, ein Zeitverlust von 10 Minuten. Und es stockt darum auf der A14-Zug Richtung Luzern zwischen dem Rothausen-Tunnel und der Verzweigung Rotsee. Ich wünsche euch eine gute Fahrt. Jetzt schauen wir, was das Wetter zu bieten hat in diesen Tagen. Dann gehen wir ins Wetterstudio zu Mike Eichmann.
1: Der heutige Freitag präsentiert sich von der ziemlich sonnigen Seite. Es hat nur ein paar wenige Schleierwolken und über den Bergen dann am Nachmittag Quellwolken. Aber auch dort gibt es höchstens ganz vereinzelt mal einen Schauer oder ein Hitzegewitter. Temperaturen, die erreichen höchstens am Nachmittag von um die 35 Grad. Mal am Samstag geht es ähnlich weiter, wobei die Quellwolken der Berge doch ein bisschen zahlreicher sind und daraus dann auch ein bisschen verbreiteter Schauer- oder Hitzegewitter sich bilden tun. Temperaturen bleiben vergleichbar hoch wie heute bei etwa 35 bis 36 Grad. Am Sonntag ist es dann weiterhin recht sonnig, allerdings steigt dann vor allem auf der Abend an Schauer- und Gewitterrisiko generell an. Dazu ist es schwülheiß mit Höchstwert von um die 34 Grad.
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1: Jetzt ist es 6:30 geworden.
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3: Einen guten Morgen wünscht am Mikrofon der Janik Köhn. Die Schweiz zeigt sich solidarisch nach den schweren Erdbeben in Venezuela. Unter anderem wird ein Rettungsteam der schweizerischen Rettungskette vor Ort Hilfe leisten. Außerdem hat die Glückskette einen Spendenaufruf gestartet. Vieles wurde im Land zerstört. Viele Leute sind auf Hilfe angewiesen, sagt Christian Engelide von der Glückskette.
4: Das ist eine riesen Herausforderung. Und was bereits klar ist, die lokalen Behörden und Venezuela kann das nicht allein stemmen. Da braucht es eben die internationale Solidarität. Da braucht es auch die Schweiz.
3: Spenden kann man ab sofort online. Mittlerweile sprechen die Behörden in Venezuela von mindestens 235 Todesopfern. König Charles III. Will nicht mehr im Buckingham Palace wohnen. Dies, obschon das Schloss in den vergangenen Jahren für hunderte Millionen renoviert wurde. Laut dem Finanzbericht der Royals soll das Anwesen künftig nur noch für zeremonielle Zwecke genutzt werden. Dazu gehören unter anderem Staatsbankette und Empfänge für Botschafter.
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3: Die Türkei gewinnt das letzte WM-Gruppenspiel gegen die USA mit 3:2. Trotzdem scheiden die Türken aus. In der gleichen Gruppe trennen sich Paraguay und Australien 0:0 unentschieden. Australien ist damit weiter. Paraguay muss noch zittern. In der Gruppe F gewinnt Holland gegen Tunesien mit 3:1 und schafft damit den Gruppensieg. In der gleichen Gruppe spielen Japan und Schweden 1:1 unentschieden. Beide Mannschaften lösen so das Ticket für den 16. Finale. Und in der Gruppe E patzt Deutschland im letzten WM-Gruppenspiel gegen Ecuador mit 1:2. Die Deutschen sind trotzdem Gruppensieger und Ecuador löst das 16. Finalticket. Ebenfalls in der K.O.-Phase schafft es die Elfenbeinküste. Das dank einem 2:0-Sieg gegen Curaçao.
1: Da gehen wir auf die Autobahn A2 zwischen Emmen-Nord und Kriens. Dort ist ein Unfall passiert, Zeitverlust etwa eine Viertelstunde. Und es stockt auf der A14-Zug Richtung Luzern, und zwar zwischen Buri und der Verzweigung Rotsee. Auch dort verliert er etwa eine Viertelstunde.
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1: Sonne pur, heute und auch morgen am Samstag. Es gibt die gewohnten Schleierwolken am Himmel und im Verlauf des Tages auch Quellwolken über den Bergen. Es kann am Abend in den Bergen lokal ein paar Hitzegewitter geben. Temperatur am Nachmittag bis 36 Grad. Das wäre dann der Juni-Rekord. Ja, und am Sonntag, dort ist es sonnig. Am Nachmittag oder Abend gibt es über den Bergen Gewitter bei schwülheissen 34 Grad. Und in der Nacht auf dem Montag und auch am Montag selber, dort kann es zum Teil der kräftig regnen und gewittern. Es bleibt sommerlich warm und schwül.
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3: Am kleinen Mitte ist offenbar eine Person abgestürzt. Der Rega hat gestern Abend einen Einsatz im steilen Gelände gehabt, schreibt der Bob von der Hauschweiz. Der Einsatz sei bis um 10 Uhr gegangen. Heute wird die Polizei dazu informieren. Zu Walchwil im Gebiet Hinterberg ist ein Mann bei einem Arbeitsunfall gestorben. 4 weitere Personen haben sich verletzt. Der 69-jährige Mann ist gestern am Morgen beim Arbeiten in der Güllengrube gefallen. Er hat zwar geborgen werden, ist aber noch an der Unfallstelle verstorben. Noch bevor die Rettungskräfte vor Ort waren, haben 4 Leute helfen, sagt Frank Kleiner von der Zuger Polizei.
5: Und dabei haben sie die Gas eingeschnauft und haben durch das erhebliche Verletzungen erlitten. Die 4 Personen, die sind vor Ort ebenfalls gerade medizinisch versorgt worden. Und dann sind 3 von ihnen mit je einem Rettungshelikopter von der Rega in verschiedene Spitäler geflogen worden. Die 4. Person, die ebenfalls verletzt worden ist dann durch den Rettungsdienst zu ins Spital eingeliefert worden.
3: der tödliche Arbeitsunfall zu Walchwil wird noch genauer untersucht. Schweiz lachen und einsiedeln. Der Schweizer Kantonsrat will, dass die drei Spitäler stärker zusammenarbeiten. So soll unter anderem die Notfallversorgung in den Spitälern sichergestellt werden, sagt André Plass von der SVP.
6: Spital einsiedeln, hat den Notfall geschlossen in 24 Stunden, hat es in eine Permanenz umgewandelt, der um 8 Uhr schließt abends und man kann da nicht mehr 24-7 hingehen. Das ist wirtschaftlich wahrscheinlich berechtigt. Die Regierung hat es auch abgesegnet und findet das absolut in Ordnung. Ist auch so. Aber was ist, wenn die anderen zwei Spitäler das Gleiche entscheiden? Also Lachen und Schwyz sagt plötzlich, ja, uns lohnt es eigentlich auch nicht. Jetzt schließen wir mal alle Notfälle und dann gibt es keinen 24-7 Notfall mehr im Kanton Schwyz.
3: Der Regierungsrat hat vergebens argumentiert, dass der Kanton die privaten Spitäler nicht zu einer Allianz könne zwingen. Die Mehrheit vom Kantonsrat sieht das aber anders. Der Regierungsrat muss jetzt prüfen, wie die drei Schweizer Spitäler in Zukunft besser zusammenarbeiten können. Im Kanton Nidwalden bleibt der Mietwohnungsmarkt angespannt. Das zeigt der neueste Online-Wohnungsindex. Mietwohnungen sind im letzten Jahr im Kanton Nidwalden im Durchschnitt 18 Tage lang ausgeschrieben gewesen. In der Schweiz war der Wert bei 24 Tagen gewesen. Der Hauseigentümerverband vom Kanton Nidwalden fordert eine konsequente Überprüfung der bestehenden Regeln. Verfahren sollen vereinfacht und beschleunigt werden. Für zusätzlichen Wohnraum soll man im Kanton Nidwalden Investitionen ermöglichen, so der Hauseigentümerverband. Und die Luzerner Mitte-Kantonsrätin Marlies Krummenacher-Fehr tritt Anfang September aus dem Kantonsrat zurück. Grund dafür sei ihre Wahl in Verwaltungsrat der Agrargenossenschaft FENACO. Die Marlies Krummenacher-Fehr ist gut 11 Jahre im Luzerner Kantonsrat für die Mitte gehockt. Ihre Nachfolge übernimmt ab September der Kriense Bruno Purtschet an.
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Ich wünsche euch einen guten, angenehmen Freitagmorgen. Ja, die Rauschbübel kommen mit einer super guten Nachricht für alle Fans. Wir verraten es heute Morgen. Es lohnt sich also unbedingt dran zu bleiben. Sie sind dann unsere Zentralgäste nach der 8. Jetzt ist es 20 vor 7. 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

0: Mit den Beach Boys und dem breitesten Musikmix starten wir in diesem Freitagmorgen rein, 14 Minuten noch. Dann ist es 7 Uhr und jetzt spielen wir.
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0: Ja, da liegt sie parat, die 50 Franken Geschenkkarte vom Mietencenter Schweiz. Vielleicht geht sie in Kanton Zug nach Oberägeri. Dort ist der Werni Hürlimann zuhause. Guten Morgen, Werni.
2: Guten Morgen, Thomas. Guten Morgen, Schweiz.
0: Du bist gerade, ich weiss nicht, hockst in der Küche und bist am Zeitung lesen.
2: Ganz genau. Ich tue immer morgens Kaffee nehmen, Zeitung lesen und so. Gemütlich rausschauen.
0: Also du tönst richtig entspannt. Ich nehme an, du hast gut gepfuset.
2: Tipptopp, danke vielmals.
0: Trotz Tropennacht. Du hast ja einmal ausgebaut im Haus. Erzähl mal, und jetzt haben sie kühl dank dem.
2: Ja, wir wohnen zu oberst oben. Wir haben da einen Dachstuhl, der ist sehr gut isoliert. Und von dem her haben wir eigentlich erträgliche Temperaturen.
0: Ja. Ja, somit bist du fit jetzt zum Spielen, Werni. Und ich kann dir zwei Kategorien anbieten. Astrologie haben wir immer noch dabei. Und neu dazugekommen ist eine süße Erfrischung.
2: Ich würde gerne süße Erfrischung nehmen.
0: Da reden wir von der feinen und süßen Krise, wo wir gerade mit drinnen sind natürlich in der Saison. Allein in der Schweiz da, sind etwa 400 Sorten bekannt. Und im Kanton Zug gibt es im Juni sogar eine uralte Tradition, wo man mit Leitern und Hutten, also so eine Art geflechtete Rucksäcke, durch die Zuger Altstadt rennt.
3: Stopp!
0: Ja, und so tönt es dann beim Start. Der Anlass ist der Startschuss für Kriseernte im Kanton Zug. Und ich möchte gerne wissen von dir, Werni, wie heisst die Veranstaltung? 10 Sekunden hast du Zeit. Ups, das ist jetzt irgendwie nicht das, was wir wollen. Also, Zeit läuft. Wie heisst...
2: Leiterenweg oder so.
0: Leiterenweg, sagst du, das ist... Der Zuger Krisensturm.
2: Krisensturm, ja.
0: Hat übrigens am letzten Montag stattgefunden, der Zuger Krisensturm. Ja, dann wünsche ich dir natürlich weiterhin einen guten Tag und ein schönes Wochenende, Werni. Tschüssli.
2: Das wünsche ich allen auch. Danke vielmals und einen schönen Tag.
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0: Mit 100 Franken oder 50 Franken obendrauf spielen wir dann eben um 100 Franken. Freuen wir uns auf den nächsten Montagmorgen um die gleiche Zeit. Und schaut hier auf der Autobahn A2 zwischen der Raststätte Neuenkirch und dem Rüsport-Tunnel. Dort braucht ihr länger Moment. Ein Zeitverlust von 10 Minuten wird hier angegeben. Und stocken tut es auf der A14-Zug Richtung Luzern zwischen dem Rastplatz St. Katharina und der Verzweigung Rotsee. Auch dort geht es etwa 10 Minuten länger. Da wünsche ich euch eine gute Fahrt.

0: nach Minuten und dann ist es Sydney. Es gibt heute einen heissen Tag mit Temperaturen bis 34 Grad. Ja, für viele von uns gehört das Arbeiten auch an diesen heissesten Tagen eben zum Alltag. Auch bei den Bauarbeitern natürlich.
1: Wichtig ist immer viel trinken, ja. Ich sage aber, Mittagszeit legt man etwas, dass man sicher immer noch ein bisschen Schatten kann.
0: Also, da gibt es schon Möglichkeiten bei diesen hohen Temperaturen. Aber was gibt es da überhaupt für Regeln? Was tut man so empfehlen? Über das reden wir heute Morgen nach der 10 ab 7. Ja, und sonst würde ich vorschlagen, einfach ab an die Beach. Und wer das nicht kann machen, ist bei uns mit dabei, mit dem breitesten Musikmix, der Chris Rea on the Beach. Ich wünsche euch einen guten Start in den Tag.

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3: Balwil, da sind es 21 Grad und das Bettlis 19 Grad. Der Freitagmorgen, es ist 7.
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5: Ein Schweizer Rettungsteam ist auf dem Weg Richtung Venezuela. Am Flughafen Zürich kann man ab heute 2 Liter Flüssigkeit im Handgepäck mitnehmen. Und Türkei gewinnt das letzte WM-Kuppenspiel. Einen guten Morgen wünscht am Mikrofon der Janik Köhn. Die Schweiz schickt nach den schweren Erdbeben in Venezuela ein Rettungsteam ins Katastrophengebiet. In der Nacht auf heute sind 80 Spezialisten in das südamerikanische Land abgeflogen. Mit an Bord waren 18 Tonnen Rettungsmaterial, erklärt Einsatzleiter Sebastian Eugster von der Schweizer Rettungskette.
6: Wir haben natürlich einen grossen Anteil Rettungsmaterial, also Material, das man Trümmer trennen, bohren, Kompressor, Lopfen etc. Dann hat es medizinisches Material dabei, wir haben Beleuchtung, wir haben technisches Material für die Ortung, zum Suchen. Nachher haben wir unser ganzes Camp dabei, damit die Leute eine Unterkunft haben, können versorgt werden, etwas zu essen haben, die ganzen sanitären Einrichtungen, das nehmen wir alles selber mit.
5: Auch mit an Bord sind 8 Rettungshunde. Die Rettungskräfte sollten heute etwa 10 Uhr Ortszeit in der venezolanischen Hauptstadt Caracas landen. Der Einsatz ist zunächst auf 10 Tage angelegt. Die venezolanische Regierung spricht von einer Tragödie nie dagewesenen Ausmaßes. Nach den beiden schweren Erdbeben steigt die Zahl der Opfer stündlich. Besonders stark betroffen ist die Region rund um die Hauptstadt Caracas. Dort sind Dutzende Gebäude kollabiert. Aus Lateinamerika berichtet Andreas Sosa Gabrios.
7: Feuerwehr, Polizei und Helfer arbeiten rund um die Uhr, um Verschüttete zu bergen, teilweise auch mit bloßen Händen. Die offizielle Zahl der Todesopfer ist auf 235 gestiegen, mehr als 4000 Menschen wurden verletzt.
5: Der Flughafen Zürich erlaubt ab heute Flüssigkeiten in Behältern von bis zu 2 Litern. Zudem müssen die Flüssigkeiten beim Sicherheitscheck auch nicht mehr aus dem Gepäck genommen werden, schreibt der Flughafen Zürich. Dasselbe gilt für elektronische Geräte wie Laptops und Powerbanks. Der Flughafen hat neue Scanner, die Flüssigkeiten und elektronische Geräte besser kontrollieren können. Mittlerweile sind sämtliche Sicherheitskontrollen für Abflüge in Zürich mit den neuen Geräten ausgerüstet. Für Reisende, die in Zürich bloß umsteigen, gelten aber noch die alten Regeln. Wegen der anhaltenden Hitzewelle gilt in Paris vorübergehend ein Alkoholverbot. Ab heute bis Sonntagmorgen ist der Verkauf von Alkohol sowie der Konsum in öffentlichem Raum untersagt. Restaurants und Bars sind von der Regelung ausgenommen. Die Behörden wollen damit Spitäler und Rettungsdienste entlasten und alkoholbedingte Notfälle vermeiden. Nach Angaben der Polizei hat ein ähnliches Alkoholverbot bereits am vergangenen Wochenende zu weniger Ausschreitungen und Rettungseinsätzen geführt. In Paris werden erneut gegen 40 Grad erwartet.
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5: Die Türkei gewinnt das letzte WM-Gruppenspiel gegen die USA mit 3-2. Trotzdem scheiden die Türken aus. In der gleichen Gruppe trennen sich Paraguay und Australien 0-0 unentschieden. Australien ist damit weiter. Paraguay muss noch zittern. In der Gruppe F gewinnt Holland gegen Tunesien mit 3-1 und schafft damit den Gruppensieg. In der gleichen Gruppe spielen Japan und Schweden 1-1 unentschieden. Beide Mannschaften lösen so das Ticket für das 16-Finale. Und in der Gruppe E patzt Deutschland im letzten WM-Gruppenspiel gegen Ecuador mit 1-2. Die Deutschen sind trotzdem Gruppensieger und Ecuador löst das 16-Final-Ticket. Ebenfalls in der K.O.-Phase schafft es die Elfenbeinküste. Das dank einem 2-0-Sieg gegen Curaçao.
3: Es ist ein Morgen, wo es viel Geduld braucht, auf der Autobahn A2 zwischen Sembach und dem Reuss-Bortunnel. Dort stellt es immer wieder. Auf der A14-Zug Richtung Luzern zwischen dem Rastplatz St. Katharina und der Verzweigung Rotsee auf mehreren Abschnitten. Wir gehen auf die Oberland-Autobahn auf der A15 mit Stau zwischen Dürnten und Hinwil und zwischen Atal und Hinwil. Dort geht es ebenfalls länger.
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3: Und wir schalten ins Wetterstudio zum Mike Heichmann.
2: Der heutige Freitag präsentiert sich von der ziemlich sonnigen Seite. Es hat nur ein paar wenige Schleierwolken und über den Bergen dann am Nachmittag Quellwolken, aber auch dort gibt es höchstens ganz vereinzelt mal einen Schauer oder ein Hitzegewitter. Temperaturen, die erreicht höchstens am Nachmittag von um die 35 Grad. Mal am Samstag geht es ähnlich weiter, wobei die Quellwolken in den Bergen doch ein bisschen zahlreicher sind und daraus dann auch ein bisschen verbreiteter Schauer oder Hitzegewitter sich bilden tun. Temperaturen bleiben vergleichbar hoch wie heute bei etwa 35 bis 36 Grad. Am Sonntag ist es dann weiterhin recht sonnig, allerdings steigt dann vor allem auf der Abend an das Schauer- und Gewitterrisiko generell an. Dazu ist es schwül heiß mit Höchstwert von um die 34 Grad.
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3: Jetzt ist es gerade 6 Minuten ab. 7 wurde ja Baustelle statt Body, Lieferwagen statt Liegestuhl. Für viele Menschen gehört das Arbeiten auch an diesen heissen Tagen vom Jahr zum Alltag. Wie Bauarbeiter mit den hohen Temperaturen so umgehen und was für Regeln das da so gibt, wenn es um Gesundheit geht, das gehört ihr bei uns gerade in ein paar Minuten. Am Mikrofon begleitet Thomas Berger. Ich wünsche euch einen guten Start, so richtig Wochenende zu.

0: 13 Minuten ab 7 Uhr, Radio Zentral, euches Radio mit Herz, schön sind ihr bei uns. Ja, welches ist denn euches Lieblings-Open-Air vom Sommer 2026? 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Reden wir von der heissen Sonne trinken. Das ist wichtig und natürlich auch an Schatten gehen bei dem heisse Wetter, da ist ganz besonders wichtig, Christian Eye, vor allem dann, wenn wir an der prallen Hitze von aussen arbeiten.
1: Ja, guten Morgen, Thomas. Also da haben wir es natürlich schon auch gut, im Studio rein zu sein, dazu läuft die Klimaanlage. Denn wenn er jetzt von aussen arbeitet in dieser Hitze, dann kann das schon auch zu Problemen führen, gerade bei diesen Temperaturen, sagt der Roland Krischek von der SUVA.
2: Das Hauptproblem in dieser Hitze ist, dass der Körper schwitzt, ja, und versucht natürlich abzukühlen. Wenn man nicht gewisse Massnahmen trifft, oder, dann kann es zu einem Sonnenstich, also wenn man jetzt stark an der Sonne ist, oder zu einem Hitzeschlag kommen. Und das ist definitiv nicht lustig.
1: Ja, darum überrascht es auch nicht, dass es mehr Unfälle gibt, wenn es so heiß ist wie in diesen Tagen.
2: Also wir haben unsere Unfallstatistik analysiert und dort haben wir festgestellt, dass es bei Hitze etwa eine 7% höhere Unfallhäufigkeit gibt. Wir gehen davon aus, oder, dass dann halt auch die Erholung und dass Konzentration leidet, oder, weil man dann halt sich nicht mehr so gut erholt. Vielleicht kann man auch in der Nacht nicht so gut schlafen. Und wenn sich das dann über mehrere Tage oder mehrere Wochen hinzieht, oder, dann führt das zu einer höheren Unfallhäufigkeit.
1: Eine klare Regel, ab wenn man nicht mehr soll oder darf arbeiten bei der Hitze, die gibt es so eigentlich nicht. Die Bauarbeiter, die wir den Stand Staat getroffen haben, sagen uns aber schon, was wichtig ist, um gut durch den Tag zu kommen, auch bei Temperaturen über der 30 Grad Grenze.
3: Ja, wenn es so heiß ist, zwischendurch stehen wir sicher kurz einen Schatten. Aber wichtig ist immer, dass du viel trinkst. Und mit dem Helm haben wir auch den Nackenschutz, den wir immer tragen, dass wir hinten durchgeschützt sind. Das hilft uns auch noch ein bisschen. Am Morgen geht es, aber so Mittag und Nachmittag ist es schon recht streng. Man schafft auch strenger. Wichtig ist immer viel trinken, ja. Ich sage aber, Mittagszeit läuft noch, dass man sicher immer noch ein bisschen Schatten kann, sich zum Erholen, ja.
4: Wir schwitzen, aber mit viel Getränk, zwischen etwas trinken, kurze Pause, ist das eigentlich auszuhalten.
5: Zwischen ihnen machen wir ein kleines Päuschen und setzen ein bisschen in den Schatten und tun uns so schnell kurzzeitig erholen und dann mögen wir auch wieder.
1: Und was natürlich auch wichtig ist, egal ob ihr arbeitet jetzt oder auch am Boden sind bei diesem Wetter, immer gut eingremen.
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0: 20 Minuten ab 7 Uhr. Und da haben wir da zwei zwischen Emmen-Nord und Luzern-Kriens, wo es noch staut. Also die gute Nachricht, sicher da Stau abnehmend. Geduld braucht es noch auf der A14-Zug Richtung Luzern zwischen Buri und der Verzweigung Rotsee und auch zwischen Ahrtal und Hinwil geht es seit länger ein Staut auf mehreren Abschnitten.
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0: Da schalten wir jetzt zum Mike Eichmann ins Wetterstudio. Guten Morgen, Mike.
2: Ja, guten Morgen, Thomas. Hallo, hallo.
0: Gestern Juni-Rekord, wenn es um Temperaturen geht. Heute gibt es auch noch einen heissen Tag. Was heisst es denn für heute, wenn es um Rekord geht?
2: Ja, es geht in ähnlichen Bereichen, wie wir es gestern kennen. Also eben gestern in Luzern ja mit den 35,3 Grad der höchste Wert gemessen, den wir jemals an einem Junitag gemessen haben. Und heute ist es vergleichbar, also so 34, 35 Grad umeinander, vielleicht eben lokal auch bis 36 Grad. Also es geht da um Zettel wahrscheinlich. Das Ganze hängt ein bisschen an der Bewölkung. Wir haben jetzt ein paar Schleierwolken, also je nachdem, wie viel Sonne, also Sonne gibt es sowieso viel, aber wie viele Schleierwolken als wir da haben, die einen geringen Störfaktor bilden, sage jetzt mal, kann es eben da um einzelne Zettel gehen, aber es ist ziemlich ein sonniger Tag trotzdem und über den Bergen, dort bildet sich nur ein paar wenige Quellwolken, weniger als gestern und darum, ja, wird es auch heute nur ganz fein mal einen Schauer oder vielleicht ein Sitzegewitter geben, richtig Gotthard, aber eben wahrscheinlich auch nicht mehr so gleich ausgeprägt wie am gestrigen Tag und nicht nur im Mittelland ist es sehr warm oder heiß, ja, generell, es ist auch in den Bergen außerordentlich mild, auf dem Pilatus beispielsweise knapp über 20 Grad und die Nullgrenze liegt auf etwa 4600 Meter.
0: Ja, die heissen Temperaturen haben wir gerade heute Morgen schon gehört in unseren Nachrichten. Da gibt es jetzt im Kanton Luzern ein Feuerverbot. Und ja, von wegen Wochenendplanung, also da Samstag und der Sonntag, wie entwickelt sich dort das Wetter und vor allem die Temperaturen?
2: Ja, am Samstag machen die meisten Modelle eigentlich den Höhepunkt von der Hitzewelle, also dort durchaus 35, 36 Grad. Es ist so, dass man dort aber dann auch einige Quellwolken haben, die sich bilden und in den Bergen wird es Hitzegewitter geben und daraus kann es dann eben so ein bisschen höhere Wolkenfelder Richtung Mittelland abschwemmen. Und je nachdem, wie ausgeprägt die höheren Wolken sind, kann es eben die Sonneneinstrahlung ein bisschen hindern, sodass es dann vielleicht gleich nicht auf 36 Grad hochgeht, aber es wird jetzt auch am Samstag also unverändert heiß weitergehen. Von dem her fangen wir da nichts neu an. Und auch am Sonntag ist es schwül heiß mit 34 Grad umeinander, also vielleicht ein Grad zwei weniger als am Samstag. Und dazu steigt dann Niederschlagswahrscheinlichkeit generell an, also so Schauer und Hitzegewitter werden sich dann wahrscheinlich im Laufe Nachmittagabend relativ verbreitet bilden. Es wird wahrscheinlich auch nicht überall nass, aber halt eben doch auch im Mittelland stellenweise und dann in der Nacht auf den Montag oder am Montag, dann wird es dann doch verarbeitet mal nass werden.
0: Du sagst das jetzt so, ich habe jetzt so ein bisschen den Eindruck, wir haben auch von Gewitter, von kräftigem Regen geredet, von Unwetterpotenzial. Also was ist jetzt da dran?
2: Ja, genau. Also, die Modelle sind sich da noch nicht ganz einig, respektive es gibt unterschiedliche Ansätze, wie es könnte passieren, weil eins ist klar, es hat ja sehr viel Energie in der Atmosphäre, oder weil es so warm ist oder so heiß ist, und dass man es irgendwie ein bisschen abbaut werden, oder? Und in der Nacht auf den Montag, am Montag, kommt eben dann so ein Druck langsam ein bisschen näher, und der labilisiert das Ganze, und daraus wird es sicher mal den Wind auffrischen, wie stark muss man dann im Detail noch anschauen, und eben dann auch Gewitter, die sich dann da recht verbreitet am Montag zeigen. Und die könnten das Potenzial schon haben, dass dann ja mal kräftig schüttet, je nach Region halt. Das wird nicht jede Region gleich treffen, was halt Gewitter so ein bisschen an sich haben. Und auch am Montag jetzt durch den Tag durch, es ist jetzt zwar weniger heiß, aber mit 28 Grad und eben den feuchten Bedingungen ist es aber doch sehr schwül und von dem her spielt es jetzt nicht so eine riesen Rolle vom Empfinden her, ob es jetzt 28 Grad ist und typisch oder den 32 Grad und relativ trocken. Also es ist auch am Montag weiterhin gefühlsmäßig heiß, aber wenn man vielleicht jetzt die 30 Grad nicht mehr erreicht.
0: Also das Nass kommt oben runter, das heisst, der Regen macht es dann mit unseren Blumen im Garten, wenn wir das sicher nicht gerade selber gut tränken. Mike Eichmann, ich wünsche dir ein schönes Wochenende.
2: Danke gleichfalls.
0: Danke.
2: Ciao, ciao.
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3: Jetzt ist es 7:30.
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6: Einen guten Morgen wünscht am Mikrofon der Janik Kühn. Der Präsident der Mittepartei, Philipp Matthias Brigi, unterstützt die neuen Abkommen zwischen der Schweiz und der EU grundsätzlich. Wie die Neue Zürcher Zeitung berichtet, fordert Brigi aber, dass neben dem Volksmeer auch die Mehrheit der Kantone zustimmen muss. Gerade in der aktuellen Lage brauche die Schweiz laut Philipp Matthias Brigi stabile Beziehungen zur Europäischen Union. Der Bundesrat setzt heute seine traditionelle Bundesratsreise fort. Seit gestern führt Bundespräsident Guy Parmelin seine Kolleginnen und Kollegen durch seinen Heimatkanton Waadt. Auf dem Programm steht auch heute wieder ein Apéro mit der Bevölkerung. Bereits gestern traf sich der Bundesrat mit der Bevölkerung. Dabei posierten die Bundesratsmitglieder auch für Erinnerungsfotos. In der Schweiz gibt es nach wie vor zu wenig Stand- und Durchgangsplätze für Fahrende. Dies zeigt der neueste Bericht der Stiftung Zukunft für Schweizer Fahrende, berichtet SRF. Besonders in der Westschweiz fehlt es an geeigneten Angeboten. Insgesamt gibt es in der Schweiz 24 Stand- und 28 Durchgangsplätze für Fahrende. Dies sind leicht mehr als noch vor 5 Jahren.
7: Auf der Autobahn A2 zwischen Emmenord und Luzern-Kriens stocken es noch. Auch auf der A14-Zug Richtung Luzern, und zwar zwischen Buri und der Verzweigung Rotsee. Stau auch zwischen Atal und Hinwil, gerade auf mehreren Abschnitten.
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7: Der Freitag und der Samstag mit viel Sonne, Schleierwolken und vor allem über den Bergen dann auch wieder die Quellwolken. Das heisst, in den Bergen auf der Abend kann es lokal ein paar Hitzegewitter geben bei 36 Grad am Nachmittag. Und wir schauen jetzt vorne, der Sonntag sonnig, zuerst noch im Verlauf vom Nachmittag und Abend gibt es dann aber über den Bergen Gewitter bei schwül heissen 34 Grad. Und dann in der Nacht auf dem Montag, ja, dort können wir dann kräftigen Regen erwarten. Und auch Gewitter im Flachland. Zum Teil mit Unwetterpotenzial, aber es bleibt weiterhin sommerlich, warm und schwül.
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6: Das Zuger Regierungsgebäude soll saniert werden. Nachdem das Neubauprojekt gescheitert ist, wagt die Regierung jetzt einen Neustart. Bei der Sanierung geht es vor allem um eine neue Technik, ein neues Brandschutzkonzept und um einen besseren Hitzeschutz. Dafür wird unter anderem das Dach neu gemacht. Außerdem ist eine Kaffeebar für die Öffentlichkeit geplant. Die Sanierung soll um die 40 Millionen Franken kosten. Als nächstes entscheidet der Zuger Kantonsrat darüber. Im Luzerner Stadtparlament sind gratis ÖV und Fahrverbot bei Hitzetagen chancenlos. Eine zu hohe Ozonbelastung könne die Stadt Luzern nicht allein bekämpfen. Und man müsse das Problem anders angehen, sagt unter anderem Daniel Lüthoff von der GLP.
8: Also weniger fossile Energie, saubere Heizungen, effiziente Gebäude, weniger unnötigen motorisierten Verkehr und bessere Rahmenbedingungen für die Innovation. Auch Feinstaub und Stickstoffdioxid müssen mitgedacht werden. Darum braucht es hier eine ganzheitliche Luftreinhaltepolitik statt einen teuren Einzelbericht zu Ozonspitzen.
6: Die linken Parteien haben erfolglos argumentiert, dass die Ozonbelastung regelmässig zu hoch ist in der Stadt Luzern. Das hat Auswirkungen auf die Gesundheit der Leute. Zu weiteren Entscheidungen im Luzerner Stadtparlament. Der Ferienpass bleibt ein Sommerferienangebot. Das Luzerner Stadtparlament will den Ferienpass nicht auf alle Schulferien ausweiten. Eine Mehrheit ist der Meinung, dass ein ganzjähriges Angebot zu aufwendig und zu teuer sei. Und die Stadt Luzern stockt wegen der vielen Sozialhilfefälle das Personal auf. Das Stadtparlament bewilligt 2,4 Vollzeitstellen. Die kosten 320'000 Franken. Jahr. In Walchwil im Gebiet Hinterberg ist ein Mann bei einem Arbeitsunfall gestorben. Vier weitere Personen haben sich verletzt. Der 69-jährige Mann ist gestern Morgen beim Arbeiten in einer Güllengrube gefallen. Er hat zwar geborgen werden, ist aber noch auf der Unfallstelle verstorben. Noch bevor die Rettungskräfte vor Ort waren, haben vier Leute wollen helfen, sagt Frank Kleiner von der Zuger Polizei.
3: Und dabei haben sie die Gas eingeschnauft und haben durch das erhebliche Verletzungen erlitten. Die vier Personen, die sind vor Ort ebenfalls gerade medizinisch versorgt worden. Und dann sind drei von ihnen mit je einem Rettungshelikopter von der Rega in verschiedene Spitäler geflogen worden. Die vierte Person, die ebenfalls verletzt worden ist, ist dann durch den Rettungsdienstzug ins Spital eingeliefert worden.
6: Der tödliche Arbeitsunfall zu Walchwil wird noch genauer untersucht. Und gegen den Durchgangsbahnhof Luzern gibt es weiter Widerstand. Die IG Eisenbahnkreuz in der Schweiz startet eine Petition gegen das Bahnprojekt. Das sei viel zu teuer, gehe ich zu lang und bringe nichts. Die Stadt Luzern brauche ich nicht mehr, sondern weniger Verkehr, sagt Karin Zimmer von der IG Eisenbahnkreuz.
9: Heute haben wir 100'000 Personen pro Tag mit dem DBL in Zukunft und mit dem Wachstum auch von Luzern wären es 200'000 pro Tag. Und das mag der Bahnhof einfach nicht schlucken. Die Stadt Luzern ist gebaut, auch die Verkehrsinfrastruktur der Stadt Luzern ist gebaut. Und unser Ansatz ist eben der, dass man eigentlich müsste dezentralisieren und nicht alles ins Zentrum in den Osten.
6: Der Verein will, dass der Bund die Finanzierung stoppt und günstigere Alternativen prüft. Dem kann das Gesamtkoordinatorium vom Kanton Luzern, Sabine Roes, nichts abgewinnen.
10: Es ist ein Projekt, der Durchgangsbahnhof Luzern, das in verschiedenen Variantenstudien von den letzten 15 Jahren immer als beste Variante abgeschnitten hat. Mit dem Ganzen erreichen wir eigentlich eine Durchbindung, dass man dann eben zum Beispiel vor Sorsi direkt nach Ebiken oder so Kreuz weiterfahren und nicht mehr muss in Luzern umsteigen.
6: Die IG Eisenbahnkreuz sammelt jetzt trotzdem Unterschriften, um den Durchgangsbahnhof Luzern zu stoppen. Die sollen dann dem Bundesrat und dem Parlament übergeben werden.
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0: Radio Zentrales Radio mit Herz, der Begleiter an diesem Freitagmorgen. Es ist 16 Minuten vor 8 Uhr. Ja, und da ist doch noch etwas. Das Ländertrio Rauschbüble kommt mit einer super guten Nachricht für alle Fans. Wir verraten es heute Morgen, das lohnt sich auf jeden Fall bei uns zu bleiben.
1: Für uns etwas sehr Grosses.
2: Ja, und das Grosse kommt heute nach der 8. im Zentral aus.
0: Genau, dann sind sie nämlich unsere Zentralmorgengäste. Es staut auf der Autobahn A2 zwischen Emmen-Nord und Luzern-Kriens. Auf der A14-Zug Richtung Luzern fahrt er in Stau rein ab Buri und stocken tut zwischen Atal und Hinwil, dort gerade auf mehreren Abschnitten.
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0: Und zu den Meldungen mit Andrea Weiss.
4: Und da starten wir mit Fußball. Türkei gewinnt das letzte WM-Gruppenspiel. Türken schlagen die USA mit 3-2. Der Sieg nützt der Türkei aber nicht viel. Sie sind trotzdem ausgeschieden. In der gleichen Gruppe trennen sich Paraguay und Australien 0-0 unentschieden. Während Australien damit mit Platz 2 fix im 16-Viertelfinale steht, muss Paraguay noch zittern. In der Gruppe F gewinnt Holland gegen Tunesien mit 3-1 und schafft damit den Gruppensieg. In der gleichen Gruppe spielen Japan und Schweden 1-2 unentschieden. Beide Mannschaften lösen so das Ticket für die K.O.-Phase. Und in der Gruppe E patzt Deutschland im letzten WM-Gruppenspiel. Die Deutschen verlieren gegen Ecuador mit 1-2. Die Niederlage hat für Deutschland aber keine Folgen. Sie sind trotzdem Gruppensieger. Ecuador schafft mit einem Sieg den Sprung in die K.O.-Phase und ebenfalls in den 16-Viertelfinals. Sie ist die Elfen bei Küste. Das dank einem 2-0-Sieg gegen Curaçao. Zum Schwingen. Eine wichtige Stütze vom Innerschweizer Schwingerverband kommt zurück. Der Luzerner Eidgenoss Joel Ambühl gibt heute am Abend schwingend Paar sein Comeback. Der Joel Ambühl hat am ESAF Zmollis nach einem Kreuzbandriss im 5. Gang müssen aufgeben. Am Samstag gibt es ein weiteres Comeback, nämlich das vom Freiämter Eidgenoss Andreas Döbeli am Fricktaler Abend schwingend. Der Andreas Döbeli ist fast ein Jahr lang wegen Knieverletzungen und mehreren Operationen ausgefallen. Zum Velofahren, der Stefan Küng wird bei seinem Comeback an der Schweizer Meisterschaft der Vierte. Es ist sein erstes Rennen nach einem Sturz vor 4 Monaten. Bei den Männern gewinnt der Jan Christen und bei den Frauen die Jasmin Lichti. Leichtathletik, der Simon Ehammer geht an der EM zu Birmingham im Weitsprung an Start. Das schreibt der 26-Jährige in den sozialen Medien. Dafür verzichtet der Simon Ehammer auf den Zehnkampf. Die Leichtathletik EM zu Birmingham ist Mitte August. Und noch eine Meldung vom Tennis. Die letzten beiden Schweizer, die in der Quali für das Wimbledon-Hauptfeld noch dabei waren, sind ausgeschieden. Der Jerome Kim und der Remy Bertola bleiben in der dritten Quali-Runde hängen. So ist in der Wimbledon-Hauptrunde von der Schweizer nur noch der Stan Wawrinka dabei. Und bei den Frauen gehen Belinda Bencic, Viktoria Golubic und Simona Walter an den Start. Die Hauptrunde startet am Montag.
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0: Charlotta von der Hecht, ja, sie singt von Küssen vom tollen Augenaufschlag. Da kommt man doch gerade Lust über aufs Schätzeli und aufs Wochenende. Ja, und dann ist doch höchste Zeit, wie die Kinder hier einfach in See abkühlen. Perfekt, oder? Aber wo im Zentralland kann man denn das machen?
1: Ich gehe sehr gerne auf Küsnacht am Rigi. Dort hat es so zwei Orte. Einer ist der Zopf, der ist richtig weg, ein bisschen abgelegen und schön für sich. Und das eine ist ein bisschen im Dorf, dort sind ein bisschen mehr Leute. Ja, einfach ein bisschen am See, das finde ich gemütlich.

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3: Der Freitagmorgen 8 Uhr, Zusammenbruck, da sind es 22 Grad, das Elm im Moment 18 Grad.
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5: Nach der Erdbeben in Venezuela ist ein Schweizer Rettungsteam auf dem Weg ins Katastrophengebiet. Am Flughafen Zürich kann man ab heute 2 Liter Flüssigkeit im Handgepäck mitnehmen. Und in Paris gilt über das Wochenende ein Alkoholverbot. Einen guten Morgen wünscht am Mikrofon der Janik Kühn. Die Schweiz schickt nach den schweren Erdbeben in Venezuela ein Rettungsteam ins Katastrophengebiet. In der Nacht auf heute sind 80 Spezialisten in das südamerikanische Land abgeflogen. Mit an Bord des Flugzeuges sind auch 18 Tonnen Rettungsmaterial sowie 8 Rettungshunde. Laut Sebastian Eugster, Einsatzleiter der Schweizer Rettungskette, dürfte der Team vor allem auch die grosse Hitze zu schaffen machen vor Ort.
6: Die Wärme spielt sicher eine grosse Rolle für uns selber auch. Also wir sehen das ja selber in der Schweiz, dass wir unter der Hitze leiden. Nachher in diesen Temperaturen zu arbeiten, schwer zu arbeiten, das ist eine zusätzliche Herausforderung. Und das ist auch eines meiner grossen Anliegen im Team, damit die Leute wirklich auch bewusst mit dieser Wärme umgehen. Genug trinken, sich schützen, auch vor der Sonne, es hat Mucke. Es wird sicher ein anspruchsvoller Einsatz.
5: Die Rettungskräfte sollten heute etwa 10 Uhr Ortszeit in der venezolanischen Hauptstadt Caracas landen. Der Einsatz ist zunächst auf 10 Tage angelegt. Nach den Erdbeben der Stärke 7,2 und 7,5 wurden bisher über 230 Tote und über 4.300 Verletzte gezählt. Der Präsident der Mittepartei, Philipp Matthias Bregi, unterstützt die neuen Abkommen zwischen der Schweiz und der EU grundsätzlich. Wie die Neue Zürcher Zeitung berichtet, fordert Bregi aber, dass neben dem Volksmeer auch die Mehrheit der Kantone zustimmen muss. Gerade in der aktuellen Lage brauche die Schweiz laut Philipp Matthias Bregi stabile Beziehungen zur Europäischen Union. Der Flughafen Zürich erlaubt ab heute Flüssigkeiten in Behältern von bis zu 2 Litern. Zudem müssen die Flüssigkeiten beim Sicherheitscheck auch nicht mehr aus dem Gepäck genommen werden, schreibt der Flughafen Zürich. Dasselbe gilt für elektronische Geräte wie Laptops und Powerbanks. Der Flughafen hat neue Scanner, die Flüssigkeiten und elektronische Geräte besser kontrollieren können. Mittlerweile sind sämtliche Sicherheitskontrollen für Abflüge in Zürich mit den neuen Geräten ausgerüstet. Für Reisende, die in Zürich bloß umsteigen, gelten aber noch die alten Regeln. Wegen der anhaltenden Hitzewelle gilt in Paris vorübergehend ein Alkoholverbot. Ab heute bis Sonntagmorgen ist der Verkauf von Alkohol sowie der Konsum im öffentlichen Raum untersagt. Restaurants und Bars sind von der Regelung ausgenommen. Die Behörden wollen damit Spitäler und Rettungsdienste entlasten und alkoholbedingte Notfälle vermeiden. Nach Angaben der Polizei hatte ein ähnliches Alkoholverbot bereits am vergangenen Wochenende zu weniger Ausschreitungen und Rettungseinsätzen geführt. In Paris werden erneut gegen 40 Grad erwartet. Das berüchtigte Abschiebezentrum Alligator Alcatraz in Florida schließt. Dies hat der Gouverneur des US-Bundesstaates bekannt gegeben. Das Abschiebezentrum sei von Anfang an als Notlösung gedacht gewesen. Medien vermuten jedoch, dass die hohen Betriebskosten ein Grund für das Aus sein könnten. Das Abschiebezentrum war zum Symbol der aggressiven Abschiebepolitik von US-Präsident Donald Trump geworden. Die Regierung hatte das Gefängnis extra in den Sümpfen platziert, damit kein Häftling aus Angst vor den Alligatoren die Flucht versucht.
3: Auf der Autobahn A2 da wird der Stau immer weniger. Zwischen der Verzweigung Rotsee und Luzern-Kriens stockt es jetzt noch. Dann schauen wir auf die A14 Zug Richtung Luzern. Es staut dort noch vom Rothausen-Tunnel weg bis zu der Verzweigung Rotsee. Und Stau auf mehreren Abschnitten zwischen Atal und Hinwil.
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3: Und zu der Wetterprognose, da schalten wir ins Wetterstudio zum Mike Eichmann.
7: Der heutige Freitag präsentiert sich von der ziemlich sonnigen Seite. Es hat nur ein paar wenige Schleierwolken und über die Berge dann am Nachmittag Quellwolken, aber auch dort gibt es höchstens ganz vereinzelt mal einen Schauer oder ein Hitzegewitter. Temperaturen, die erreicht höchstens am Nachmittag von um die 35 Grad. Am Samstag geht es ähnlich weiter, wobei die Quellwolken der Berge doch ein bisschen zahlreicher sind und daraus dann auch ein bisschen verbreiteter Schauer- oder Hitzegewitter sich bilden tun. Die Temperaturen bleiben vergleichbar hoch wie heute, bei etwa 35 bis 36 Grad. Am Sonntag ist es dann weiterhin recht sonnig, allerdings steigt dann vor allem auf der Abend an das Schauer- und Gewitterrisiko generell an. Dazu ist es schwül heiß mit Höchstwert von um die 34 Grad.
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3: Jetzt ist es gerade 5 Minuten ab 8 Uhr geworden. Ja, die Rauschbübeln aus Vordertal im Kanton Schweiz haben etwas Grosses vor, haben wir erfahren.
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9: Ja, das Grosse kommt heute nach der 8. im Zentral aus.
3: Ja, und jetzt ist in dem Fall soweit. In wenigen Minuten lüftet der Roger Rausch und seine Söhne, der Cyril und der Simon, ihr Geheimnis. Sie sind dann unsere Zentralgäste.
9: Ich hoffe, ihr schaltet ein.
8: Lieber Gruß!
3: Juhui, gute Stimmung, da bin ich garantiert davon überzeugt. Ich bin der Thomas Berger. Ich wünsche euch weiterhin einen guten Freitagmorgen.

0: Der Morgen vergeht wie im Flug. Wir haben schon 13 Minuten ab 8 Uhr. 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Und jetzt wird es richtig spannend. Wir lüften das Geheimnis.
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0: Ja, Sie können so. Oder auch ganz anders.
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0: Das Ländler-Trio Rauschbüble aus Vordal im Kanton Schweiz. Ja, im 2010 haben die drei ihren ersten Auftritt gehabt. Mittlerweile sind die grossen Lieblinge geworden von der Volksmusik. Zwei Swiss Music Awards haben sie gewonnen und in jedem Ländler zu Morgen und Ländler Abend bei uns werden sie gewünscht.
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0: Ja, und jetzt steht auf der Rauschbüble-Homepage ein sehr spezieller Satz. Etwas Grosses kommt. Ja, jetzt sind wir natürlich gewundert, was das ist. Christian Stempfli, du darfst ein gutes, gehütetes Geheimnis lüften.
3: Wir sitzen an einem Tisch gemütlich mit drei aufgestellten Männern. Sie strahlen hier alle Richtung Mikrofon im Bahnhöfli Zibne, im Restaurant hier gerade vis-à-vis vom Bahnhof. Die Rauschbüble, komplett. Das sind der Cyril, der Simon und der Roger Rausch, der Papi. Dürfen wir auch noch Rauschbüble sagen, dir?
4: Ja, natürlich. Und Papi ist ein bisschen letzt gesagt, aber der Daddy, gell? Christian, nein, was beiseite. Nein, ich darf mir noch Bibel sagen, natürlich.
3: Roger, du hast manches Jahr schon Musik gemacht, wo dann plötzlich deine beiden Junioren, ich habe gelesen, von sich aus deine Örgeli vorgenommen haben, sie haben nicht müssen.
4: Nein, definitiv nicht. Das war nie ein Thema gewesen. Ich habe einfach gesagt, wenn er schon tönt, dann schauen, dass er ein König ist. Ja. Aber sonst, nein, wirklich, das hast du nie müssen. Im Gegenteil, du hast hinten müssen bremsen. Also, wie soll denn jeden Zimmer, wenn man tönt hat, hast du halt wie eine ruhige Minute. Aber nein, schön, absolut.
3: Eine mega Geschichte. Ihr drei miteinander, der Daddy am Bass, die Jungs an den Orgeln und Örgeli. Die drei Jungs hier haben vor ein paar Tagen etwas angekündigt in den sozialen Medien. Ein bisschen kryptisch. Es ist gestanden, etwas Grosses kommt. Wollen wir damit rausgehen?
5: Ja, ich denke, es wird etwa Zeit. Ja, wir sind seit langem ein Projekt am Planen. Und das heisst, für uns Hallenstadion Zürich, das wir nächstes Jahr machen wollen. Und wir wollen die erste Ländlermusik sein, die das macht und das probiert, ist vielleicht das bessere Wort. Und wenn einfach alle Ländlerfans oder alle Musikfans dazu bewegen, am 20. November 2027 an die Rauschbüble Hallenstadion Show zu kommen, in der Hoffnung, dass es klappt und dann gibt es ein riesen Fest.
3: Das müssen wir jetzt zuerst einmal ein bisschen setzen lassen, was der Simon erzählt. Hallenstadion Zürich-Oerlikon, die berühmteste Konzert-, Event- und Sporthalle von der Schweiz mit einer riesen Geschichte. Rolling Stones im 67, Jimi Hendrix 68, Muhammad Ali hat einen Kampf gemacht im Hallenstadion. ABBA sind dort gewesen, bis zum Hecht vor kurzem. Dort wollt ihr ran nächstes Jahr?
4: Ja, es wird mir auch ein Schmauch, wenn ich so genau nachdenke. Und ja, wir sind dort im Hallenstadion gewesen, mit dem Traufer schon haben wir dürfen gehen. Und jetzt, wo wir das Video gedreht haben, sind wir auch noch in der Katakombe gewesen. Und die VIP-Lounge oben, wo die Fotos alle sind, wo halt dann schon ja, eindrücklich sind, was da für Leute schon Musik gemacht haben dort. Ja. Es wird auch schon ein bisschen anders, wenn man so genau darüber nachdenkt.
3: Cyril, wer hat konkret die, ich sage jetzt, verrückte Idee gehabt? Wir Rauschbüble machen den Gig im Hallenstadion.
5: Also die Idee war eigentlich von Simi und von mir ein bisschen. Also ja, Idee. Man hat ein bisschen gewagt, ein bisschen daran zu denken, ein bisschen davon zu träumen. Wo wir letztes Mal am Treffen waren und das Gefühl hatten, vielleicht könnte man den Schritt mal wagen. Ja.
3: Im November letztes Jahr mit dem Traufer sind wir im Hallenstadion gewesen. So ein Konzert organisiert man nicht einfach schnell in ein paar Stunden. Was für Überlegungen macht ihr euch?
5: Ja, also wir haben sicher einen grossen Mann im Hintergrund. Das ist Thomas Giger. Er war im Traufer schon im Hintergrund für die Organisation. Wir sind dann also am Tag eingesehen auf die Uhr raus und haben einfach sicher Thomas Giger seine Meinung mal wollen hören von dieser Idee, die wir haben. Und er hat uns da sofort unter die Arme gegriffen und gesagt, das machen wir miteinander. Und dort haben wir sicher einen, der weiss, von was er redet. und uns brutal viel hilft. Wenn ich einmal sage, in diesem Business sind wir halt einfach noch in Schulbüben und wissen halt noch nicht genau, wie der Karren läuft, gerade bei so grossen Sachen. Und darum sind wir schon sehr froh, haben wir ihn als Unterstützung. Ja, und der Treffer ist auch in der Mitorganisation, greift einem Thomas Giger nochmal unter die Arme. Er ist sicher eine wichtige Person, weil er weiss hautnah, wie es ist. Weil er hat es zwei, drei Mal erlebt, er ist schon mal letztlich gestanden. Und darum, ja, seine Inputs sind Gold wert für uns.
3: Dürfen wir in dem Fall auch annehmen, dass der Treffer dann auch wird mit euch zusammen auf der Bühne stehen und vielleicht noch andere?
5: Ja, es wird sicher Gäste geben.
4: Es wird sicher auch im urigen Stil sein. Aber wirklich, es ist die ganze Palette vom Traditionellen bis halt ein bisschen so, wie man uns kennt, ein bisschen Ländlerpop-mässig, oder? Aber wegen der Gäste dürfen wir noch nicht zu viel sagen, wenn wir noch nicht zu viel sagen. Und
5: es kommt ein sukzessive.
3: Also schon mal das Datum ist etwas. 20. November 27, ein paar Tage nach dem Peach Weber seinen Pensionsvorstellungen. Da ist natürlich auch die Überlegung, ja, füllt man ein Hallenstadion? Wie viele Plätze sind da?
5: Die letzte Zahl, die man gehört hat, ist etwa bei 16'000. Ja, ich meine, jetzt muss keiner jetzt da das Gefühl haben, es ist jetzt einfach, so ein Hallenstadion zu füllen. Ich glaube, für das ist es wahrscheinlich jeder ein bisschen mumm. Wir wissen nicht, wohin dass wir das Schiff steuern, aber im Moment ist es für uns richtig und wir probieren es. Und es kann floppen, aber es gleiche auch top sein.
3: Ein bisschen speziell auf eurer Homepage stehen verschiedene auch schöne Worte. Zum Beispiel ein Motto: ohne Ziel, ohne Zwang, aber mit ganzem Herz. Jetzt habt ihr da plötzlich ein riesiges Ziel, aber es wirkt auf mich so locker, ohne Zwang.
4: Ja, der Schein trügt. Nein, wir sind sicher von ganzem Herzen sind wir sicher dahinter, aber ja, wir sind schon ein bisschen wirklich nervös und keine Ahnung, funktioniert es nicht mit den Leuten, oder? Als andere haben wir noch weniger Angst. Ja, wir werden sicher recht nervös sein, wenn da wirklich der Ticketverkauf rausgeht. Aber das Projekt, da sind wir wirklich voll Elan dahinter und vom Herzen natürlich auch. Ja.
3: Für die, die jetzt schon kribbeln beim Hören von den Rauschbübeln, wann startet der Billettvorverkauf?
5: Ja, es gibt zwei Daten, die ihr euch merken müsst. Also das erste ist der 30. Juni, das ist der nächste Dienstag, der kommt. Am 11. wird der Vorverkauf gestartet. Und der offizielle Vorverkauf für jeden und jede ist dann am 3. Juli, am Freitag, auch am 11. startet der Vorverkauf, der offizielle. Und dann müsst ihr alle zusammen auf Ticket Corner Tickets holen.
3: Damit es diesen Jungs hier ein bisschen leichter ums Herz wird, weil sie haben sich gerade etwas aufgeladen. Musik aus dem Herz, die ihr macht, das ist auch ein Slogan, wo genau auch dort ankommt bei den Leuten. Wir merken es immer wieder. Eine wunderschöne Geschichte.
5: Ja, das ist sicher. Und wenn ich die letzten 10, 12 Jahre zurückschaue und miteinander erlebe, stellt es mir gerade die Haare auf. Wir haben wirklich immer das gemacht, was wir gerne machen. Für uns jetzt, ob es 16'000 Leute sind, ob es 1'000 sind, ob es 30 Nasen sind, wir machen es gerne. Wir haben Freude und die Leute Freude daran haben. Wir sind ja nicht wegen dem Grösse wahnsinnig geworden. Aber für uns ist einfach, haben wir gesagt, wenn nicht jetzt, wenn dann, probiert man den Schritt. Und ja, auch ich bin nervös.
3: Jetzt zeigt mir der Cyril Schoss Konzertplakat hier auf dem Handy. Ich lese hier: Die ganze Schweiz im Vollrausch. Rauschbüble, Voll-Rausch.
5: Genau, ja. Vollrausch, Vollrauschbüble. Man kann auch Vollrausch im Leben, Vollrausch von Emotionen. Und ja, das kann man auf viele Arten verstehen.
3: Im Sinn von echt Rausch, total Rausch. Und ich sehe hier, ihr trinkt alkoholfreies Bier. Also ist nicht das gemeint?
5: Ja, ich glaube, das kann jeder selber interpretieren, den Namen. Aber für uns ist es wirklich ja, voll Rauschbübeln, voll echt Rausch vom Leben. Genau.
3: Danke vielmals, dass ihr uns das Geheimnis hier anvertraut habt, das wir jetzt rauslassen dürfen. Es geht gleichzeitig auch über die sozialen Medien jetzt los. Verbunden mit der Einladung, hey, schon gleich gibt es Billett für die Rauschbübeln im Hallenstadion. Simon, Cyril und Roger, danke vielmals.
5: Hey, danke dir vielmals, Christian, dass du den Weg wieder hier gefunden hast. Nein, ist jetzt wirklich sehr. Und ja, Zentral ist ein gutes Radio, darf man sagen.
4: Plus Evivo.
5: Ja. Danke vielmals.
0: Tolle Neuigkeiten, das erste Ländertrio, das Hallenstadion füllen will. Die Rauschbübeln haben ihr Geheimnis also gelüftet und sie hören wir jetzt gerade mit Mon Amour.
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3: 8:30 ist es jetzt.
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4: Einen guten Morgen wünscht am Mikrofon der Janik Köhn. Am kleinen Mieten im Kanton Schwyz ist gestern Abend eine Berggängerin tödlich verunglückt. Die 20-jährige Frau stürzte beim Aufstieg vom Vorgipfel zum Hauptgipfel aus noch ungeklärten Gründen in die Tiefe. Die geübte Berggängerin erlitt dabei tödliche Verletzungen, teilt die Kantonspolizei Schwyz mit. Sie konnte in unwegsamem Gelände mit einem Helikopter lokalisiert und geborgen werden. Die Kantonspolizei Schwyz und die Staatsanwaltschaft haben Ermittlungen zum Unfallhergang aufgenommen. In Solikon im Kanton Zürich verschwinden im nächsten Jahr knapp 120 Trocken Bootsplätze am Zürichsee. Grund ist die Sanierung eines stark unterspülten Uferabschnitts. Ersatzplätze gibt es keine. Für betroffene Bootsbesitzer dürfte die Suche nach einem neuen Platz schwierig werden. Die Wartelisten für Wasserplätze betragen teilweise bis zu 20 Jahre. Gegen den frühen Filmproduzenten Harvey Weinstein wird in New York kein weiterer Vergewaltigungsprozess geführt. Die betroffene Schauspielerin will nicht ein viertes Mal vor Gericht aussagen. Laut Staatsanwaltschaft sei eine weitere Aussage für sie zu belastend. Weinstein soll die Frau in einem Hotel vergewaltigt haben. Er wurde in diesem Prozess verurteilt. Ein Gericht hob das Urteil wegen Verfahrensfehlern auf. Nun wird das Verfahren eingestellt. Weinstein weist die Vorwürfe zurück.
5: Da hat es einen Unfall gegeben zwischen Werdenstein und Wollhausen. Darum ist die Strasse im Moment gesperrt in beiden Richtungen. Der Verkehr wird aber umgeleitet. Und zwischen Atal und Hinwil, dort staut es auf mehrere Abschnitte. Sonst hat es keine Staumeldungen mehr. Ich wünsche euch eine sichere Fahrt.
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5: Da haben wir heute und morgen am Samstag viel Sonne. Es gibt Schleierwolken und vor allem türmen sich dann Quellwolken wieder auf über den Bergen. Das heisst, dass es auf der Abend hin in den Bergen lokales Hitzegewitter geben kann. Höchsttemperatur bis 36 Grad. Ja, und es kommt anders. Die nächsten Tage am Sonntag ist es zuerst noch sonnig. Im Verlauf vom Nachmittag oder Abend gibt es dann über den Bergen Quellwolken und schwülheisse 34 Grad. Und dann wird es in der Nacht auf dem Montag regnen und gewittern. Es kann zum Teil auch recht kräftig sein. Denn, und es bleibt aber sommerlich warm und vor allem schwül.
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4: Das Ländler-Trio Rauschbübler aus dem Vordertal hat etwas Grosses vor. Heute haben die drei Volksmusiker bekannt gegeben, dass sie im November nächstes Jahr das Hallenstadion füllen wollen mit einer Konzertshow. Es ist eine grosse Kiste. Das Hallenstadion hat Platz für 16'000 Leute. Das ist dem Roger Rausch bewusst.
6: Ja, wir sind jetzt schon ein bisschen wirklich nervös. Wirklich nervös. Und keine Ahnung, funktioniert jetzt nicht mit den Leuten, oder? Als andere haben wir noch weniger Angst. Ach, ja, wir werden sicher recht nervös sein, wenn da wirklich der Ticketverkauf rausgeht. Aber das Projekt, da sind wir wirklich voll Elan dahinter und vom Herz natürlich auch, ja.
4: Seine beiden Söhne Simon und Cyril Rausch sind ebenfalls Feuer und Flamme fürs Familienprojekt, wo sie zusammen mit Musikfreunden auf die Beine stellen.
3: Wir wollen die erste Ländlermusik sein, die das macht und das probiert, ist vielleicht das bessere Wort. Wir sind ja nicht wegen dem Grösse wahnsinnig geworden. Aber für uns ist einfach, haben wir gesagt, wenn nicht jetzt, wenn dann, probiert man den Schritt. Und ja, auch ich bin nervös. Wir wissen nicht, wohin dass wir das Schiff steuern, aber im Moment ist es für uns richtig und wir probieren es. Und es kann floppen, aber das Gleiche auch top sein.
4: Am Dienstag startet der Vorverkauf und am Freitag, 3. Juli, gehen dann die ersten Bilder raus für das Konzert unter dem Titel «Vollrausch». Das Zuger Regierungsgebäude soll saniert werden. Nachdem das Neubauprojekt gescheitert ist, wagt die Regierung jetzt einen Neustart. Bei der Sanierung geht es vor allem um eine neue Technik, ein neues Brandschutzkonzept und um einen besseren Hitzeschutz. Dafür wird unter anderem das Dach neu gemacht. Außerdem ist eine Kaffeebar für die Öffentlichkeit geplant. Die Sanierung soll um die 40 Millionen Franken kosten. Als nächstes entscheidet der Zuger Kantonsrat darüber. In der Gemeinde Schweiz soll der Gündelisbach naturnäher werden. Und im Gebiet Seemattli ist ein neuer Naturpark geplant. Jetzt ist das Baugesuch eingereicht worden, heisst es in einer Mitteilung. Am Gündelisbach soll es neuen Lebensraum für Tiere und Pflanzen geben und der Bach soll verbreitert werden. Im Seemattli soll es neben einem Naturpark unter anderem auch einen Spielplatz geben. Das Projekt kostet etwa 3,3 Millionen Franken. Über eine mögliche Umsetzung des Projekts entscheidet die Stimmbevölkerung Ende September. Bei einem Ja sollen die Bauarbeiten im nächsten Frühling losgehen. Und die Luzerner Hochschule und die höhere Berufsbildung wollen noch enger zusammenarbeiten. Darum ist jetzt eine Absichtserklärung unterschrieben worden, teilt der Kanton Luzern mit. Er setzt damit ein Anliegen aus dem Kantonsrat um. Unter anderem soll so der Wechsel zwischen den verschiedenen Bildungswegen einfacher werden.
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Ich wünsche euch einen guten, aufgestellten Freitagmorgen. Es sind noch 18 Minuten und dann ist es 9 Uhr. Und da ist ein Unfall passiert zwischen Werdenstein und Wollhausen. Darum ist dort die Strasse im Moment in beiden Richtungen gesperrt. Der Verkehr wird umgeleitet. Auf der A14 Zug Richtung Luzern stocken zwischen dem Rothausentunnel und der Verzweigung Rotsee und zwischen Atal und Hinwil. Auch dort geht es immer noch ein bisschen länger. Ich wünsche euch eine gute und sichere Fahrt.

0: Astronaut. Ich wünsche allen einen guten, die schon in der 9. Pause sind. 10 Minuten noch, dann ist es 9. Ja, das erste Ländler-Trio, das das Hallenstadion füllen will, rausbübeln, haben ihr ein Geheimnis also gelüftet bei uns heute Morgen nach der 8. Sie gehen ins Hallenstadion Zürich-Oerlikon am 20. November 2027, also nächstes Jahr. Facts dort. Der Vorverkauf startet schon am nächsten Dienstag, am 30. Juni am 11. Und der offizielle Vorverkauf dann am Freitag, 3. Juli, ebenfalls am 11. Der Simon und der Cyril Rausch rühren hier gerne die Werbetrommel.
1: Und dann müssen wir alle zusammen auf Ticket Corner Ticket holen.
0: Ja. Aufgestellt sind sie auf jeden Fall, die Rauschbibel.

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3: 9 Uhr ist es jetzt, 24 Grad haben wir zum Morgen und 26 Grad 7.
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5: Am kleinen Mieten kommt eine junge Frau ums Leben. In der Ostschweiz herrscht grosse Waldbrandgefahr. Und Swatch fordert im Rechtsstreit mit Samsung Schadenersatz. Einen guten Morgen wünscht am Mikrofon der Janik Köhn. Am kleinen Mieten im Kanton Schweiz ist gestern Abend eine Berggängerin tödlich verunglückt. Die 20-jährige Frau stürzte beim Aufstieg vom Vorgipfel zum Hauptgipfel aus noch ungeklärten Gründen in die Tiefe. Die geübte Berggängerin erlitt dabei tödliche Verletzungen, teilt die Kantonspolizei Schweiz mit. Sie konnte in unwegsamem Gelände mit einem Helikopter lokalisiert und geborgen werden. Die Kantonspolizei Schweiz und die Staatsanwaltschaft haben Ermittlungen zum Unfallhergang aufgenommen. In der Ostschweiz herrscht große Waldbrandgefahr. Im Kanton Graubünden gilt deshalb ab heute Mittag in mehreren Gemeinden und Regionen ein absolutes Feuerverbot im Freien. Sämtliche Feuer sind dort verboten. Ausgenommen ist der Siedlungsraum. Gemeinden können dort aber zusätzliche Einschränkungen erlassen. Im Kanton St. Gallen gilt noch kein absolutes Feuerverbot. Der Kanton empfiehlt jedoch, auf Feuer im Freien zu verzichten, auch auf öffentlichen Feuerstellen. Im Kanton Glarus gilt bereits seit gestern ein Feuerverbot im Wald und in Waldesnähe. Zudem ist das Abbrennen vom Feuerwerk im ganzen Kanton untersagt. Swatch fordert im jahrelangen Rechtsstreit mit Samsung rund 170 Millionen Dollar Schadenersatz. Dies berichtet die Financial Times. Der Schweizer Uhrenkonzern wirft Samsung vor, bei Smartwatch-Zifferblättern Markenrechte verletzt zu haben. Die entsprechenden Apps seien rund 160.000 Mal heruntergeladen worden und hätten exklusive Designs von Swatch-Marken kopiert. Samsung weist die Forderung als überhöht zurück. Ein Gericht in London hatte bereits zuvor zugunsten von Swatch entschieden. Nun geht es noch um die Höhe der Entschädigung. Der Präsident der Mittepartei, Philipp Matthias Prägi, unterstützt die neuen Abkommen zwischen der Schweiz und der EU grundsätzlich. Wie die Neue Zürcher Zeitung berichtet, fordert Prägi aber, dass neben dem Volksmeer auch die Mehrheit der Kantone zustimmen muss. Gerade in der aktuellen Lage brauche die Schweiz laut Philipp Matthias Prägi stabile Beziehungen zur Europäischen Union.
6: Und der Nikkei, der schließt hier deutlich im Minus bei 4,51%. Der Euro, der gibt es für 92,04 und US-Dollar für 80,90. Zwischen Wertenstein und Wollhausen ist die Strasse gesperrt im Moment. Dort ist ein Unfall passiert, der Verkehr wird umgeleitet. Da 14 Zug Richtung Luzern zwischen Buri und der Verzweigung Rotsee geht es noch ein länger. Und Stop and Go haben wir auch zwischen Antal und Hinwil.
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6: Heute und auch morgen am Samstag, es bleibt natürlich sonnig. Wir haben wie gewohnt die Schleierwolken am Himmel und Quellwolken können mit den Augen verlaufen am Tag über den Bergen. Und dort kann es auf der Abend hin lokales Hitzegewitter geben, Temperatur bis 36 Grad. Und somit zu den weiteren Aussichten am Sonntag, da ist es noch sonnig. Am Nachmittag oder Abend kommen sie wieder über den Bergen, die Quellwolken, es gewittert dort auch, schwül heisse 34 Grad sind es. Und dann kommt der Regen in der Nacht auf den Montag. Zum Teil auch recht kräftig, etwa die begleitet von einem Gewitter, es bleibt aber sommerlich warm.
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6: Jetzt ist es 4 Minuten ab Wini geworden, Radio Zentral, euer Radio mit Herz. Schön sind ihr bei uns heute am Morgen. Und in Gedanken, ehrlich gesagt, sind wir doch schon lange im Wochenende. Vielleicht neigst du ein bisschen zusammenreissen am Arbeitsplatz und dann kommt das gut. Wir begleiten euch dazu in dieser Stunde mit QNS. Bengals sind mit dabei. Und da kommen wir automatisch in Ferienstimmung. Rick Geira, ich bin Thomas Berger. Ich wünsche weiterhin einen guten Morgen.

0: Mit Bonnie M. wird es gerade 16 Minuten ab 9 Uhr.
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0: Ja, was wäre ein Sommer ohne Open Air? Geht gar nichts. Welches ist euer Lieblings-Open Air in diesem Sommer 2026? Ihr könnt es uns sagen und wir schenken euch das goldige Ticket. Und da haben wir doch gerade gehört jetzt und es regelt wieder WhatsApp-Nachrichten zu mir ins Studio rein. Herrlich zum Zuschauen. Ihr habt schnell reagiert und das Wort Gold per WhatsApp geschickt. Und ja, jemand von euch hat jetzt das Glück und dürfen wir an so ein Open-Air schicken. Und zwar ist das Sabrina Meier, sie ist zu Büren im Kanton Nidwalden zu Hause. Schönen guten Morgen, Sabrina.
2: Guten Morgen, Thomas.
0: Sabrina, ist es jetzt gerade so Zufall gewesen, dass du mit beiden Ohren dabei bist? Oder bist du immer dran, damit du das Ja nicht verpasst? Ist das Geräusch?
2: Ja, ich bin immer ein bisschen dran gewesen, aber heute habe ich es gerade so im letzten Moment noch gehört. Ich war gerade am Teig rühren gewesen.
0: Der schmeckt es sicher gleich fein bei dir. Jetzt habe ich einmal dein Profilbild angeschaut. Man sieht dich hier auf einem grünen Traktor oben mit zwei Kindern. Bist du Bäuerin?
2: Ja.
0: Okay.
2: Nein, wir sind dort in die Ferien mit dem Traktor. Also ich mit meinem Sohn und mit der Tochter vom Partner.
0: Mhm. Und mit dem Traktor könntest du jetzt auch als nächsten Open Air fahren. muss es nicht unbedingt sein, aber wir wollen natürlich wissen, was gelustet dich am meisten. Hast du noch nachschauen bei uns auf der Homepage oder auf der Radio Zentral App?
2: Ja, ich bin jetzt schnell ein bisschen schauen und ja, eben das Traufer oder das Schlager. Ich muss jetzt noch ein bisschen mich entscheiden, welches. Ja,
0: dann geben wir dir natürlich noch ein bisschen Zeit. Herzliche Gratulationen auf jeden Fall, Sabrina. Und viel Spass an deinem Lieblings-Open Air wünsche ich.
2: Danke vielmals. Ich freue mich riesig.
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1: Habt weiter einen guten Freitagmorgen. 9:58 ist es geworden und die Strasse zwischen Werdenstein und Wollhausen bleibt gesperrt in beiden Richtungen, weil dort ein Unfall passiert ist. Und zwischen Antal und Hinwil, dort staut es immer auf mehreren Abschnitten. Ich wünsche euch eine gute Fahrt.

Es sind noch 17 Minuten und dann ist es 10. Ich hoffe, ihr habt jetzt einen guten Freitagmorgen gehabt. Schon so ein bisschen Wochenendstimmung, sicher auch mit Rigueira, Vamos a la Playa. Kommt mir zwar Lust über auf den Strand, ja, wobei in diesem Song geht es ja um die Auswirkungen von der Umweltverschmutzung im Mittelmeer. Es geht um die Folgen des Atomkriegs im Kalten Krieg. Darum hört man da auch eine Atombombe explodieren. Aber das ist eine Geschichte und wir schauen vorwärts, nämlich zwischen 10 und 11 mit den Central Classics, wo genau solche Songs wir für euch parat machen. Und ihr könnt mitmachen mit einer Sprachnachricht. Schickt mir die auf 078 933 44 20 oder mit der Radio Central App. Euer Oldie.

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1: Jetzt ist es 10 geworden. Zu Wertenstein sind es 27 Grad und zu Wallenstadt 24 Grad.
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3: Die Region Basel hat in der letzten Nacht besonders geschwitzt. In der Ostschweiz herrscht grosse Waldbrandgefahr und im Rechtsstreit mit Samsung fordert Swatch Schadenersatz. Einen guten Morgen wünscht am Mikrofon der Janik Köhn. Die Schweiz hat vielerorts eine weitere Tropennacht erlebt. Am wärmsten war es in der Region Basel. Dort sank das Thermometer nur knapp unter 26 Grad, meldet Meteo Schweiz. Selbst kurz nach Mitternacht zeigte das Thermometer an der entsprechenden Messstation noch fast 30 Grad an. Bis Montag werden in der Schweiz weitere Hitzetage erwartet. In der Ostschweiz herrscht große Waldbrandgefahr. Im Kanton Graubünden gilt deshalb ab heute in mehreren Gemeinden und Regionen ein absolutes Feuerverbot im Freien. Sämtliche Feuer sind dort verboten. Ausgenommen ist der Siedlungsraum. Gemeinden können dort aber zusätzliche Einschränkungen erlassen. Im Kanton St. Gallen gilt noch kein absolutes Feuerverbot. Der Kanton empfiehlt jedoch, auf Feuer im Freien zu verzichten, auch auf öffentlichen Feuerstellen. Im Kanton Glarus gilt bereits seit gestern ein Feuerverbot im Wald und in Waldesnähe. Zudem ist das Abbrennen vom Feuerwerk im ganzen Kanton untersagt. Und vor kurzem hat der Kanton Zürich mitgeteilt, dass ab heute Mittag im gesamten Kanton ebenfalls ein Feuerverbot im Wald und in Waldesnähe gilt. Verboten sind auch Feuer an offiziellen Feuerstellen. Swatch fordert im jahrelangen Rechtsstreit mit Samsung rund 170 Millionen Dollar Schadenersatz. Dies berichtet die Financial Times. Der Schweizer Uhrenkonzern wirft Samsung vor, bei Smartwatch-Zifferblättern Markenrecht verletzt zu haben. Die entsprechenden Apps seien rund 160.000 Mal heruntergeladen worden und hätten exklusive Designs von Swatch-Marken kopiert. Samsung weist die Forderung als überhöht zurück. Ein Gericht in London hatte bereits zuvor zugunsten von Swatch entschieden. Nun geht es noch um die Höhe der Entschädigung. Und außerdem hat ein Mann am Zoll in Thayingen fast 120 Kilo Marihuana freiwillig deklariert und ist trotzdem festgenommen worden. Die Drogen waren in den Frachtpapieren als getrocknete Hanfblüten angegeben, wie das Hauptzollamt Singen schreibt. Die Zollbeamten stellten das Marihuana sicher und leiteten ein Strafverfahren wegen Verstoßes gegen das Betäubungsmittelgesetz ein. Die Drogen waren aus den USA über den Flughafen Zürich in die Schweiz transportiert worden und für einen Empfänger in Tschechien bestimmt.
4: Da schauen wir auf die Hauptstrasse zwischen Werdenstein und Wollhausen. Wegen dem Unfall, der dort passiert ist, bleibt die Strasse gesperrt in beiden Richtungen. Es ist aber eine Umleitung, die da signalisiert ist. Auf der A8 zwischen Sarren und Giswil staut es wegen Unterhaltsarbeiten und zwischen Atal und Hinwil stockt es. Ich wünsche euch eine gute Fahrt.
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4: Die Sonne hat noch viel Kraft, heute und auch morgen. Und es gibt Schleierwolken und über den Bergen Quellwolken im Verlauf vom Nachmittag und Abend. Und das heisst dann, dass in den Bergen vor allem am Abend kann es ein oder andere Hitzegewitter geben. Höchsttemperatur 36 Grad. Schauen wir den Sonntag an, auch dort viel Sonne und am Nachmittag dann auf der Abend wird es über den Bergen Gewitter geben. Es sind schwül heisse 34 Grad und in der Nacht auf dem Montag dürfte es dann überall kommen. Regnet zum Teil auch kräftig, begleitet vom ein oder anderen Gewitter. Es bleibt aber warm. Jetzt ist es 9:04 geworden. Schön sind ihr bei uns an diesem Freitagvormittag. Das sind Zentral Classics, wo ihr könnt mitmachen könnt. Oldies but Goldies. Wenn ihr einen Oldie kennt von früher und gerne wieder einmal hören wollt, aus der Sparte Rock oder Pop, dann könnt ihr mir gerne eine WhatsApp-Sprachnachricht machen auf 078 933 44 20 oder schickt euch in Sprache ganz einfach mit der Radio Zentral App. Und das hören wir sicher in dieser Stunde. Für euch Albano und Romina Power.
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4: Der Roland Kaiser macht Stimmung. Auch der Michael Jackson und ich bin der Thomas Berger. Ich wünsche euch weiterhin einen guten Vormittag.

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Guten Morgen miteinander, das ist Simon Isliker aus Felsenau, Aargau. Morgen ist es 10 Jahre her, wo der Bud Spencer gestorben ist, aber ich wünsche mir das heute schon, weil wir heute noch alle zusammen arbeiten müssen und etwas Gutes brauchen für den Toren herum. Einfach einen guten Song von Bud Spencer. Denken wir ein bisschen an ihn, was für ein super coole Film das er gemacht hat. Und wünsche nachher allen zusammen ein schönes Wochenende. Danke vielmals, tschüss zusammen.

Ja, guten Morgen zusammen, das ist der Hans. Ich hätte gerne ein Stück von der ABBA, Don't Shut Me Down, und wünsche allen einen schönen Tag und auf eine baldige Abkühlung. Danke.

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1: Der Freitagvormittag um 1 Minute über halb 11. Es ist eine Unfallmeldung zwischen Wertenstein und Wollhausen. Wegen dem Unfall bleibt die Strecke in beiden Richtungen gesperrt. Der Verkehr wird dort umgeleitet. Es staut auf der A8 zwischen Sarnen und Giswil wegen Unterhaltsarbeiten. Auf der A3 Zürich Richtung Chur zwischen Niederurnen und dem Kerenzer-Tunnel ebenfalls wegen Bauarbeiten. 15 Minuten kommen dort oben drauf. Und stocken tut zwischen Atal und Hinwil auf mehreren Abschnitten. Ich wünsche euch eine gute Fahrt.

schönen guten Tag, liebes Radio Zentralteam. Da ist der Wassermann von Stans. Es würde mich freuen, wenn ich wieder einmal hören könnte, What's a Woman von der Voya Condios. Danke vielmals, habt einen guten Tag, weiter so.

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0: Jetzt ist es 11 Uhr. Zu Grafenort sind es 22 Grad, zu Gipswil aktuell 28 Grad.
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2: Der Luzerner Regierungsrat dreht der Weiss heute auf. Die Feuerwehrsinitiative kommt ohne Gegenvorschlag vom Volk. Und die Schweiz hat in der letzten Nacht besonders geschwitzt. Am Mikrofon der Janik Höhn. Der Luzerner Finanzdirektor Reto Wyss tritt bei den Wahlen nächstes Jahr nicht mehr an. Nach 16 Amtsjahren ist Schluss, wie er an einer Medienkonferenz bekannt gibt. Der Zeitpunkt sei jetzt ideal, sagt der 61-jährige Mitte-Politiker.
3: Ich höre auf, weil ich überzeugt bin, dass der Kanton Luzern aktuell in einer sehr gute Verfassung ist und dass es ein idealer Zeitpunkt ist, die Verantwortung in neue Hände zu übergeben. Ich habe 16 Jahre eine spannende, herausfordernde Tätigkeit dürfen ausüben und das ist eine gute Zeit und es ist auch aus dieser Perspektive richtig, jetzt neue Kräfte hier zu wirken.
2: Was Reto Wyss in Zukunft machen wird, ist noch unklar. Die Mitte des Kantons Luzern hat angekündigt, dass sie den Sitz verteidigen will. Der Luzerner Stadtrat spricht sich gegen eine Seilbahn vom Stadtrand in die Altstadt aus. Er lehnt die Initiative CityLink ab. Die Seilbahn sei nicht zweckmäßig, begründet der Stadtrat seinen Entscheid. Demnach ließen sich die mit der Seilbahn verbundenen Risiken nicht rechtfertigen. Die Initiative sieht ein Parkhaus und Garparkplätze im Industriegebiet Ibach vor. Eine Seilbahn soll die Touristen dann in die Innenstadt bringen und so das dortige Garproblem lösen. Der Stadtrat argumentiert jedoch, dass die Garbewegungen in der Innenstadt seit den neuen Haltegebühren zurückgegangen sind. Die Feuerwerksinitiative kommt ohne Gegenvorschlag vors Volk. Das Initiativkomitee hält an der Vorlage fest, nachdem der Nationalrat einen Gegenvorschlag abgelehnt hat. Die Initiative verlangt ein weitgehendes Verbot von lärmverursachendem Feuerwerk für den privaten Gebrauch. Betroffen wären unter anderem Feuerwerksbatterien und Knallkörper. Öffentliche Feuerwerke etwa am 1. August oder an anderen offiziellen Anlässen wären weiterhin möglich. Bundesrat und Parlament empfehlen die Initiative zur Ablehnung. Die Schweiz hat vielerorts eine weitere Tropennacht erlebt. Am wärmsten war es in der Region Basel. Dort sank das Thermometer nur knapp unter 26 Grad, meldet Meteo Schweiz. Selbst kurz nach Mitternacht zeigte das Thermometer an der entsprechenden Messstation noch fast 30 Grad an. Auch in anderen Regionen brachte die Nacht kaum Abkühlung. Unter anderem auf dem Uetliberg im Kanton Zürich sank das Thermometer nicht unter 24 Grad. Nach dem tödlichen Anschlag auf dem Weihnachtsmarkt im deutschen Magdeburg hat das Landgericht den Täter zur Höchststrafe verurteilt. Der Mann war Ende 2024 mit einem Mietwagen in die Menschenmenge gerast. 6 Menschen starben, Hunderte wurden verletzt. Tanja Wagner berichtet.
4: Der 51-jährige frühere Psychiater muss lebenslang hinter Gitter. Auch stellten die Richter die besondere Schwere der Schuld fest. Eine Sicherungsverwahrung bleibt vorbehalten. Reue hatte der Mann aus Saudi-Arabien den ganzen Prozess über nicht gezeigt. Ein Gutachten bescheinigt ihm Narzissmus und ein enormes Bedürfnis nach Aufmerksamkeit. Er selbst stellt sich als Aktivist für die Rechte saudischer Frauen dar. Mehr als 200 Betroffene hatten den Prozess als Nebenkläger mitverfolgt. Viele von ihnen saßen bei der Urteilsverkündung. Kündigung heute mit im Gerichtssaal.
5: Da schauen wir auf die Strasse zwischen Wertenstein und Wollhausen. Bleibt die Strasse immer noch gesperrt wegen einem Unfall. Der Verkehr, der wird dort umgeleitet. Die A8 zwischen Giswil und Lungern stocken. Dann die A2 zwischen Raschplatz Knutwil und Sursee. Stau, weil dort offenbar ein zerfetzter Pneu auf der Autobahn liegt. Also besonders vorsichtig sein dort gerade. Auf der A2 zwischen Wasser und Göschen haben wir 1 Kilometer. Noch 2 Staumeldungen. Die A3 Zürich Richtung Chur zwischen Niederurne und dem Kerenzer-Tunnel. Wegen Bauarbeiten geht es eine Viertelstunde länger. Und zwischen Atal und Hinwil staut auf mehreren Abschnitten.
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5: Sommer pur. Ja, Sonne ohne Ende, aber auch ein paar Schleierwolken am Himmel. Und im Verlauf vom Nachmittag und Abend gibt es über den Bergen Quellwolken und dort können sie lokal auch etwas ein oder andere Hitzegewitter geben. Höchsttemperatur heute bei 36 Grad. Der Sonntag auch mit viel Sonne. Im Verlauf vom Nachmittag und Abend gibt es über den Bergen die ersten Gewitter und schwülheisse 34 Grad sind es. Und in der Nacht auf dem Montag dort soll es dann zum Teil kräftig regnen und auch ein Gewitter geben. Es bleibt sommerlich warm. 5 Minuten ab 11 ist es.
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5: Packen wir es noch die Stunde vor dem Mittagessen. Wir begleiten euch dabei mit dem breitesten Musikmix und der Pink. Die Bee Gees machen die Stimmung. Und natürlich der Lou Bega mit seinem Mambo No. 5. Ich bin der Thomas Berger. Habt noch einen guten Vormittag.

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3: Jetzt ist es 11:30 Uhr.
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4: Einen guten Start im Mittag wünscht der Mikrofon der Janne Köhn. Die Schweizer Gletscher verlieren wieder an Masse. Das sind die Schnee- und Eisreserven aus dem Winter praktisch aufgebraucht. Dies teilte die Forschungsanstalt WSL mit. Die Gletscherschmelze verläuft derzeit fast so schnell wie im Rekordjahr 2022. Damals verloren die Schweizer Gletscher so viel Eis wie noch nie seit Messbeginn. Grund für die starke Schmelze sind unter anderem wenig Neuschnee im Frühling, Sahara-Staub auf dem Eis sowie die aktuelle Hitzewelle. In der Schweiz ist die Zahl der Menschen, die im Bereich Medien arbeiten, seit 2011 deutlich zurückgegangen. Waren 2011 noch rund 230.000 Personen im Medienbereich beschäftigt, waren es 2023 fast 10% oder über 20.000 Menschen weniger. Dies zeigen neue Zahlen des Bundes. Der Amokfahrer von Magdeburg ist zu einer lebenslangen Haft verurteilt worden. Beim Anschlag auf dem Weihnachtsmarkt in der ostdeutschen Stadt vor 1,5 Jahren hatte der Fahrer 6 Menschen getötet. Mehr als 300 Personen wurden verletzt. Das Gericht hat ihn nun wegen Mordes schuldig gesprochen. Das Urteil ist noch nicht rechtskräftig.
5: Die Strasse zwischen Werdenstein und Wollhausen bleibt in beiden Richtungen immer noch gesperrt wegen dem Unfall, der dort passiert ist. Der Verkehr wird umgeleitet. Auf der A2 zwischen dem Rastplatz Knutwil und Sursee staut es, weil dort ein Lastwagen eine Panne hat. Die A2 zwischen Wasser und Göschenen 1 Kilometer Stau. Wir schauen auf die A3 zwischen Bilten und dem Kerenzer-Tunnel. Wegen Bauarbeiten geht es dort eine halbe Stunde länger und stocken tut zwischen Atal und Hinwil. Es ist ein heisser Tag heute, auch morgen am Samstag. Es gibt ein paar Schleierwolken und das gewohnte Bild auf der Abichi mit den Quellwolken, die sich über den Bergen bildet. Und das kann dann in den Bergen vor allem hier und dort ein Hitzegewitter geben. Nachmittagstemperatur bei heissen 36 Grad. Ja, und der Sonntag viel Sonne. Am Nachmittag über den Bergen die Cumuluswolken, die da kommen. Und es gibt dann ab und zu auch Gewitter in der Höhe. Schwülheisse 34 Grad. Und in der Nacht auf dem Montag kommt es dann zum Teil recht kräftig, kann regnen und gewittern. Es bleibt weiterhin sommerlich warm.
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6: Am Mikrofon ist Andrea Weiss. Der Luzerner Finanzdirektor Reto Weiss tritt bei den Wahlen nächstes Jahr nicht mehr an. Nach 16 Amtsjahren ist Schluss, wie er an einer Medienkonferenz bekannt gibt. Der Zeitpunkt sage ich jetzt ideal, sagt der 61-Jährige Mitte-Politiker.
7: Ich höre auf, weil ich überzeugt bin, dass der Kanton Luzern aktuell in einer sehr guten Verfassung ist und dass es ein idealer Zeitpunkt ist, die Verantwortung in neue Hände zu übergeben. Ich habe 16 Jahre eine spannende, herausfordernde Tätigkeit dürfen ausüben und das ist eine gute Zeit und es ist auch aus dieser Perspektive richtig, jetzt neue Kräfte hier zu wirken.
6: Was der Reto Weiss in Zukunft machen will, ist noch unklar. Er will sich aber sicher weiterhin für die Gesellschaft einsetzen. Die Mitte vom Kanton Luzern hat angekündigt, dass sie den Sitz verteidigen will. Das Industriegebiet Ibach soll nicht mit einer Seilbahn die Altstadt von Luzern verbinden. Der Luzerner Stadtrat lehnt die sogenannte CityLink-Initiativen ab. Die Initiative will im Ibach ein Terminal für die Busse bauen. Von dort aus würden Touristen mit einer oberirdischen Seilbahn und einem Tunnel in die Altstadt gebracht. Das ganze Projekt sei nicht notwendig, nicht zweckmässig und nicht verhältnismässig, schreibt jetzt der Luzerner Stadtrat. Er will lieber das aktuelle Reisebusregime verbessern, zum Beispiel mit höheren Haltegebühren oder indem die Zahl der Reisebusse beschränkt wird. Hinter der CityLink-Initiative steht eine Interessensgemeinschaft. Der Tunnel und die Seilbahn würden etwa 150 bis 190 Millionen Franken kosten, die von Privaten bezahlt werden sollen. Zu Rapperswil-Jona hat ein aggressiver Mann in einem Restaurant in der Nähe vom Bahnhof einen Polizist angegriffen. Am Mittwochabend hat der 48-jährige Mann mutmaßlich Drogen genommen und andere Gäste beleidigt. Weil er nicht wollte gehen, musste die Polizei ausrücken, sagte Michael Principe von der Kantonspolizei St. Gallen.
8: Die eintreffenden Polizisten konnten den Mann in der Gartenterrasse antreffen. Vor ihm auf dem Tisch sind offensichtlich Betäubungsmittel gelegen. Und wo der Mann dann die Polizisten gesehen hat, ist er sofort aufgestanden und auf die Polizisten zugegangen. Die Polizisten konnten ihn dann zurückdrängen. Und der Mann hat dann ein zweites Mal versucht, auf die Polizisten loszugehen. Daraufhin musste dann der Mann mit Pfefferspray arretiert werden.
6: Weil sich der Mann so gewehrt hat, haben noch mehr Polizisten ins Restaurant zu Rapperswil kommen. Er war vermutlich nur auf Drogen und darum ins Spital gebracht worden. Am kleinen Mieten ist eine Berggängerin ums Leben gekommen. Die 20-jährige Frau ist gestern Abend beim Aufstieg vom Vor- zum Hauptgipfel aus noch unklaren Gründen oben runtergefallen. Sie hat sich dabei tödliche Verletzungen zugezogen, schreibt die Kantonspolizei Schweiz. Die Rega hat die junge Frau dann geborgen. Weitere Ermittlungen sind am Laufen. Und im Kanton Zürich gibt es ein Feuerverbot im Wald und in der Nähe vom Wald. Es darf nicht grilliert werden und es muss zum Beispiel bei Zigaretten aufgepasst werden, dass keine Funken fliegen. Privat gilt das Verbot nicht. Der Kanton Zürich appelliert aber an die Verantwortung der Bevölkerung.
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2: Da schauen wir mal morgen Samstag ab 5 Uhr am Nachmittag der Abstecher ins Restaurant Seeland Sempach. Und zwar der DJ Taxi, der auflegt. Es gibt coole Drinks, gute Laune und der Eintritt ist frei. Man kann tanzen, man kann chillen und einfach feiern. Da könnt ihr euch informieren im Internet unter seelandsempach.ch. Morgen Samstag Nachmittag also ab 5 Uhr Party haben. In der Klaus-Jäger-Gasse zu Küsnacht. Dort findet der Samstag-März statt. Morgen um 8 Uhr bis um 11:30 Uhr. Da gibt es Biere in allen Variationen. Von Erdbeere, Himbeere, Brombeere und viele mehr. Aus regionalem Anbau natürlich. Es gibt auch Gemüse, Früchte, Blumen, Käse, Brot und weitere frische Produkte. Schaut doch einfach mal im Internet noch unter samstagmarkt.ch. Der Küsnachter Samstag-März morgen, ab 8 Uhr am Morgen geht es los und dauert bis um 11:30 Uhr. Dancing Queens auf der Nachmittagsfahrt auf dem Zugersee, nur für Ladies eben, DJ Elaine, die hier 80s auflegt und für beste Stimmung sorgt, eine Fahrt für eben Dancing Queens. Die Informationen gibt es unter zugersee-schifffahrt.ch/erlebnisse am Samstag, 25. Juli. Ist das am Nachmittag um 2 Uhr und da trifft man sich beim Bahnhofsteig Zug.
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Ich hoffe, ihr habt den Freitagmorgen gut hinter euch gebracht. Der Magen knurrt, es ist Zeit zum Mittagessen. Und begleitet werdet ihr ab 12 Uhr mit dem Zentralinfo an dem Freitagmittag, dann mit dem Christian Stempfli. Ich bin der Thomas Berger, dann wünsche ich euch einen guten und ein herrliches sonniges Wochenende.

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1: 27 Grad messen wir zu Göschen, 28 Grad zu Wädischwil, jetzt am Freitagmittag.
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3: Die Feuerwerksinitiative kommt ohne Gegenvorschlag vor das Volk. Die Schweizer Gletscher schmelzen weiter. Und für den Amokfahrer von Magdeburg gibt es die höchste Strafe. Einen guten Mittag wünscht am Mikrofon der Janik Köhn. Die Feuerwerksinitiative kommt ohne Gegenvorschlag vor das Volk. Das Initiativkomitee hält an der Vorlage fest, nachdem der Nationalrat einen Gegenvorschlag abgelehnt hatte. Die Initiative verlangt ein weitgehendes Verbot von lärmverursachendem Feuerwerk für den privaten Gebrauch. Betroffen wären unter anderem Feuerwerksbatterien und Knallkörper. Öffentliche Feuerwerke, etwa am 1. August oder an anderen offiziellen Anlässen, wären weiterhin möglich. Bundesrat und Parlament empfehlen die Initiative zur Ablehnung. In Schweizer Familien ist nach wie vor das Modell Vater Vollzeit, Mutter Teilzeit am weitesten verbreitet. Dies zeigen Zahlen des Bundesamts für Statistik. Wenn Kinder im Haushalt leben, reduziert häufig die Frau ihr Arbeitspensum oder unterbricht die Erwerbstätigkeit vorübergehend ganz. Das klassische Modell Vater arbeitet, Mutter bleibt zu Hause ist zwar seltener geworden als vor 16 Jahren, kommt je nach Alter der Kinder aber noch in rund 9-15% der Familien vor. Damit ist es weiterhin verbreiteter als das Modell, bei dem beide Eltern Teilzeit arbeiten. Die Schweizer Gletscher verlieren ab Montag wieder an Masse. Dann sind die Schnee- und Eisreserven aus dem Winter praktisch aufgebraucht. Dies teilt die Forschungsanstalt WSL mit. Die Gletscherschmelze verläuft derzeit fast so schnell wie im Rekordjahr 2022. Damals verloren die Schweizer Gletscher so viel Eis wie noch nie seit Messbeginn. Grund für die starke Schmelze sind unter anderem wenig Neuschnee im Frühling, Sahara-Staub auf dem Eis sowie die aktuelle Hitzewelle. Die Schweiz zeigt sich solidarisch nach den schweren Erdbeben in Venezuela. Die Glückskette hat einen Spendenaufruf gestartet. Die Leute vor Ort sind auf Hilfe angewiesen, sagt Christian Engeli von der Glückskette.
4: Was man bereits jetzt kann sagen, ist, es ist eine wirklich grosse Katastrophe. Ebenso ist auch schon klar, dass ein grosser Teil der Infrastruktur kaputt ist und dass das einfach bedeutet ist, dass es immer die Kürze wirklich humanitäre Hilfe braucht für die betroffene Bevölkerung.
3: Spenden kann man ab sofort online. Mittlerweile sprechen die Behörden in Venezuela von mindestens 235 Todesopfern. Die Schweiz hat ein Rettungsteam ins Katastrophengebiet geschickt. In der Nacht auf heute sind 80 Spezialisten in das südamerikanische Land abgeflogen. Mit an Bord des Flugzeuges sind auch 18 Tonnen Rettungsmaterial sowie 8 Rettungshunde. Der Einsatz ist zunächst auf 10 Tage angelegt. Nach dem tödlichen Anschlag auf dem Weihnachtsmarkt im deutschen Magdeburg hat das Landgericht den Täter zur Höchststrafe verurteilt. Der Mann war Ende 2024 mit einem Mietwagen in die Menschenmenge gerast. 6 Menschen starben, Hunderte wurden verletzt. Tanja Wagner berichtet.
5: Der 51-jährige frühere Psychiater muss lebenslang hinter Gitter. Auch stellten die Richter die besondere Schwere der Schuld fest. Eine Sicherungsverwahrung bleibt vorbehalten. Reue hatte der Mann aus Saudi-Arabien den ganzen Prozess über nicht gezeigt. Ein Gutachten bescheinigt ihm Narzissmus und ein enormes Bedürfnis nach Aufmerksamkeit. Er selbst stellt sich als Aktivist für die Rechte saudischer Frauen dar. Mehr als 200 Betroffene hatten den Prozess als Nebenkläger mitverfolgt. Viele von ihnen saßen bei der Urteilsverkündung heute mit im Gerichtssaal.
3: Und außerdem hat ein Mann am Zoll in Thayingen fast 120 Kilo Marihuana freiwillig deklariert und ist trotzdem festgenommen worden. Die Drogen waren in den Frachtpapieren als getrocknete Hanfblüten angegeben, wie das Hauptzollamt Singen schreibt. Die Zollbeamten stellten das Marihuana sicher und leiteten ein Strafverfahren wegen Verstoßes gegen das Betäubungsmittelgesetz ein. Die Drogen waren aus den USA über den Flughafen Zürich in die Schweiz transportiert worden und für einen Empfänger in Tschechien bestimmt.
1: Ein Blick auf die Strassen im Zentraland. Auf der Hauptstrasse zwischen Wertistein und Wollhausen ist nach wie vor in beide Richtungen gesperrt wegen einem Unfall. Der Verkehr wird umgeleitet. Auf der A2 Richtung Luzern gibt es Verkehrsbehinderungen zwischen dem Rastplatz Knutau Süd und Sursi wegen einem Pannenfahrzeug, wegen einem Pannenlastwagen. Der Standstreifen ist blockiert. Auf der A2 Richtung Süden haben wir vor dem Gotthard 2 km Stau ab Wassen und in umgekehrter Richtung vor dem Südportal 3 km Stau bis Airolo, das heisst eine halbe Stunde Wartezeit. Dann noch ein Blick Richtung Ausserschweiz und Glarnerland. Auf der A3 Richtung Chur zwischen Bilten und dem Kerenzerberg Tunnel Stau wegen Bauarbeiten. Etwa eine halbe Stunde müsst ihr dort mehr einberechnen. Zwischen Natal, Seegräben und Hiwil hat es Stau auf mehreren Abschnitten und auch zwischen Uster und Wetzig.
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1: Das Wettermenü von Petrus ganz kurz. Heute am Nachmittag sonnig mit Schleier und Quellwolken. Richtung Gotthard könnte es vereinzelt einen Regengutsch oder ein Gewitter geben. Dann morgen Samstag auch wieder ein heißer Tag mit bis zu 35 Grad. Am frühen Morgen messen wir schon 21 Grad, das heisst, es gibt die Tropennacht. Wir haben auch morgen viel Sonnenschein, aber am Nachmittag gibt es über den Bergen vermehrt Quellwolken und es kann dann regnen oder gewittern. Ein bisschen Beisen hat es drinnen und ein bisschen weniger heiß wird es dann ab Wochenbeginn. Dann messen wir noch maximal 27 Grad.
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1: Mit diesen Themen jetzt am Freitagmittag, 26. Juni. Der Luzerner Regierungsrat Reto Wyss hört auf. In der Stadt Luzern soll es keine Seilbahn geben. Die Rauschbübeln aus dem Vordertal wollen das Hallenstadion füllen. Am kleinen Mieten ist ein 20-Jähriger abgestürzt. Und der Eidgenoss Joël Ambühl gibt sein Comeback im Sagmel.
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3: Am Mikrofon der Lukas Wedekind. Nach 4 Legislaturen, 16 Jahren im Luzerner Regierungsrat, ist Schluss. Der 61-jährige Mitte-Politiker Reto Wyss aus Rotenburg tritt im nächsten Jahr nicht mehr zu den Gesamterneuerungswahlen an. Das nach 8 Jahren als Bildungs- und Kulturdirektor und 8 Jahren als Finanzdirektor. Der Lukas Palmer hat mit dem Reto Wyss reden und ihn als erstes gefragt, warum er aufhört.
0: Ich höre auf, weil ich überzeugt bin, dass der Kanton Luzern aktuell in einer sehr guten Verfassung ist und dass es ein idealer Zeitpunkt ist, die Verantwortung in neue Hände zu übergeben. Ich habe 16 Jahre eine spannende, herausfordernde Tätigkeit dürfen ausüben und das ist eine gute Zeit und es ist auch aus dieser Perspektive richtig, jetzt neue Kräfte hier zu wirken.
6: Was sind die schönen Momente in dieser Zeit, in dieser langen Zeit?
0: Ich habe einen Haufen schöne Erlebnisse gehabt, wenn wir Persönlichkeiten haben dürfen ehren. Ich habe zahlreichste Diplom- und Abschlussfeiern dürfen miterleben, teilweise auch mitgestalten. Das ist immer sehr befriedigend, wenn man sieht, wie die junge Generation aus dem Kanton Luzern sich entwickelt. Wir haben ja auch in den letzten Jahren als Kanton Luzern viel Positives dürfen erreichen, gerade jetzt auch im finanziellen Bereich. Und das habe ich natürlich immer sehr geschätzt, wenn ich die Gelegenheit hatte, ein gutes Ergebnis zu präsentieren.
6: Da gibt es die weniger schönen Momente, wie das Attentat von Menznau. Wenn man vor den Medien stehen muss, sind ja ganz viele Medien vor Ort gewesen, aus ganz Europa. Wie war das gewesen, rückblickend?
0: Ja, das Attentat von Menznau war ein ganz einschneidender Moment gewesen, wo uns als gesamtes Gremium sehr gefordert hat. Persönlich bin ich an einer Abschiedsfeier von einem Mitarbeiter, der bei diesem Attentat ums Leben gekommen ist, dabei gewesen. Ich durfte dort ein paar Worte an die Familie richten und das war emotional sehr anspruchsvoll gewesen. Ja, das bleibt einem, das vergisst man eigentlich nicht mehr.
6: Ihre Partei die Mitte kommt jetzt unter Zugzwang, um den zweiten Sitz zu verteidigen. Sie sind der Einzige, der nicht mehr antritt von den bisherigen im Regierungsrat. Die SVP ja, macht Druck in anderen Kantonen, ist auf dem Vormarsch, macht jetzt auch ein Zweierticket mit einer Frau die sie noch nominieren wollen. Wie schauen Sie das an?
0: Die Mitte vom Kanton Luzern ist personell sehr gut aufgestellt. Ich bin überzeugt, dass es uns gelingen wird, gute Persönlichkeiten in dem Nominations- und anschliessend dem Wahlverfahren können aufzustellen. Und ich bin da zuversichtlich, dass es in der Mitte wird gelingen, den Sitz auch in Zukunft zu besetzen in der Regierung.
6: Dann haben Sie vor 7 Jahren geschaut, dass die Mitte das Finanzdepartement bekommen hat. Wie ist jetzt das? Schauen Sie, dass Michaela Tschur allenfalls dann neue Finanzdirektorin wird?
0: Am 30. Juni 2027 wird meine Amtszeit aufhören und ich werde in der Zukunft nicht mitreden. Das ist die Aufgabe der zukünftigen Regierung. Ich wünsche mir, dass Departemente mit den geeigneten Persönlichkeiten besetzt sind. Ich glaube, es ist ganz wichtig, jede Person, die in die Regierung gewählt wird, muss bereit sein, jedes Departement zu übernehmen. Und trotzdem gibt es natürlich gewisse Präferenzen und Erfahrungshintergründe. Und das ist die Aufgabe der zukünftigen Regierung zu entscheiden, weil es die richtige Besetzung zugunsten des Kantons Luzern und seiner Bevölkerung ist.
7: Eine längere Version von dem Interview mit dem Reto Weiss könnt ihr auf radiozentral.ch unter Sendungen, Top News, Radiobeiträge nachhören. Der Luzerner Stadtrat ist gegen eine Seilbahn vom Stadtrand in die Altstadt. Er lehnt die Initiative CityLink von einer Interessensgemeinschaft ab. Die Seilbahn sei nicht zweckmässig, sagt der Stadtluzerner Mobilitätsdirektor Marco Baumann.
8: Viele Nutzen, die es verspricht, kann es nicht einhalten, unserer Meinung nach. Und am Schluss sehen wir einfach, dass es weder überzeugt als Reisebus-Regime-Lösung mit einem Parkhaus, noch jetzt auch als gute ÖV-Verbindung. Aktuell ist es sehr schwierig einzuschätzen, ob das Betriebskonzept wirklich dann auch so funktioniert. Es ist natürlich wichtig, dass es rentabel kann betrieben werden kann. Sonst ist dann eben ein recht grosses Risiko für die Stadt Luzern, dass man dann plötzlich doch öffentliche Gelder braucht, Steuergelder.
7: Die Initiative verlangt ein Parkhaus und gar Parkplätze im Industriegebiet Ibach. Eine Seilbahn mit Tunnel soll Touristen dann in die Innenstadt bringen und so das Gar-Problem lösen. Der Stadtrat argumentiert aber, dass die Gar-Bewegungen in der Innenstadt seit den neuen Haltegebühren zurückgegangen sind. Im September debattiert der Luzerner Stadtrat über die Seilbahn und im Februar soll die Initiative dann vor das Volk kommen. Das Ländler-Trio Rauschbübel aus Vordertal im Kanton Schweiz hat etwas Grosses vor. Heute haben die 3 Volksmusiker bekannt gegeben, dass sie im November nächstes Jahr das Hallenstadion füllen wollen mit einer Konzertshow. Das Hallenstadion hat Platz für 16'000 Leute. Das ist dem Roger Rausch bewusst.
9: Ja, wir sind jetzt schon ein bisschen wirklich nervös. Wirklich nervös und keine Ahnung, funktioniert jetzt nicht mit den Leuten, oder? Als andere haben wir noch weniger Angst. Ja, wir werden sicher recht nervös sein, wenn da wirklich der Ticketverkauf rausgeht. Aber das Projekt sind wir wirklich volle Lande hinter und vom Herz natürlich auch. Ja.
7: Seine beiden Söhne Simon und Cyril Rausch sind ebenfalls Feuer und Flamme für das Familienprojekt, wo sie zusammen mit Musikfreunden auf die Beine stellen.
10: Wir wollen die erste Ländlermusik sein, die das macht und das probiert, ist vielleicht das bessere Wort. Wir sind ja nicht wegen dem Grösse wahnsinnig geworden. Aber für uns ist einfach, haben wir gesagt, wenn nicht jetzt, wenn dann, probiert man den Schritt. Und ja, auch ich bin nervös. Wir wissen nicht, wohin dass wir das Schiff steuern, aber im Moment ist es für uns richtig und wir probieren es. Und es kann floppen, aber es gleich auch top sein.
7: Die Rauschbübler spielen also nächstes Jahr im Herbst im Hallenstadion. Der Daniel Blättler von der SVP ist neu der höchste Obwaldner. Der Kernser ist heute zum Start in die neue Legislatur zum neuen Kantonsratspräsident gewählt worden. Die Wahl hat für den Daniel Blättler eine grosse Bedeutung.
11: Das Amt ist für mich eine grosse Freude, Ehre und zugleich aber auch eine grosse Verantwortung, die ich mit Demut warne. Der Austausch mit Land und Leuten ist immer wieder bereichernd und ich bin der Meinung, dass solche Begegnungen auch für das gesellschaftliche Zusammensein von grosser Bedeutung sind.
7: Der Daniel Blättler löst als neuer Kantonsratspräsident seinen Parteikollegen Hubert Schumacher ab. Am kleinen Mieten ist ein Berggänger ums Leben gekommen. Die 20-jährige Frau ist gestern oben beim Aufstieg vom Vor- zum Hauptgipfel aus noch unklaren Gründen in die Tiefe gefallen. Sie hat den Unfall nicht überlebt, schreibt die Kantonspolizei Schweiz. Der EGA hat die junge Frau geborgen. Weitere Ermittlungen laufen. Das Hospital soll das stillgelegte Skigebiet Winterhorn nach fast 20 Jahren endlich zurückgebaut werden. Das schreibt der Urner Regierungsrat in einer Antwort auf eine Anfrage aus dem Parlament. Das Bundesamt für Verkehr muss aber noch über eine Einsprache von Umweltverbänden entscheiden. Im Skigebiet Winterhorn laufen die Lifts seit der Wintersaison 07/08 nicht mehr. Das Ziel ist laut der Urner Regierung, dass die Anlagen noch den Herbst zurückgebaut werden. Pandemien, Erdbeben und militärische Konflikte zählen zu den grössten Risiken für den Kanton Uri. Zu diesem Schluss kommt eine neue Risikoanalyse vom Kanton. Insgesamt zeigt Bevölkerungsschutz zwar gut aufgestellt. Bei der Krisenkommunikation sieht der Urner Regierungsrat aber noch Verbesserungspotenzial. Und auch bei der Zusammenarbeit zwischen den Partnerorganisationen. Luzerner Unternehmen haben trotz der US-Zölle im letzten Jahr mehr Waren in die USA exportiert. Insgesamt sind die Exporte vom Kanton aber um über 2% zurückgegangen, schreibt Lustat Statistik Luzern. Das vor allem wegen der schwächeren Nachfrage in Europa, dem wichtigsten Absatzmarkt für die Luzerner Wirtschaft. Am meisten exportiert worden aus dem Kanton Luzern sind Maschinen, gefolgt von Pharmaprodukten. Luzerner Gemeinden sollen können hitzefrei an Schulen anordnen. Das fordert die SP im Vorstoss. Möglichkeiten wären komplett hitzefrei, kürzeren Unterricht oder besondere Schutzmassnahmen. Der Luzerner Regierungsrat soll einen Vorschlag ausarbeiten, wie für die Gemeinden der rechtliche Handlungsspielraum dafür geschaffen werden können. Am Oberalp und am Furka-Pass gibt es an diesem Wochenende kurze Strassensperrungen wegen einem Autoclub-Treffen. Die Strasse von Andermatt auf den Oberalppass ist heute Abend vom 5 Uhr bis 6 Uhr zu und morgen Morgen ist die Strasse von Realp auf den Furka-Pass gesperrt, vom Viertel ab 7 Uhr bis am Viertel vor 9 Uhr. Die Öffahrer treffen sich das Wochenende vom Glaubenberg zum Blutspenden. Laut der Schweizer Blutspendenorganisation werden rund 1'000 Besucherinnen und Besucher erwartet. Das Wochenende steht mit dem Blutspenden im Zeichen der Solidarität für kranke und verunfallte Menschen. Angeboten werden auch TÜV-Testfahrten, TÜV-Zubehör, Reisen und attraktive Vergünstigungen. Es gibt gratis eine Brotwurst und Pommes frites. Und wer jemanden mitbringt, der zum ersten Mal auf dem Glaubenberg Blut spendet, kommt ein Überraschungsgeschenk über. Und im Kanton Schweiz sind das Wochenende wieder die sogenannten Camper Days. Vom 10 bis 2 am Nachmittag kann man gratis sein Wohnmobil oder sein Wohnwagen wiegen. Morgen beim Werkhof A4 Ingebol, am Sonntag dann beim Verkehrsamt zu Pfäffiken. Mit diesem Projekt will die Kantonspolizei zusammen mit der TCS Schweiz verhindern, dass die Leute ihre Camper überladen, wenn sie in die Ferien gehen. Die Camper Days sollen helfen, die Strassen auch während der Ferienzeit möglichst sicher zu machen.
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1: Ausnahmezustand im südamerikanischen Land Venezuela. Bei den Erdbeben sind mehrere hundert Menschen ums Leben gekommen. Zahlreiche Rettungskräfte suchen jetzt nach Vermissten. Auch ein Schweizer Flugzeug ist Richtung Venezuela abgeflogen. Wie die Schweiz helfen will, das hören wir in 3 Minuten. 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Nach einem Sommerhit vom Kid Rock. All summer long. Es ist 17 Minuten ab der 12.

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1: 20.12 Uhr Verkehrsinformationen. Frische kommt aus dem Glarnerland. Wegen einem Unfall ist zwischen Klöntel und Reichisau in beide Richtungen gesperrt. Ein Unfall hat es auch gegeben zwischen Wertistein und Wollhausen. Auch dort ist die Strasse gesperrt. Der Verkehr wird umgeleitet. Nach wie vor Behinderungen gibt es auf der A2 Richtung Luzern zwischen Rastplatz Knutwil Süd und Sursee wegen einem Pannenlastwagen. Der Standstreifen ist blockiert. Und vor dem Gotthard haben wir 2 Kilometer Stau Richtung Süden. 20 Minuten Wartezeit und 3 Kilometer sind es Richtung Norden vor dem Südportal.
2: Zu Venezuela.
1: Zu unserem nächsten Thema. Die Zahl der Todesopfer in Venezuela steigt. Mittlerweile sind über 200 Menschen verstorben, zahlreiche Personen werden noch vermisst. Die Schweiz hat darum ein Flugzeug mit Rettungskräften auf Venezuela geschickt. Da hören wir den Bericht von der Stefanie Weiss.
2: In Venezuela werden nach dem Erdbeben noch tausende Menschen vermisst. Besonders betroffen ist die Hauptstadt Caracas und das Küstengebiet La Guaira. Aus der Schweiz sind jetzt 80 Spezialisten mit 8 Suchhunden und mehr als 18 Tonnen Material auf dem Weg. In der Nacht ist das Team auf Venezuela abgeflogen. Jede Hilfe sei wichtig, sagte Sebastian Eugster von der Schweizer Rettungskette am Blick.
3: Dass wir in Trümmer Leute orten, retten und medizinisch versorgen.
2: Verschüttete können tagelang unter Trümmer überleben. Allerdings, auch in Venezuela ist es im Moment sehr heiss. Das bedeutet, dass Menschen, die in einem Hohlraum unter Trümmer gefangen sind, könnten verdursten. Darum dränge Zeit, erklärte Sebastian Eugster.
3: Der Einsatz ist zwischen 1 Woche und 10 Tagen geplant. Und wir sind so ausgerüstet, dass wir während 10 Tagen parallel auf 2 Schadenplätzen permanent arbeiten können. Also auch mit Ablösung, die Nachtörde zum Beispiel.
2: Neben der Schweiz haben mehrere Länder Hilfe zugesagt. Unter anderem die USA, Spanien, China und Brasilien. Auch die Glückskette hat eine Spendensammlung für Venezuela lanciert, sagt Christian Engeli von der Glückskette.
4: Wir werden sicher in den nächsten Wochen für die Katastrophe sammeln, aber nachher die Arbeit, die wir machen, die wird über Monate oder sogar Jahre gehen.
2: Spenden kann man bei der Glückskette online.

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3: Wir haben 12:30.
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5: Einen guten Mittag wünscht am Mikrofon der Janik Köhn. Bundesrat Beat Jans brieft eine Klage gegen die rechtskonservative Zeitung Nebelspalter. Dies berichtet der Tagesanzeiger. Hintergrund ist das Satireformat The Daily Mail des Nebelspalters. Diese zeigte mehrere KI-generierte Grußbotschaften von Prominenten ohne Hinweis darauf, dass sie künstlich erstellt wurden. Das eidgenössische Justiz- und Polizeidepartement prüft nun rechtliche Schritte. Hintergrund sind mögliche Verletzungen der Persönlichkeitsrechte. Der Nebelspalter hält dagegen, das Publikum erkenne die Videos als Satire. Verschiedene Schweizer Badis haben wegen der anhaltenden Hitzewelle eine Besucherobergrenze eingeführt. Die Aargauer Badi Villnachen hat laut Blick die Anzahl Badegäste auf 350 beschränkt. Ab morgen gilt auch in der Berner Badi Ostermundigen ein Einlassstopp. Dort dürfen nicht mehr als 1500 Personen gleichzeitig in der Badi sein. Ausschlaggebend für die Obergrenzen sind in den Badis Sicherheits- und Hygienebedenken. In Schweizer Familien ist nach wie vor das Modell Vater Vollzeit, Mutter Teilzeit am weitesten verbreitet. Dies zeigen Zahlen des Bundesamts für Statistik. Wenn Kinder im Haushalt leben, reduziert häufig die Frau ihr Arbeitspensum oder unterbricht die Erwerbstätigkeit vorübergehend ganz. Das klassische Modell Vater arbeitet, Mutter bleibt zu Hause ist zwar seltener geworden als vor 16 Jahren, kommt je nach Alter der Kinder aber noch in rund 9-15% der Familien vor. Damit ist es weiterhin verbreiteter als das Modell, bei dem beide Eltern Teilzeit arbeiten.
3: Börsendaten vom Freitagmittag. Der SMI ist 0,9% im Minus an der Zürcher Börse, der DAX 1,2% im roten Bereich. In Frankfurt, ein Euro wird gehandelt für 92 Rappen und der US-Dollar für 81.
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3: Strassensituation im Zentraland. Es hat einen Unfall gegeben zwischen Klöntel und Riechisau. In beide Richtungen ist gesperrt, dort auf der Strasse am See entlang im Klöntel. Zwischen Wertischei und Wollhausen ist ebenfalls die Strasse in beide Richtungen gesperrt wegen einem Unfall. Der Verkehr wird umgeleitet. Vor dem Gotthard haben wir Richtung Süden 2 km Stau und Richtung Norden 3 km. Und Stau wird auch gemeldet von der A3 Zürich Richtung Chur zwischen Bilden und Niederurne wegen Verkehrsüberlastung. Der Wetterausblick jetzt vom Roger Perret von Etienne News.
6: Der Nachmittag bringt sonniges Wetter mit Schleier und über den Bergen Quellwolken. Lediglich Richtung Gotthard ist ganz lokaler Regenspritz, da ist Gewitter möglich, sonst ist trocken. Und es wird wieder sehr heiß, wir haben rund 35 Grad. In der Nacht ist abgesehen von Schleierwolken klar und morgen Samstag wieder meistens sonnig. Am Nachmittag gibt es über den Bergen grössere Quellwolken und dort auch eine steigende Schauer- und Gewitterneigung. Es bleibt sehr heiß. Wir haben rund 35 bis 36 Grad und sehr heiß ist es auch am Sonntag. Dort ist trotz vermehrter Wolken recht sonnig. Am Nachmittag gibt es dann vor allem in den Bergen ein paar Regengüsse und Gewitter.
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3: Unter anderem nicht ganz zuckerfrei unser Programm. Wir hören das Thema hier in ein paar Augenblicken. Sein Name Zucchero, Sugar von Naciari, Bacco per Bacco. Gerade in ein paar Augenblicken nach einem 80er-Klassiker von der Band Real Life. Send me an Angel. Einen guten Miteinander.

0: viel Power in der Mittagsmusik hier bei uns. Wir haben 20 vor 1.
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0: Ein starke Thema von starken Sportlern hat jetzt Andrea Weiss, unter anderem mit einem Blick Richtung Thurgau.
2: Genau, dort wird nämlich geschwungen am Sonntag am Nordostschweizer in Güttingen. Dort sind nämlich ein paar Hochkaräter am Start. Beim Anschwingen greifen zusammen der Armin Orlik gegen den Fabian Studemann, der Werner Schlegel gegen den Adrian Odermatt, der Damian Ott gegen den Joel Strebel, der Lukas Heinzer gegen den Dominik Schneider, Samuel Schweizer gegen Martin Roth und der Glarner, der Roger Reichen, greift mit dem Joan Bocca zusammen. Wir bleiben beim Schwingen. Eine wichtige Stütze vom Innerschweizer Schwingenverband kommt nämlich zurück. Der Luzerner Eidgenoss Joel Ambühl gibt heute am Abendschwingen die Bar sein Comeback. Der Joel Ambühl hat am ESAF Zmollis nach einem Kreuzbandriss im fünften Gang müssen aufgeben. Am Samstag gibt es ein weiteres Comeback, nämlich das vom Freiämter Eidgenoss Andreas Döbeli am Fricktaler Abend schwingen. Der Andreas Döbeli ist fast ein Jahr lang wegen Knieverletzungen und mehreren Operationen ausgefallen. Zum Handball. Der HC Kriens Luzern trifft bei seiner ersten Teilnahme in der Champions League auf den SC Magdeburg. Der deutsche Meister hat letztes Jahr die Champions League gewonnen. Die anderen beiden Gruppengegner vom HCKL sind der polnische Meister Industria Kielce und der norwegische Meister Kolstad Handball. Zum Fußball. Heute Abend spielen Frankreich und Norwegen um den Gruppensieg. Dabei stehen der Kylian Mbappé und der Erling Haaland im Fokus. Sie haben an dieser WM schon je 4 Goal geschossen. Frankreich muss bei diesem Match wegen einem Todesfall in der Familie auf den Trainer Didier Deschamps verzichten. Ebenfalls am 9. spielt Senegal gegen den Irak. Beide brauchen den Sieg, um noch eine Chance zu haben aufs Weiterkommen. Später in der Nacht muss auch Uruguay gewinnen und das gegen den Titelfavorit Spanien. Und im Parallelspiel hat der Aussenseiter Cap Verde noch eine realistische Chance, um ins 16-Viertelfinale zu kommen. Der Gegner heisst Saudi-Arabien. Früh am Morgen gibt es dann noch den sogenannten Pride-Match zwischen Ägypten und dem Iran und Belgien spielt gegen Neuseeland. In dieser Gruppe ist noch fast alles offen. Und zum Tennis, Belinda Bencic trifft in der ersten Runde vom Grand Slam-Turnier Wimbledon auf die 17-jährige Mika Stojsavljevic. Die Londonerin hat einen Wildcard bekommen. Auch die beiden ungesetzten Schweizerinnen haben Losglück. Viktoria Golubic spielt gegen die belarussische Qualifikantin Irina Szymanowicz und Simona Walter gegen die Kolumbianerin Camila Osorio. Bei den Männern geht der einzige Schweizer, Stan Wawrinka, gegen den Italiener Matteo Berrettini ins Turnier zu Wimbledon. Und apropos Stan Wawrinka, jetzt ist klar, wo er seine Karriere definitiv ausklingen lässt. Im Genfer Palexpo gibt es Mitte Dezember ein Showturnier mit seinen ehemaligen Rivalen und Freunden Roger Federer, Andy Murray und Gael Muffy. Das letzte offizielle Turnier für Stan Wawrinka sind Swiss Indoors zu Basel Ende Oktober.
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0: Wir haben nach wie vor gesperrte Strassen im Zentralland, jetzt am 12:45 in der Region Glarus im Klöntl. Zwischen Klöntl und Reichisau ist in beide Richtungen gesperrt wegen einem Unfall. Und im Luzerner Land zwischen Werdistein und Wolhausen ist in beide Richtungen gesperrt wegen einem Unfall. Der Verkehr wird umgeleitet. Vor dem Gotthard hat es 2 Kilometer Stau Richtung Süden und 3 Kilometer Stau Richtung Norden. Wir hören gerade Musik aus Kalifornien da.
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0: Oder eine Stimme aus Sheffield. Und Sparte New Country ist auch vertreten. Kunterbund, unsere Mittagsmischung. Jetzt zum Dessert. Wieder ein 80er-Hit. Das sind Stranglers.

0: Es ist Nachmittag um 1 bei 31 Grad Giswil und gleich heiss haben wir zu Chom, Kanton Zug.
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2: Der Bundesrat Beat Jans will gegen die Satirezeitung Nebelspalter klagen. Die Glückskette sammelt Geld für die Erdbebenopfer zu Venezuela und die Spitzenpaarungen vom Nordostschweizer Schwingfest sind bekannt. Im Nachrichtenstudio der Lukas Wedekind. Bundesrat

0: Beat Jantz prüft eine Klage gegen die rechtskonservative Zeitung Nebelspalter. Dies berichtet der Tagesanzeiger. Hintergrund ist das Satireformat The Daily Mail des Nebelspalters. Dies zeigte mehrere KI-generierte Grußbotschaften von Prominenten ohne Hinweis darauf, dass sie künstlich erstellt wurden. Das eidgenössische Justiz- und Polizeidepartement prüft nun rechtliche Schritte. Hintergrund sind mögliche Verletzungen von Persönlichkeitsrechten. Der Nebelspalter hält dagegen, das Publikum erkenne die Videos als Satire. Die Schweiz zeigt sich solidarisch nach den schweren Erdbeben in Venezuela. Die Glückskette hat einen Spendenaufruf gestartet. Vieles wurde im Land zerstört, viele Leute sind auf Hilfe angewiesen, sagt Christian Engeli von der Glückskette.
1: Das ist eine riesige Herausforderung. Und was bereits klar ist, die lokalen Behörden und Venezuela kann das nicht allein stemmen. Da braucht es eben die internationale Solidarität, da braucht es auch die Schweiz.
0: Spenden kann man ab sofort online. Mittlerweile sprechen die Behörden in Venezuela von mindestens 235 Todesopfern. Die Schweiz hat ein Rettungsteam mit 80 Spezialisten, 18 Tonnen Rettungsmaterial und 8 Rettungshunde ins Katastrophengebiet geschickt. Der Einsatz ist zunächst auf 10 Tage angelegt. Verschiedene Schweizer Badis haben wegen der anhaltenden Hitzewelle eine Besucherobergrenze eingeführt. Die Aargauer Badi Villnachern hat laut Blick die Anzahl Badegäste auf 350 beschränkt. Ab morgen gilt auch in der Berner Badi Ostermundigen ein Einlassstopp. Dort dürfen nicht mehr als 1500 Personen gleichzeitig in der Badi sein. Ausschlaggebend für die Obergrenzen sind in den Badis Sicherheits- und Hygienebedenken. In der EU soll der Schutzstatus für Menschen aus der Ukraine um ein weiteres Jahr verlängert werden, bis im Frühling 2028. Die EU-Kommission schlägt eine Einschränkung vor, ukrainische Männer im wehrpflichtigen Alter sollen nicht mehr automatisch Schutz erhalten. Mit der Änderung will die EU die Ukraine bei ihrer Verteidigung gegen Russland unterstützen. Auch die Schweiz prüft, wehrpflichtige ukrainische Männer vom Schutzstatus S auszuschließen. Schwingen am Nordostschweizer Schwingfest in Güttingen im Kanton Thurgau. Am Sonntag sind ein paar Hochkaräter am Start. Beim Anschwingen greifen zusammen Armon Orlik und Fabian Studemann, Werner Schläger gegen Adrian Odermatt, Damian Ott und Joel Strebel, Lukas Heinzer gegen Dominik Schneider, Samuel Schweitzer gegen Martin Roth und Roger Riche und Johann Bocquart.
2: Die Strassensituation im Zentralland am 3 ab 1. Nach wie vor haben wir zwischen Klöntel und Riechisau in beide Richtungen gesperrt wegen einem Unfall. Zwischen Wertistein und Wollhausen ist auch in beide Richtungen die Strasse gesperrt wegen einem Unfall. Der Verkehr wird umgeleitet. Vor dem Gotthard haben wir 2 km Stau Richtung Süden und 3 km Stau Richtung Norden.
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2: Heute am Nachmittag gibt es viel Sonne wieder mit ein bisschen Beisen. Das Thermometer geht bis auf 35 Grad hoch. Schleierwolken haben wir über dem Flachland, Quellwolken über den Bergen und Richtung Gotthard könnte es vereinzelt etwa mal ein Gewitter oder einen Platzregen geben. Nacht ist der Sternen klar, es gibt eine Tropennacht, es geht nicht unter 21 Grad, laut Prognose das Thermometer. Und morgen heizt es wieder zünftig auf, bis auf 35 oder 36 Grad. Wir haben viel Sonne. Nachmittag kann es in den Bergen regnen oder gewittern, ähnlich diesem Sonntag, trotz vermehrt Wolken, recht eine sonnige Geschichte. Vor allem in den Bergen wird es dann nach und nach gewitterig im Verlauf des Nachmittags.
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0: Der Luzerner Finanzdirektor Reto Wyss tritt bei den Wahlen nächstes Jahr nicht mehr an. Nach 16 Jahren ist Schluss, wie er an einer Medienkonferenz bekannt gibt. Vor 7 Jahren ist der Reto Wyss vom Kultur- und Bildungsdepartement übergewechselt und Finanzdirektor geworden. In den letzten 8 Jahren hat der Kanton Luzern in der Jahresrechnung immer ein Plus gemacht. In den letzten 6 Jahren sogar in dreistelliger Millionenhöhe. Mit dieser Ausgangslage können wir den Job gut jemand anderem übergeben, sagt Reto Wyss. Die Vorarbeit sei aber schon viel früher passiert.
4: Man hat etwa im Jahr 2000 unter dem Kurt Meier angefangen, den Schalter umzulegen. Man hat den Kanton Luzern frisch aufstellen. Man hat eine ehrgeizige Steuer- und Finanzstrategie beschlossen. Und die habe ich, glaube ich, konsequent weitergeführt. Und ich darf, glaube ich, heute sagen, dass zusammen mit meinen Kolleginnen und Kollegen, wir dürfen sagen, der Kanton Luzern steht finanziell sehr gut da. Und ich habe es immer sehr geschätzt, hier einen Beitrag zu leisten.
0: Mitte vom Kanton Luzern hat angekündigt, dass sie den Sitz vom Reto Wyss verteidigen will. Der Luzerner Stadtrat ist gegen eine Seilbahn vom Stadtrand in die Altstadt. Er lehnt die Initiative CityLink von einer Interessensgemeinschaft ab. Die Seilbahn sei nicht zweckmässig, argumentiert der Stadtrat. Außerdem sei das Projekt nur schwierig zu bewilligen, sagt Daniel Meyer, Leiter vom Stadt-Luzerner Tiefbauamt.
5: Das Projekt kommt in einen Raum hineinstehen mit dem Friedental. Das Friedental ist im Inventar der schützenswerten Ortsbilder der Schweiz. Und da muss man ganz klar nachweisen, dass die Funktionalität eben nachgewiesen wird. Und das ist nicht ganz einfach in so einem Gebiet.
0: Die Initiative verlangt, dass Parkhaus- und Garparkplätze im Industriegebiet Ibach. Eine Seilbahn mit Tunnel soll Touristen dann in die Innenstadt bringen und so das Gar-Problem lösen. Der Stadtrat argumentiert aber, dass die Gar-Bewegung in der Innenstadt seit den neuen Haltegebühren zurückgegangen sind. Im September debattiert der Luzerner Stadtrat über die Seilbahn und im Februar soll die Initiative dann vor das Volk kommen. Cornelia Kaufmann von der Mitte ist heute zu der neuen Frau Landamme vom Kanton Obwalden gewählt worden. Finanzdirektorin Cornelia Kaufmann geht mit dem Motto «Bodenständig» mit Weitblick in ihr Amtsjahr als Frau Landamme.
6: «Bodenständig» heisst für mich wissen, woher wir kommen, mit den Füßen fest auf dem Boden zu bleiben und dabei die Verantwortung zu übernehmen für unseren Kanton und unseren Zusammenhalt. Weitblick heisst, heute so entscheiden, dass es auch morgen noch trägt.
0: Zum Landesstatthalter vom Kanton Obwalden gewählt worden ist der Sicherheits- und Sozialdirektor Christoph Amstadt von der Mitte. Am kleinen Mitte ist eine Berggängerin ums Leben gekommen. Die 20-jährige Frau ist gestern oben beim Aufstieg vom Vor- zum Hauptgipfel aus noch unklaren Gründen in die Tiefe gefallen. Sie hat den Unfall nicht überlebt, schreibt die Kantonspolizei Schweiz. Die Rega hat die junge Frau geborgen, weitere Ermittlungen laufen. Im Kanton Uri wird das Altersheimprojekt Bricker Matte definitiv beerdigt. Grund ist das Nein von den Bürgler Stimmbürger zum Planungskredit Mitte Monat. Gemeinden Altdorf, Bürgle, Spierigen und Unterschächen sowie die beiden Heime Gosmer Garten und Rosenberg haben eigentlich geplant, zusammen ein neues Alters- und Pflegezentrum zu bauen. Jetzt müssen die vier Gemeinden und die beiden Heime selber eine Lösung finden, um die Pflegeversorgung langfristig zu sichern.
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0: Die bayerische Rockband Domino haben wir gehört, hier auf Radio Zentral mit Here I Am. Freitag, 26. Juni. Ja, klingt fast ein bisschen nach einer Schnapszahl. 26.06.26. Ich weiss nicht, ob es heute gerade speziell viele Hochsieg gibt. Auf jeden Fall, was ich garantieren kann, heute am Nachmittag dürfen wir jemanden glücklich machen mit zwei Rädern. Schon eine Weile läuft unser Wettbewerb um ein Gravelbike im Wert von über 2'500 Franken. Und das spezielle Velo, das geben wir heute am Nachmittag nach den drei dann raus. Für alle die, die mitgemacht haben, ihr könnt gespannt sein. Ja, wer überkommt echt das Gravelbike? Schöne gelbe Farbe hat es, glaube ich, wenn ich da schaue. Und es ist nickel-nagel neu. Nur fahren müsst ihr das selber. Jetzt, musikalisch haben wir britischen Pop-Rock parat hier aus London. Dann quasi die Vorgänger von der Coldplay, Gitarrenhelden, ebenfalls aus London, von Dire Straits. Oder eine britisch-spanische Sängerin, die einen grossen Hit gelandet hat mit dem hier. Alles in voller Länge gibt es in ein paar Augenblicken. Viel Vergnügen, wünscht im Namen vom ganzen Zentralteam, der Christian Stempfli.
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3: Wir haben jetzt gerade 13:30. Ein Blick auf die Strasse im Zentraland. Für den Bezirk Glarus haben wir immer noch die Meldung zwischen Klöntel und Reichisau ist in beide Richtungen gesperrt wegen einem Unfall. Dann zwischen Werdistein und Wolhausen haben wir auch in beide Richtungen noch gesperrt wegen dem Unfall. Der Verkehr wird umgeleitet. Vor dem Gotthard hat es 2 Kilometer Stau Richtung Süden und 3 Kilometer Richtung Norden. Und es staut auf dem Westring zwischen Urdorf Süd und dem Limmataler Kreuz in Fahrtrichtung Basel. Und auf mehreren Abschnitten haben wir Stop and Go zwischen Atal-Seegräben und Hiwil im Zürich-Oberland. Allen, die unterwegs sind, gute und sichere Fahrt. Für euch jetzt hier bei uns auf dem Plattenteller, Showing Out. Get Fresh at the Weekend, heisst es in Klammern. Das ist ein Hitsingle aus dem Jahr 1986, eine von den 13 Nummer 1 in der Schweizer Hitparade. Und sie kommt aus London von den Geschwistern Kim und Melanie Susan oder kurz Mel Appleby.

0: Blake Shelton haben wir gehört. New Country mit dem Titel God Gave Me You. Es ist 14:45. Freitag Nachmittag. Wir sind auf dem Weg Richtung Wochenende. Die einen haben vielleicht schon. Und auch etwas planen. Je nachdem. Baden jetzt oder in die Höhe rauf. Und apropos Höhe, da gibt's gerade ein besonderes Event morgen am Samstag oder in der Nacht vom Samstag auf den Sonntag. Die Schweizer Wanderwege feiern Jubiläum. Zum 20. Mal gibt es eine Wandernacht. In verschiedenen Regionen, auch im Sendegebiet. Ich sehe hier zum Beispiel Bödmerer Wald, Muttital oder Kinzig, Urnerland oder dann Mostelberg, Sattelhochstuckli. An vielen Orten gibt es besondere Nachtwanderungen. Unter anderem auch im Gebiet Brunni-Engelberg. Und da sind wir jetzt verbunden mit dem Roman Barmettler von der Brunni-Bahn. Roman, selber wirst du die Wanderschuhe schnüren morgen?
1: Nein, ich überlasse natürlich gerne denen, die da nicht so viel im Brunni-Gebiet unterwegs sind. Ich habe sonst Gelegenheit unter den Wochen oder wieder mal einen anderen Tag bei uns können Brunni erkunden.
0: Es ist eine spezielle Sache, im Feistern oder beim Eintunkeln zu wandern. Eine geführte Wanderung gibt es bei euch. Das werden spezielle Eindrücke sein, wenn das Wetter hebt. Das ist natürlich noch ein bisschen Challenge.
1: Definitiv, aber ich denke, das Wetter wird heben. Also wir haben eine gute Wetterprognose. Es ist so, dass wir mit der letzten Bahn von Engelberg in Fristis rauffahren. Dann habe ich dort den Panorama-Wanderweg geführt, die Wandernacht startet. Ich glaube, was man sagen kann, das Einmalige ist einerseits, wir fliehen ein bisschen der Hitze, die im Tal ist oder in der Fläche im Flachland. Das andere ist natürlich die einmalige Berge. Es ist schön, wenn so langsam der Berg ruhig wird, entsprechend auch die Stimmung und die Farbe sich verändert. Und etwas, wo, ja, die da an der Wandermatte Wandernacht nicht möchte, extrem schätzen und ersuchen.
0: Mhm. Kurz zusammengefasst, die Route, es gibt noch einzelne Plätze, wo man bei euch mitmachen kann oder auch bei anderen Nachtwanderungen, die organisiert sind mit einem Erlebnis, eben im Feistern dann auch zusammen unterwegs zu sein, geführt, alles auf sicheren Pfaden. Wo geht es bei euch durch?
1: Genau, das Stichwort sicherer Pfad, also wir machen da nicht irgendeine Gratwanderung oder etwas, wo in höhere Gefilde geht. Wir sind bei uns im Brunni im Panorama-Wanderweg unterwegs. Schöne, gemütliche Wanderung, wo man rund 300 bis 400 Höhenmeter machen kann, wo auch sicher ist. Das ist extrem wichtig am Abend. Ich habe ein paar Stirnlampen dabei, wenn es eindunkelt. Das ist auch geführt in dem Sinn. Wir haben ein paar Wanderleiter dabei. Aber schön ist einfach, wenn man es mit anderen teilen kann. Und ja, wir haben viele, die zweite, dritte kommen, um das Erlebnis nachher auch irgendwie können mit sprechen und ja, auf das Highlight können.
0: Wirklich ein Highlight, denn etwa noch mit Stern oder wer weiss, Sternschnuppen sogar. Die 20. Schweizer Wandernacht. Viele nehmen die willkommene Abkühlung auch in der Höhe in Anspruch und schnüren die Wanderschuhe morgen in der Nacht vom Samstag auf den Sonntag. Roman Barmettler, merci für ein paar Eindrücke und ein gutes Wochenende.
1: Danke gleichfalls.

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2: Grad meldet Buchs, 29,5 Grad Elm. Jetzt ist Nachmittag um 2.
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4: Das Bundesgericht kritisiert Zürcher Justiz. Der Tiefbahnhof in Stuttgart wird noch teurer und die Spitzenpaarungen vom Nordostschweizer Schwingfest sind bekannt. Im Nachrichtenstudio der Lukas Wedekind. Das Bundesgericht rügt die Zürcher Justiz wegen schwerer Verfahrensfehler in einem Betrugsprozess. Es ordnet man an, dass ein Mann aus der Sicherheitshaft entlassen werden muss. Die Richter kritisieren, dass unter anderem vergessen ging, die Sicherheitshaft rechtsgültig zu verlängern. Der gebürtige Inder ist bereits seit über 3 Jahren in Haft. Er wurde vor einem Jahr wegen gewerbsmäßigen Betrugs zu 6,5 Jahren

0: Gefängnis verurteilt. Er soll 23 Geschädigte um fast 30 Millionen Franken betrogen haben. Das Urteil ist aber noch nicht rechtskräftig. Das Verfahren dürfe nun nicht weiter verschleppt werden, hält das Bundesgericht fest. Der Waldbrand im Neuenburger Jura ist unter Kontrolle. Das Feuer ist am Mittwoch im Gebiet Auge-du-Morin oberhalb des Grenzflusses Doubs ausgebrochen. Die Brandstelle wird nun überwacht. Die Neuenburger Kantonspolizei rät Wanderern weiterhin dringend ab, das Gebiet zu betreten. Im ganzen Kanton Neuenburg gilt ein Feuerverbot im Wald. Das Bahnprojekt Stuttgart 21 wird nochmals teurer. Nach Informationen der deutschen Presseagentur rechnet die Deutsche Bahn mit Mehrkosten von rund 3 Milliarden Euro. Damit steigen die Gesamtkosten auf rund 14,5 Milliarden Euro. Dies ist bereits mehr als dreimal so viel wie ursprünglich geplant. Diese Woche ist zudem bekannt geworden, dass sich die Eröffnung des neuen Tiefbahnhofs um weitere 5 Jahre bis 2031 verschiebt. Als Gründe nennt die Bahn unter anderem Probleme bei der Planung und der Bahntechnik. Wehrpflichtige Ukrainer sollen nicht mehr so einfach Zuflucht in der EU finden. Die EU-Kommission will dafür die Aufnahmeregeln von Kriegsflüchtlingen aus der Ukraine verändern. 23- bis 60-jährige Männer sollen künftig ausgenommen werden, Dieter Ebeling berichtet.
1: Kriegsflüchtlinge aus der Ukraine werden in der EU nach einer sogenannten Massenzustromrichtlinie aufgenommen, leicht und ohne Einzelfallprüfung. Künftig soll das aber nicht mehr für Männer zwischen 23 und 60 Jahren gelten, die neu in die EU kommen. Damit sinkt die Aussicht auf Schutz und Arbeitserlaubnis. Der Grund sei eine Bitte der Ukraine, sagt der zuständige EU-Kommissar. Die Ukraine fahnde nach rund 2 Millionen Wehrpflichtigen. Die dürften eigentlich gar nicht ausreisen. Die Neuregelung könnte nun schon Anfang Juli in Kraft treten.
0: Auch die Schweiz prüft wehrpflichtige ukrainische Männer vom Schutzstatus S auszuschließen. Schwinger am Nordostschweizer Schwingfest in Güttingen im Kanton Thurgau am Sonntag sind ein paar Hochkaräter am Start. Beim Anschwingen greifen zusammen Armon Orlik, Fabian Studemann, Werner Schlegel, Adrian Odermatt, Damian Ott, Joel Strebel, Lukas Heinzer, Dominik Schneider, Samuel Schweizer, Martin Roth und Roger Riche gegen Johann Borgar.
2: Verkehrsinformationen am 3 ab 2 fürs Zentraland. Kein Problem mehr gibt es im Klöntel. Die Strasse ist wieder offen nach dem Unfall, aber nach wie vor gesperrt ist zwischen Wertistein und Wollhausen in beide Richtungen wegen einem Unfall. Der Verkehr wird umgeleitet. Dann hat es einen Unfall gegeben im Gotthardtunnel. Aktuell ist es gesperrt in beide Richtungen. Wir haben auf der A2 3 km Stau Richtung Süden und 3 km Stau auch Richtung Norden vor dem Gotthard.
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2: Wie heiss wird es noch heute an dem weiteren Hitzefreitag hier im Zentralland? Der Roger Perret hat die Übersicht.
4: Der Nachmittag bringt sonniges Wetter mit Schleier und über den Bergen Quellwolken. Lediglich Richtung Gotthard ist ganz lokaler Regensprutz, da ist Gewitter möglich, sonst ist trocken. Und es wird wieder sehr heiß, wir haben rund 35 Grad. In der Nacht ist abgesehen von Schleierwolken klar und morgen Samstag wieder meistens sonnig. Am Nachmittag gibt es über den Bergen grössere Quellwolken und dort auch ein bisschen steigende Schauer- und Gewitterneigung. Es bleibt sehr heiß. Wir haben rund 35 bis 36 Grad und sehr heiß ist es auch am Sonntag. Dort ist trotz vermehrter Wolken recht sonnig. Am Nachmittag gibt es dann vor allem in den Bergen ein paar Regengüsse und Gewitter.
2: Freitag Nachmittag, 26. Juni, da haben sich die Jodlerinnen und Jodler rot markiert in der Agenda oder leuchtgelb oder wie auch immer. Heute startet das zeitgenössische Jodlerfest zu Basel. Wir schauen mal, ob wir schon jemanden vor Ort verwünschen können oder beim Vorbereiten, Tracht anlegen, jetzt schon vielleicht noch daheim. Meldet euch, wenn ihr vorhabt, geht zu jodeln gehen oder geht zu hören, mit einem WhatsApp hier ins Studio. Und dann jodelt bei uns noch Mike and the Mechanics. The Beatles. Es tanzt Kaoma. Oder der Singer-Songwriter Harry Chapin ist dabei. Und Schweizer Musik haben wir von Megawatt und Gölle. Und jetzt starten wir mit einer australischen Band und einem Hit aus dem 87. BZA Burning Midnight Oil, gute Unterhaltung.
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0: Das war ein Tanzhit in den 80er Jahren. Gruppe Kauma mit Lambada gehört jetzt hier am 26. Juni 26 auf Radio Zentral, wo das eidgenössische Jodlerfest anfängt zu Basel. 3 Tage lang wird gesungen, gejuzet, Fahne geschwungen, Alphorn geblaset und gefestet miteinander in den schönsten Tönen. Unter anderem aus der Region Cairns sind da Leute unterwegs Richtung Basel.
1: Ja, das ist Herge Marco, Jodler Club Fruckwang. Megante Mora, Jodlerfest auf Basel. Morgen um 20 ab 7 Uhr auf den Zug. Ich gehe Hotel beziehen zu Basel. Da fahre ich ein bisschen die Stadt hineinschauen, wie es so aussieht und ob es wirklich so heiß ist. Danke, schönen Nachmittag zusammen.
0: Und dann ein schönes Jodlerfest wünschen wir Marco und dem Jodlerclub Frutklang und noch ganz viele andere Jodlerclubs oder Chörli oder auch Duett. Kleinformationen aus dem Zentralland gehen auf Basel als Reichnü. Ja, was tatsächlich dürfte heiss werden. Viel Trinken ist angesagt dort. Viel Mineral in Basel oder Ähnliches. Wir schauen auf die Strasse im Sendegebiet. Nach wie vor ist zwischen Wertistein und Wollhausen in beide Richtungen gesperrt. Und wir haben vor dem Gotthard 3 Kilometer Stau Richtung Süden. Ab Wasser bis Göschenen. Das Gotthardtunnel ist immer noch gesperrt wegen einem Unfall. Und 4 Kilometer Stau sind es aus dem Süden Richtung Norden. Bei uns jutzt jetzt Fleetwood Mac. Das ist ein britisch-amerikanische Combo, das in den 60er Jahren angefangen hat und dann auch in den 70er und in den 80er Jahren Welthits gelandet hat. Das ist der Song Little Lies.

5:30, Freitagnachmittag. Eine Gefahrenmeldung fürs Zentraland betrifft A4, Zürich Richtung Brunnen, zwischen Affoltern am Albis und dem Rastplatz Eitenberg, hat es Gegenstände auf der Fahrbahn. Achtung, zwischen Affoltern am Albis und dem Rastplatz Eitenberg auf der A4 fährt Richtung Innerschweiz. Allen, die unterwegs sind, eine gute und sichere Fahrt. Habt Sorge.

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hören die Radiozentrale am Freitagnachmittag. Wir haben bald 20 vor 3. Und grössere Verkehrsprobleme rund um den Gotthard. Vor dem Gotthard. Das Gotthardtunnel ist im Moment gesperrt wegen einem Unfall in beide Richtungen. Die Staulänge nimmt zu. Aktuell haben wir 4 Kilometer Richtung Süden und auch 4 Kilometer Richtung Norden. Und für Reisende aus der Leventina wird schon empfohlen, ab der Verzweigung Bellinzona Trapp und dann auf die A13 und via San Bernardino in Fahrtrichtung Zürich fahren, wenn ihr in diese Richtung müsst. Dann haben wir nach wie vor die Strasse zwischen Wertistein und Wollhausen in beide Richtungen gesperrt wegen einem Unfall. Der Verkehr wird umgeleitet. Und immer noch ist eine Gefahrensituation auf der A4 Zürich-Brunnen zwischen Affoltern am Albis und dem Rastplatz Eitenberg, hat es Gegenstände auf der Fahrbahn.

weiss, ihr habt wahrscheinlich alle schon genug Sonne, oder? Und warm, je nachdem, wo ihr seid. Oder wenn ihr draussen seid, dann heiss. An einem weiteren Hitzetag, wo wir im Zentraland bis zu 35, 36 Grad Spitzentemperaturen erwartet. Trotzdem schicken wir euch jetzt die Sonne. Mit einem Klassiker von den Beatles. Rausgekommen in den späten 60er Jahren, in der Spätphase von dieser Band. Ein besonderer Song aus den Federn von George Harrison, einem jüngsten Beatle. Er berichtet über den Winter, der vorbeigeht und die Sonne vorkommt. Und der Winter ein bisschen vergessen. Jetzt wäre es vielleicht gerade umgekehrt. Wir denken gerne an Winter, an Schnee und Eis. Bei den Temperaturen, die wir hier gerade hatten. 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

0: Es ist Zeit für die nächsten Nachrichten. Nachmittag um 3. Aktuell bei 29 Grad im Flüeli Sörenberg und 31 Grad heiss ist das Weggis am Vierwaldstättersee.
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2: Basel geht es los mit dem eidgenössischen Jodlerfest. Das Bundesgericht kritisiert die Zürcher Justiz. Und bei Klimaanlagen und Kühlgeräten gibt es Rekordverkäufe. Im Nachrichtenstudio Lukas Wedekind. In Basel hat das 32. eidgenössische Jodlerfest begonnen. Bis am Sonntag werden rund 200.000 Besucher erwartet. Das Fest steht unter dem Motto Stadt und Land miteinander. Bereits heute laufen die ersten Wettvorträge im Jodeln, Alphorn, Hornblasen und Fahnenschwingen. Für Basel ist es ein besonderer Anlass. Das Jodlerfest hätte ursprünglich schon 2020 stattfinden sollen, musste damals wegen der Pandemie aber abgesagt werden. Das letzte eidgenössische Jodlerfest war vor 3 Jahren.

0: Verfahren in Zug. Das Bundesgericht rügt die Zürcher Justiz wegen schwerer Verfahrensfehler in einem Betrugsprozess. Es ordnet an, dass ein Mann aus der Sicherheitshaft entlassen werden muss. Die Richter kritisieren, dass unter anderem vergessen ging, die Sicherheitshaft rechtsgültig zu verlängern. Der gebürtige Inder ist bereits seit über 3 Jahren in Haft. Er wurde vor 1 Jahr wegen gewerbsmäßigen Betrugs zu 6,5 Jahren Gefängnis verurteilt. Er soll 23 Geschädigte um fast 30 Millionen Franken betrogen haben. Das Urteil ist aber noch nicht rechtskräftig. Das Verfahren dürfe nun nicht weiter verschleppt werden, hält das Bundesgericht fest. Die Hitze belastet Schweizer Gewässer stark. Viele Bäche und Flüsse erreichen bereits Ende Juni kritische Temperaturen nach einem trockenen Frühjahr und tiefen Wasserständen. Laut dem Schweizerischen Fischereiverband leiden besonders Forellen und Äschen. Mit warmem Wasser sinkt der Sauerstoffgehalt und der Stress für die Tiere steigt. In mehreren Kantonen sind Fachleute im Einsatz, um Fische zu retten oder gefährdete Gewässerabschnitte zu schützen. Detailhändler in der Schweiz, Deutschland und Frankreich verzeichnen Rekordverkäufe bei Klimaanlagen und anderen Kühlgeräten. Viele Modelle sind ausverkauft, berichtet der Tagesanzeiger. Digitec Galaxus hat nach eigenen Angaben bereits 50% mehr Geräte verkauft als im Vorjahr. Damals wurden ebenfalls Rekordverkäufe erzielt. Während Schweizer Händler betonen, dass trotz vereinzelter Engpässe weiterhin Modelle in allen Preisklassen verfügbar seien, ist die Lage in den Nachbarländern angespannter. In Deutschland und Frankreich sind viele Verkaufsregale mittlerweile leer.
1: Kriegsflüchtlinge aus der Ukraine.
0: Wehrpflichtige Ukrainer sollen nicht mehr so einfach Zuflucht in der EU finden. Die EU-Kommission will dafür die Aufnahmeregeln von Kriegsflüchtlingen aus der Ukraine verändern. 23- bis 60-jährige Männer sollen künftig ausgenommen werden, Dieter Ebling berichtet.
1: Kriegsflüchtlinge aus der Ukraine werden in der EU nach einer sogenannten Massenzustromrichtlinie aufgenommen, leicht und ohne Einzelfallprüfung. Künftig soll das aber nicht mehr für Männer zwischen 23 und 60 Jahren gelten, die neu in die EU kommen. Damit sinkt die Aussicht auf Schutz und Arbeitserlaubnis. Der Grund sei eine Bitte der Ukraine, sagt der zuständige EU-Kommissar. Die Ukraine fahnde nach rund 2 Millionen Wehrpflichtigen. Die dürften eigentlich gar nicht ausreisen. Die Neuregelung könnte nun schon Anfang Juli in Kraft treten.
0: Auch die Schweiz prüft, wehrpflichtige ukrainische Männer vom Schutzstatus S auszuschließen.
2: Auf der A14 Richtung Luzern hat es einen Unfall gegeben zwischen Buri und der Verzweigung Rotsee. Aktuell Stau wegen dem Unfall. Der rechte Fahrstreifen ist gesperrt. Nach wie vor gesperrt ist die Strasse zwischen Wertistein und Wollhausen in beide Richtungen wegen einem Unfall. Der Verkehr wird umgeleitet. Und im Gotthardtunnel hat es einen Unfall gegeben. Gesperrt ist es nach wie vor in beide Richtungen. Und das bedeutet, aktuell wächst die Staulänge an. Es sind jetzt 5 Kilometer Stau Richtung Süden und 4 Kilometer Richtung Norden. Für Reisende aus dem Tessin, die Richtung Zürich oder noch weiter wollen, wird empfohlen, bei der Verzweigung Bellinzona ab der A2 und dann über die A13 und den San Bernardino zu fahren.
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2: Petrus meint es sehr gut mit den Sonnenanbeterinnen und Anbetern. Wir haben viel davon heute. Ein bisschen Beisen blasen hier und dort. Es hat Schleierwolken über dem Flachland, wo aber das Thermometer nicht etwa gross abdrückt. Quellwolken über den Bergen. Richtung Gotthard können es vereinzelt etwa mal einen Regengutsch oder ein Gewitter geben. Nacht wird dann sternenklar. Es gibt eine Tropennacht. Das Thermometer geht nicht unter 20 Grad. Nacht durch im Flachland. Morgen Samstag haben wir dann auch wieder viel Sonne und heiß. Am Nachmittag kann es in den Bergen kommen, regnen und gewittern. Was habt ihr für ein Velo oder für ein Bike? Sind ihr zufrieden damit? Oder könntet ihr noch ein besseres, neues brauchen? Wir dürfen eins verlosen in wenigen Augenblicken und jemanden überraschen aus einem Zentraland, der bald mit einem nickel-nagel-neuen Gravelbike wird unterwegs sein. Offeriert von Rent-A-Bike. 12 Gänger im Wert von 2'500 und mehr Franken. Wer als mir überrascht, sagen wir noch etwa in 10 Minuten. Und jetzt heisst es, auf die Sättel, fertig, los mit dem Shakin' Stevens.

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0: Und da haben wir ganz einen Haufen Teilnehmerinnen und Teilnehmer von unserem Wettbewerb für ein Gravelbike. Erste Sahne, das neueste Modell, das wir weitergeben dürfen. Unter anderem hat sich Irene Schuler von Erstfeld gemeldet. Und zwar für einen Arbeitskollegen, der sie damit möchte eine Freude machen möchte.
2: Genau, ich habe einen Arbeitskollegen mitgemacht für eine Evio Simmet. Und zwar wünscht sich eben schon lange so ein Bike. Und weil er nur der Lehrer ist, kann er sich das auch nicht leisten. Und er hat jetzt eben gleich Geburtstag. Darum haben wir so gedacht, ja, machen dann mit und probieren wir es Glück.
0: Und Irene, das Glück hast du nicht umsonst probiert. Das Velo geben wir gerne an Nevio.
2: Ah, sehr lässig, das ist richtig cool. Schön hat das geklappt.
0: Ist der Nevio gerade in der Nähe?
2: Ja, er wäre gerade in der Nähe. Gib mir gerade das Telefon.
3: Grüezi.
0: Ja, hallo. Nevio, du bist der Christian von Radio Zentral.
3: Ja. Ja.
0: Du hast schon ein bisschen mitgelost, gell? Wir haben...
3: Ja, weiss ich nicht, um was das geht.
0: Fahrst du gerne Velo?
3: Ja, jetzt mit der Oberstift ein bisschen Velo fahren, wäre das schon eine Idee gewesen, ja.
0: Und jetzt dürfen wir dir nicht irgendein Velo geben. Da hast du schon eins, aber es ist ein erstklassiges Gravelbike, offeriert von Rent a Bike im Wert von über 2600 Franken mit allem Drum und Dran.
3: Nein, wirklich? Nein, da haben wir jetzt wirklich gar mit Tag noch mehr versetzt, als das schon ist. Nein, das ist wirklich wunderschön.
0: Es ist nickel-nagel-neu, alles parat zum Losfahren.
3: Super, hey, das freut mich jetzt gerade mega.
0: Wie gefällt es dir in der Lehre? Kurze Zusammenfassung.
3: Ja, also, es gefällt mir sehr gut. Am Ende ist es einfach ein bisschen heiß genug, aber sonst könnte ich nicht klagen. Ich bin jetzt Landschaftsgärtner im zweiten Lehrjahr, komme jetzt im August ins dritte. Ja, der Gast ist schon langsam richtig gegen Abschlussprüfung und ja.
0: Für das Ganze ein bisschen zu fördern, der Weg zur Arbeit. Ich weiss nicht, bist du schon mal ein Gravelbike gefahren?
3: Ja, der eine Arbeitskollege hat eins. Dann bin ich ein bisschen umgefahren. Das war einfach so ein bisschen der Anfang gewesen. Wenn ich gesagt habe, ich glaube, es wäre noch etwas, dann hat immer ein bisschen umgeschaut. Aber es war halt alles ein bisschen über dem Budget gewesen. Und ja, es hat sich ein bisschen versandet. Aber jetzt ist das Ganze ein bisschen erledigt.
0: Es ist übrigens ein 12-Gänger von Tour de Suisse. Die Farbe kannst du noch wählen zwischen Sonnengelb, Glanz und Flamingo Matt. Wüsstest du schon, was das nennt?
3: Ich glaube, ich nehme jetzt Gelbe.
0: Offeriert von der Rent-a-Bike-Erlebniswelt in Willisau.
3: Danke vielmals.
0: Was sagst du an die Adresse von der Irene, die das Ganze eingefädelt hat?
3: Ja, ich muss sicher Danke sagen, dass er mich eingefädelt hat. Und dann habe ich jetzt wirklich nicht gerechnet. Und dann gehen wir dann eins zu Nacht essen.
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0: Der Nevio Simme von Schattorf ist der glückliche Gewinner. Eingefädelt durch die Arbeitskollegin Irene. Wir schauen kurz noch auf die Strasse. Für den motorisierten Verkehr im Zentraland da hat es einen Unfall gegeben auf der A14 Richtung Luzern zwischen Buri und der Verzweigung Rotsee. Der rechte Fahrstreifen ist gesperrt. Immer noch gesperrt ist zwischen Wertistein und Wollhausen in beide Richtungen wegen einem Unfall. Der Verkehr wird umgeleitet. Und nach wie vor ist das Gotthardtunnel auch gesperrt wegen einem Unfall. Wir haben im Moment 5 Kilometer Stau Richtung Süden und 4 Richtung Norden.

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2: Wir haben 3 Minuten ab der 3:30. Ihr hört Radio Zentral, den Sender mit dem breitesten Musikmix. Merkt man etwa, oder? Wie kunterbunt, dass unsere Musikwelt ist, etwa so wie die Welt für aussen. Ob schon die Matte langsam vom grün, saftigen Grün ein bisschen verlieren. Jetzt mit der Trockenphase, die wir haben und dieser Hitzeperiode. Ihr könnt unsere Musikmischung auch noch ein bisschen aufmischen, wenn ihr mögt. Übers Wochenende geben wir immer etwa Gelegenheit, für einen Feel-Good-Song einzustreuen ins Programm, wenn ich gerade einen unter den Nägel brennt. So einen richtigen Aufsteller, je nachdem, einen neueren oder einen älteren, einen, der vielleicht passt zum Sommerfeeling oder sonst einfach ein Seelenwärmer ist. Schicke den Vorschlag via WhatsApp ins Studio auf 078 933 44 20. Gerade mit einer Sprachnachricht. Wer sind ihr? Von wo kommen ihr? Warum muss es gerade oder darf es der Song sein? Wir schauen noch auf die Strasse im Sendegebiet. Ein Update für den A14. Dort hat es einen Unfall gegeben. Zwischen Giesikenrot und der Verzweigung Rotsee hat es Stau in Fahrt Richtung Luzern. Der rechte Fahrstreifen ist gesperrt. Der Zeitverlust bis zu einer halben Stunde. Zwischen Wertistein und Wolhausen ist immer noch in beide Richtungen gesperrt wegen dem Unfall, der passiert ist und der Verkehr wird dort umgeleitet. Dann hat es einen Unfall gegeben im Gotthardtunnel. Jetzt aktuell ist das Tunnel aber nicht mehr gesperrt. Das heisst, der Stau nimmt wieder ein bisschen ab. 3 Kilometer haben wir Richtung Süden und 5 Kilometer sind es Richtung Norden. Für Reisende, die im Tessin unterwegs sind, wird angegeben, wenn es für euch Sinn macht, zum Beispiel in Fahrt Richtung Zürich, zu Bellinzona ab der A2 und dann via A13 San Bernardino Richtung Deutschschweiz zu fahren. Wir haben aktuell auch ab Quinto bis zur Raststätte San Gottardo Verkehrsbehinderungen oder zu wegen einem Fahrzeugbrand. Der linke Fahrstreifen ist gesperrt. Und da kommt die Königin von der Rockbands mit der Ballade «Friends will be friends». Here we go with the Queen.

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0: ein gebürtiger Kanadier, der jetzt in Amerika, in den USA daheim ist und die ganze Folk- und Rockwelt kennt und liebt. Den Neil Young haben wir gehört mit dem Song «Heart of Gold» auf Radio Zentral. Es war 3:45 Uhr. Wir schauen auf die Strassen im Sendegebiet. Es hat einen Unfall gegeben auf der A14 Richtung Luzern zwischen Giesikerod und der Verzweigung Rothsee-Stelz. Der rechte Fahrstreifen ist gesperrt. Der Zeitverlust etwa eine halbe Stunde auf der A14 Zug Richtung Luzern. Nach wie vor gesperrt ist die Strasse zwischen Wertistein und Wollhausen in beide Richtungen wegen einem Unfall. Der Verkehr wird umgeleitet. Denn vor dem Gotthard haben wir 3 Kilometer Stau Richtung Süden, ab Amsteg bis Göschenen, eine halbe Stunde Wartezeit. Und 5 Kilometer Stau sind es ab Quinto bis Airolo vor dem Südportal. Für Reisende aus dem Tessin Richtung Zürich zum Beispiel wird empfohlen, zu Bellinzona ab der A2 drab und dann über die A13 via San Bernardino. Weil es hat auch noch auf der A2 Richtung Gotthard zwischen Quinto und der Raststätte San Gotardo Sud Verkehrsbehinderungen wegen einem Fahrzeugbrand. Der linke Fahrstreifen ist gesperrt. Von der Strasse weg schauen wir jetzt in die Restaurant, vielleicht an die Kilbenen oder in Konzertlokal, wo diese Musik hier klingen kann.
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0: Land auf, Land ab sind sie unterwegs. Die Rauschbüble, das Ländertrio Rauschbüble vom Vordertal im Kanton Schweiz. Schon seit über 15 Jahren stehen sie auf der Bühne. Der Vater, Roger Rausch, mit seinen beiden Büblen, die mittlerweile beide gegen die 25 gehen, der Cyril und der Simon Rausch. Und jetzt haben sie etwas ganz Grosses angeteigert. Lang ist gemunkelt worden, was ist das grosse Projekt, das die drei haben. Und heute Morgen nach der Nacht haben sie bekannt gegeben, dass sie nächstes Jahr das Hallenstadion füllen wollen. Als erstes Ländler-Trio der Geschichte, wo der Konzerttempel in Zürich-Oerlikon vollbringen will. Ganz eine besondere Idee. Ein kleiner Verrückte auch. Der Roger Rausch kennt das Hallenstadion gut.
2: Ja, also ich weiss, ich war 1988 das erste Mal an einem Konzert, Bon Jovi. Dann bin ich wirklich zweimal bei AC/DC und Motley Crue und Alice Cooper, was alles gegeben hat. Oder? Wenn mir da einer gesagt hat, dass ich irgendwann nur noch annehmen habe und vielleicht dort drinnen Musik machen würde, dachte ich, ja, das ist es gut, gell? Nein, es ist wirklich so sehr speziell.
0: Ihr habt riesen Erfolg, kommt mega an. Sind ihr eigentlich auch schon mal vor leeren Rängen gestanden, dass niemand gekommen ist?
3: Also, dass gar niemand gekommen ist, sicher nicht. Aber auch wir haben mal angefangen. Es ist ja nicht so, dass die Leute uns von Anfang an immer voll oder alle immer hören sind, oder? Sagen, aber wir haben es sicher immer gut gehabt, oder? Ja. Und das schätzen wir darum auch sehr. Wir sind immer jedem dankbar, der uns kommt hören, weil es ist halt einfach nicht selbstverständlich, dass sich jemand Zeit nimmt für uns und uns kommt hören.
2: Ja, das muss man schon dankbar sein, weil es gibt manchmal, wo es heisst, ja, quasi der Ausspiel kommt, das ist quasi sind Garanten, oder, dass man voll hat. Und dem ist halt einfach nicht so. Wir müssen immer das Beste geben. Aber dann dürfen wir auch, wenn es halt mal nicht so voll ist, dann muss man auch dankbar sein, oder? Weil auch, wenn es halt mal nicht voll ist, die Leute kommen ja auch wegen dir. Und sollen wir auch dort anständige Musik machen, oder?
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1: Wir haben Nachmittag um 4 Uhr bei heissen 34 Grad Buchs und 33 Grad Pfäffiken Schweiz.
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2: Beim EV Zug gibt es einen neuen Geschäftsführer. Z Basel startet das eidgenössische Jodlerfest bei grosser Hitze und das Atomkraftwerk Betznau macht keinen Strom mehr. Im Nachrichtenstudio der Lukas Wedekind. Der EV Zug hat einen neuen Geschäftsführer. Der Tessiner Paolo Ducca übernimmt das Amt Mitte Juli. Der 45-Jährige hat von 2002 bis 2007 für den EV Zug gespielt und war bis im letzten Herbst Sportchef beim HC Ambri Piotta. In der Medienmitteilung vom EVZ steht auch etwas zur Zusammenarbeit zwischen dem Verwaltungsrat und der Geschäftsleitung. Man nehme die aktuelle Lage rund um den EVZ sehr ernst. Als erste Massnahme werde die Zusammenarbeit mit dem Trainingscenter OIM in Cham verbessert. Das OIM sei dabei klar Dienstleister des EVZ und solle den Club bestmöglich unterstützen. Vor wenigen Tagen hat sich der EV Zug vom bisherigen Geschäftsführer Patrick Lengwiler und auch vom Sportchef Reto Klei getrennt. In Basel hat das 32. eidgenössische Jodlerfest begonnen. Bis am Sonntag werden rund 200'000 Besucher erwartet. Und das trotz der grossen Hitze. In Basel steht das Thermometer aktuell bei knapp 39 Grad. Das Fest steht unter dem Motto «Stadt und Land miteinander». Bereits heute laufen die ersten Wettvorträge mit Jodeln, Alphornblasen und Fahnenschwingen. Für Basel ist es ein besonderer Anlass. Das Jodlerfest hatte ursprünglich schon 2020 stattfinden sollen, musste damals wegen der Pandemie aber abgesagt werden. Das letzte eidgenössische Jodlerfest war vor 3 Jahren in Zug. Das Atomkraftwerk Betzna im Kanton Aargau hat die Stromproduktion gestoppt. Die Aare ist inzwischen rund 25 Grad warm. Damit sich der Fluss durch das Kühlwasser nicht weiter aufheizt, hat die Axpo beide Reaktoren abgeschaltet. Seit Dienstag war die Leistung schrittweise reduziert worden. Bereits vor einem Jahr mussten beide Reaktorblöcke wegen der Hitze vorübergehend abgeschaltet werden. Nach dem Tod einer deutschen Familie in einem Hotel in Istanbul hat ein türkisches Gericht 4 Angeklagte schuldig gesprochen. Der Hotelbetreiber und Verantwortliche einer Firma für Schädlingsbekämpfung wurden wegen fahrlässiger Tötung zu langen Haftstrafen verurteilt. Laut Gericht starben die Eltern und ihre beiden Kinder

0: 2 Jahren an einer Vergiftung durch ein im Hotel eingesetztes Insektizid. Das Urteil ist noch nicht rechtskräftig.
1: 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Aktuell der Swiss Market Index ist 1% im Minus. Der deutsche Aktienindex sogar 1,4% im roten Bereich. Der Dow Jones notiert 0,2% im Minus. In New York ist der Tag noch nicht so alt. Ein Euro wird gehandelt für 92 Rappen und der US-Dollar für 81 Rappen. Strassensituation jetzt am 3 ab 4 auf der A3 Richtung Zürich. Zwischen dem Quartentunnel und Murg stockt der Verkehr wegen Strassenschäden. Der linke Fahrstreifen ist gesperrt. Auf der A14 Richtung Luzern hat es einen Unfall gegeben. Aktuell staut es ab der Verzweigung Rütihof und bis zur Verzweigung Rotsee. Ihr müsst etwa 3/4 Stunde mehr einrechnen für die Fahrt von Zug nach Luzern. Dann nach wie vor gesperrt ist die Strasse zwischen Wertistein und Wollhausen wegen einem Unfall. Der Verkehr wird umgeleitet. Und vor dem Gotthard haben wir im Moment 4 km Stau Richtung Süden und 5 km Stau Richtung Norden. Für Reisende, die aus dem Südtessin Richtung Deutschschweiz möchten, wird empfohlen, über die A13 und den San Bernardino zu reisen. Auf der A2 Richtung Gotthard hat es nach wie vor Verkehrsbehinderungen wegen einem Fahrzeugbrand zwischen Quinto und der Gotardo Sud Raststätte. Der linke Fahrstreifen ist gesperrt.
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1: Sonne drückt das Thermometer bis auf 35 Grad auf im Zentraland, im Flachland. Scheuche Beise ist drin. Schleierwolken über dem Flachland, Quellwolken über den Bergen. Richtung Gotthard könnte es etwa mal ein Gewitter geben, ganz vereinzelt. Die Nacht wird sternenklar. Es gibt eine Tropennacht. Morgen Samstag wieder viel Sonne und heiß. Am Nachmittag erwarten wir in den Bergen Regen und Gewitter. Wie es weitergeht und wenn das die Sommerhitze eine Pause einleitet, das erfahren wir gerade etwa um 20 Uhr beim Wettertag mit unserem Meteorologen.
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1: Und da hat Florian Pfister die Meldung ins Studio gebracht.
3: Der Luzerner Stadtrat ist gegen eine Seilbahn vom Stadtteil Ibach in die Altstadt. Das Projekt sei nicht zweckmässig, argumentiert er. Hinter der Idee steht die Interessensgemeinschaft CityLink, die eine Initiative dazu eingereicht hat. Der Roger Sonderegger, Präsident der IG CityLink, ist enttäuscht.
4: Wir hätten uns eine konstruktivere, eine zukunftsgerichtete Antwort vom Stadtrat gewünscht. Die Argumente, die er bringt, sind ehrlich gesagt nicht sehr überzeugend. Wir finden, das ist eine grosse Chance für die Stadt Luzern und an der sollte man arbeiten. Der Stadtrat von Luzern vergisst, dass es ein gutes ÖV-Projekt ist. Es erschließt den grössten Arbeitgeber der Zentralschweiz, nämlich das Luzern Kantonsspital, das heute ein Problem hat mit der Erschließung, vor allem im Feierabendverkehr.
3: Die Initiative verlangt ein Parkhaus und Garparkplätze im Industriegebiet Ibach. Eine Seilbahn mit Tunnel soll die Touristen dann in die Innenstadt bringen, mit einer Zwischenstation im Luzerner Kantonsspital. Die Seilbahn soll das Garproblem in der Innenstadt lösen. Der Stadtrat argumentiert aber, dass die Garbewegungen seit den neuen Haltegebühren zurückgegangen sind. Bevor die Initiative vor das Volk kommt, debattiert im Herbst noch das Stadtparlament darüber. Zu Werdenstein ist heute Morgen ein 71-jähriger Autofahrer ums Leben gekommen. Er ist auf der Bernstrasse frontal in einen Lastwagen hinein. Der Mann ist noch vor Ort gestorben, schreibt Luzerner Polizei. Warum die beiden Fahrzeuge ineinander getatscht sind, ist noch unklar. Wir haben es vorher gehört, die Polizei hat die Bernstrasse zwischen Werdenstein und Wollhausen wegen dem Unfall gesperrt. Und beim Start in die neue Legislatur im Obwaldner Kantonsrat hat es einen Kampfwahl beim dritten Stimmenzähler gegeben. Also bei einem Mitglied der Ratsleitung, wo aus 5 Personen besteht. Knapp durchgesetzt hat sich der Daniel Windisch von der CSP gegen den Werner Rettlin von der SVP. Damit ist die SVP in der Ratsleitung nicht doppelt vertreten. Der Appell von der Helene Kaiser-Führer von der CSP hat gewirkt.
5: Eine breite Vertretung mit Einbezug der Minderheiten entspricht der schweizerischen Tradition und wird auch in Obwalden so befürwortet.
3: doppelt vertreten ist in der Ratsleitung, die Mitte. Je einen Sitz haben die SVP, die FDP und die CSP. Die SVP Obwalden kritisiert die Verteilung. Als stärkste Partei im Kantonsrat sei sie übergangen worden.
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0: Dani Klein mit ihren Jungs singt da, dass die sonnigen Tage vorbei sind. Sieht im Moment nicht danach aus. Nicht ein Haufen Wölkchen am Himmel, soweit ich gesehen habe. Aber wie wird es im Detail in den kommenden Tagen? Das erfahren wir gerade in unserem Wettertag. Zuerst noch ein Blick auf die Strasse. Jetzt am 18 Minuten ab der 4. Im Zentraland gibt es Probleme auf der A3 Richtung Zürich. Zwischen dem Quartentunnel und Murg stockt wegen Strassenschäden. Der linke Fahrstreifen ist gesperrt. Dann auf der A14 Richtung Luzern hat es einen Unfall gegeben. Zwischen der Verzweigung Rütihof und der Verzweigung Rotsee staut der Zeitverlust etwa 45 Minuten. Weiters vor dem Gotthard haben wir 4 km Stau Richtung Süden und 5 km Stau Richtung Norden. Für die, die von weiter unten aus dem Tessin kommen und Richtung Zürich wollen, zum Beispiel empfiehlt sich das Bellinzona ab der A2 und dann über die A13 und den San Bernardino weiterzufahren. Sonst noch in diversen Regionen Stau oder stockenden Verkehr, zum Beispiel auch auf der A1 Richtung Zürich. Zwischen Kriegstedt und Herkingen hat es viel zu viel Verkehr, etwa eine halbe Stunde. Müssen die Reisenden mehr einberechnen. Jetzt sehe ich hier gerade, unser Meteorologe ist zugeschaltet. Darum machen wir gerade weiter mit dem hier.
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0: Und zu sagen, guten Tag, hallo, Roger Perret von Meteor News.
2: Ja, sali Christian, hoi.
0: Selber am Schwitzen oder klimatisiert Neumann mit einem Lüftchen?
2: Ja, mit einem Ventilator, ja. So ist nicht klimatisiert. Nein, es hat auf 27-28 Grad im Büro daheim. Ja, ziemlich heiße Geschichte. Und ja, Luzern hat heute auch wieder Juni-Rekord gehabt, wie gestern hat es noch ein bisschen getoppt. Gestern 35,3, heute 35,5. Und wir haben einen neuen Schweizer Rekord, Juni, in Basel mit sagenhaften 38,8 Grad. Da gehen wir dann doch langsam in Allzeitrekord sogar für immer. Der wäre 39,7 Grad in Genf und ja, der liegt durchaus morgen in Basel drin. Es ist nicht ganz ausgeschlossen, dass sogar eine 4 vorne erscheinen dort, dass es sogar 40 Grad gibt. Das ist eigentlich schon am oberen Rand oder eigentlich jenseits fast von gut und böse, kann man sagen.
0: Und unser Nachrichtensprecher hat die Spitzentemperatur gerade in Verbindung gebracht mit dem Jodlerfest, dem eidgenössischen Jodlerfest, das in Basel stattfindet. Also das ist ganz klar. Die, die in die Stadt gehen, dort sich noch bewegen und gehen singen und geniessen, gehen festen miteinander, die müssen wirklich aufpassen.
2: Ja, man muss genug trinken, sich entsprechend schützen gegen die Sonne, Schattungsplätzchen aufsuchen, sich genug eingremen, wenn man da voraus unterwegs ist. Und Abkühlung ist wirklich nötig. Bei 40 Grad ist, oder 39 Grad, vielleicht eben sogar 40 Grad, ist dann doch wirklich so heiß, dass man muss aufpassen und viel trinken ist wirklich sehr wichtig. Und ja, es ist nicht nur in Basel morgen heiß, es wird dann auch in der Zentralschweiz noch ein Spürchen heißer sein als heute. Mit durchaus so um die 36, vielleicht stellenweise sogar 37 Grad. Das wäre ein absoluter Rekord sogar, Allzeitrekord für Luzern, wenn es dann über 36,8 Grad gehen würde, was durchaus möglich ist morgen. Also es wird sogar noch etwas heißer. Und ja, es gibt auch kein Gewitter im Flachland, das eine Abkühlung bringen. In den Bergen, dort kann es mal ein Sprutz oder ein Gewitter am Nachmittag geben. Platzregen oder so. Sonst aber eben trocken und von oben her keine Abkühlung.
0: Was für Zahlen, die du da damit jonglierst, Roger Perret. Vielleicht nur noch ganz kurz. Wann ist, ich sage jetzt, Abkühlung am Ende vom Tunnel nicht leicht? Wir haben genug im Moment davor. Viele sehnen sich danach, dass das Thermometer wieder mal unter 30 Grad gängt, tagsüber.
2: Ja, das wird am Montag der Fall sein. Ich habe schon gelesen von einem Temperatursturz. Aber ja, es ist ein Sturz von 35 auf 28 Grad. Es ist das ein Sturz. Es ist ja immer noch absolut sommerlich und dann richtig schwül. Ja, am Sonntag da haben wir noch mal so um die 35 Grad dort am Nachmittag in den Bergen. Zu einem Gewitter. Vielleicht gibt es auch mal Flachland. Am Abend mal ein Sprutz oder ein Gewitter, das gewisse Abkühlung bringt. Und dann eben am Montag noch so 27, 28 Grad. Dort sehr schwül. Gewühl und Gewitterung, vor allem am Nachmittag, dürfte es doch recht verbreitet zu Schauer und Gewitter zu kommen, die dann doch eben eine gewisse Abkühlung bringen. Immer noch allerdings nicht sehr wahnsinnig grossen Ausmaß.
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0: Der Roger Perret haben wir gehört von Meteo News. Jetzt jodelt bei uns der Rubetz mehrstimmig. Tonight.

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5: Wir haben 16:30 Uhr.
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6: Im Studio der Lukas Wedekind. Der EV Zug hat einen neuen Geschäftsführer. Der Tessiner Polo Duca übernimmt das Amt Mitte Juli. Der 45-Jährige hat von 2002 bis 2007 für den EV-Zug gespielt und war bis im letzten Herbst Sportchef beim HC Ambri Piotta. Verwaltungsrat Adrian Risi sagt zum neuen Geschäftsführer:
7: Der Polo Duca ist ein Urzuger. Er hat in den frühen 2000er Jahren 5 Jahre für uns gespielt. Unglaublich starke Persönlichkeit auf dem Eis. Aber auch neben uns, wir haben ihm sehr viel zu verdanken. Neben dem, dass er führungsstark ist, kennt er den Sport im Kanton Zug, aber in der ganzen Schweiz. Also ein FS hat Sportchef gemacht in Ambri, hat Part-Time CEO gemacht in Ambri und wechselt jetzt eigentlich direkt ins Management beim EV Zug.
6: Paolo Duca steht zu 100% zum Trainingsbetrieb im Trainingscenter OIM in Cham. Als erste Massnahme werde die Zusammenarbeit mit dem OIM verbessert. Das OIM sei dabei klar Dienstleister des EVZ und solle den Club bestmöglich unterstützen. Vor wenigen Tagen hat sich der EV Zug vom bisherigen Geschäftsführer Patrick Lengwiler und auch vom Sportchef Reto Klei getrennt. Das Zürcher Obergericht spricht einen 30-Jährigen vom Vorwurf frei, seiner wenigen Wochen alten Tochter das Bein gebrochen zu haben. Anders als die Vorinstanz sah das Gericht die Misshandlung durch den Vater nicht als eindeutig bewiesen. So könne eine andere Ursache für den Knochenbruch oder eine andere Täterschaft nicht ausgeschlossen werden. Das Urteil ist noch nicht rechtskräftig. Das Atomkraftwerk Betzna im Kanton Aargau hat die Stromproduktion gestoppt. Die Aare ist inzwischen rund 25 Grad warm. Damit sich der Fluss durch das Kühlwasser nicht weiter aufheizt, hat die Axpo beide Reaktoren abgeschaltet. Seit Dienstag war die Leistung schrittweise reduziert worden. Bereits vor einem Jahr mussten beide Reaktorblöcke wegen der Hitze vorübergehend abgeschaltet werden.
5: Wir haben viel Verkehr, der Richtung Wochenende möchte düsen. Zum Teil geht es aber ein bisschen länger. Unter anderem wegen Strassenschäden. Die werden gemeldet von der A3 Chur Richtung Zürich zwischen Wallenstadt und Murg. Der Verkehr stockt dort. Der linke Fahrstreifen ist gesperrt, fährt Richtung Zürich. Auf der Oberlandautobahn zwischen Rüti und Eschenbach haben wir Stau im Feierabendverkehr auf mehreren Abschnitten. Auf der A14 zwischen der Verzweigung Rütihof und der Verzweigung Roze fährt Richtung Luzern. Stau ist immer noch wegen einem Unfall, der heute Nachmittag dort passiert ist. Der Zeitverlust bis zu 3/4 Stunde. Auf der A14 Richtung Seelbrugg zwischen Baar und Walterswil haben wir Stau wegen Verkehrsüberlastung. Und dann auf der A14 Richtung Luzern und Zürich zwischen Zug West und der Verzweigung Plegi Stau wegen zu viel Blech auf der Fahrbahn. Auf der A2 Richtung Süden vor dem Gotthard immer noch 4 km Stau ab Amsteg bis Göschen und 5 km Stau sind es in Fahrt Richtung Norden vor dem Gotthard Südportal. Problem gibt es weiter in der Leventina auf der A2 in Fahrt Richtung Gotthard wegen einem Fahrzeugbrand zwischen Quint und der Raststätte San Gotardo Sud ist der linke Fahrstreifen gesperrt.
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5: Musikalisch gehen wir jetzt auf Österreich und in die 80er Jahre mit einer Band namens Opus und einem Song, der ihr Bandleben verlängert hat, weil es so gut angekommen ist. Life is Life.

0: Der Udo Jürgens im Sommerrhythmus hier auf Radio Zentral, auf Sommerfrequenzen. Ja, da passt doch vielleicht gerade noch die Sprachnachricht da, wo wir traditionsgemäss immer am Freitag überkommen aus Zurzach vom Domenico.
1: Ciao, ciao, belli! Ciao, ciao, belli! Magical Friday, Hot Friday, kochende Friday, Sommer pur! Ey, das ist ja der Hammer, hey! Wir haben das mediterrane Klima und den besten Sound. Was wollen wir noch mehr zu meinem Freitag gehen? Allora, andate con la musica, con l'emozione. Versuchen wir uns abzukühlen mit dem besten Sound. Ciao, ciao, belli!
0: Machen wir. Wir haben noch viel besten Sound parat hier auf Radio Zentral. Natürlich aber auch Verkehrsmeldungen. Zum Beispiel jetzt am 4:45 nach wie vor Probleme auf der A3 Richtung Zürich zwischen Wallenstadt und Murg stocken wegen Strassenschäden. Der linke Fahrstreifen ist gesperrt. Auf der Oberlandautobahn Richtung Reichenburg zwischen Rüti und Eschenbach staut es im Vierabendverkehr auf mehreren Abschnitten. Dann ein Update für die A14 Zug Luzern zwischen der Verzweigung Rütihof und der Verzweigung Rotsee hat es einen langen Stau wegen einem Unfall, der heute Nachmittag passiert ist. Der Zeitverlust etwa eine halbe Stunde. Auf der A14 Richtung Silbrück zwischen Bar und Walterswil staut es. Dann zwischen Zug West und der Verzweigung Plegi Stau im Vierabendverkehr auf der A14. Und nach wie vor dem Gotthard 4 km Stau Richtung Süden und 5 km Stau Richtung Norden. Und jetzt eben der heisse Sound. Steuert unter anderem ABBA bei. Mit speziellen Instrumenten noch. Wir hören den Song Arrival. Unter anderem, ihr hört sie hier langsam vorkommen, mehrere Dudelsack-Spieler. Oder was geht da genau ab? Viel Vergnügen.

Touristenstadt Luzern ist bei uns im Fokus nach den 5 hier im Zentral Info. Eine spezielle Vision ist rum. Mit einer Seilbahn, mit Tunnel, möchten wir Touristen und Pendler in die Innenstadt bringen. Jetzt ist das Projekt oder die Vision im Stadtrat diskutiert worden. Heute, wie hat er reagiert? Was haben wir diskutiert? Ihr erfahrt es nach den 5 hier bei uns. Zuerst machen wir einen Abstecher ins Kino noch mit dem Soundtrack zum Columbus-Film. Da ist der Mangelis mit Conquest of Paradise.

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5: Über 35 Grad meldet Mose. 12 Grad ist so vom Titel oben. Jetzt ist 5.
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7: Beim EV Zug gibt es einen neuen Geschäftsführer. Zu Basel geht es los mit dem eidgenössischen Jodlerfest und Dunia will einen Baustopp bei grosser Hitze. Im Nachrichtenstudio der Lukas Wiedekind. Der EV Zug hat einen neuen Geschäftsführer. Der Tessiner Paolo Ducca übernimmt das Amt Mitte Juli. Der 45-Jährige hat von 2002 bis 2007 für den EV Zug gespielt und war bis im letzten Herbst Sportchef beim HC Ambri Piotta. Verwaltungsrat Adrian Risi sagt zum neuen Geschäftsführer:
8: Der Paolo Ducca ist ein Urzuger. Er hat in den frühen 2000er Jahren 5 Jahre für uns gespielt. Unglaublich starke Persönlichkeit auf dem Eis. Aber auch neben uns, wir haben ihm sehr viel zu verdanken. Neben dem, dass er führungsstark ist, kennt er den Sport im Kanton Zug, aber in der ganzen Schweiz. Also im FS hat Sportchef gemacht in Ambri, hat Part-Time-CEO gemacht in Ambri und wechselt jetzt eigentlich direkt ins Management beim EV Zug.
7: Paolo Ducca steht zu 100% zum Trainingsbetrieb im Trainingscenter OIM in Cham. Als erste Massnahme werde die Zusammenarbeit mit dem OIM verbessert. Dieses sei dabei klar Dienstleister des EVZ und solle den Club bestmöglich unterstützen. Vor wenigen Tagen hat sich der EV Zug vom bisherigen Geschäftsführer Patrick Lengwiler und auch vom Sportchef Reto Klei getrennt. In Basel hat das 32. eidgenössische Jodlerfest begonnen. Bis am Sonntag werden rund 200'000 Besucher erwartet. Und das trotz der grossen Hitze. In Basel steht das Thermometer aktuell bei knapp 39 Grad. Das Fest steht unter dem Motto «Stadt und Land miteinander». Bereits heute laufen die ersten Wettvorträge im Jodeln, Alphornblasen und Fahnenschwingen. Für Basel ist es ein besonderer Anlass. Das Jodlerfest hätte ursprünglich schon 2020 stattfinden sollen, musste damals wegen der Pandemie aber abgesagt werden. Das letzte eidgenössische Jodlerfest war vor 3 Jahren in Zug. Die Gewerkschaft Unia fordert, dass bei Temperaturen über 33 Grad die Arbeit auf Baustellen eingestellt wird. Bauarbeiterinnen und Bauarbeiter sind bei solchen Bedingungen der prallen Sonne und extremer Hitze schutzlos ausgesetzt, sagt Nathalie Imboden von der Unia.
9: Das kann bis zum Hitzeschlag führen, Dehydrierung, Sonnenstich. Es gibt relativ viele Bauarbeiter, die berufsbedingt Hautkrebs haben und das Umfallen.

0: Risiko steigt auch mit Temperatur über 30 Grad. Das sinkt einfach die Konzentration.
1: Trotzdem verzichten viele Bauleitungen darauf, Arbeiten zu unterbrechen, da sie Verzögerungen und finanzielle Einbußen befürchten. Die Unia fordert, dass Kanton und Behörden den Schutz der Arbeitnehmenden sicherstellen. Mord soll in der Schweiz voraussichtlich doch nicht unverjährbar werden. Die Rechtskommission des Ständerats will auf diese Verschärfung verzichten. Stattdessen schlägt sie vor, die Verjährungsfrist für vorsätzliche Tötung von 15 auf 30 Jahre zu verlängern und diese damit an jene für Mord anzugleichen. Damit werde den Interessen der Opfer ebenfalls Rechnung getragen, so die Kommission. Über die Änderung muss das Parlament erneut beraten. Der Bund will den Transitverkehr durch die Schweiz mit einer neuen Durchfahrtsabgabe steuern. Betroffen wären Reisende aus den Nachbarländern, die die Schweiz nur durchqueren, etwa auf der Fahrt über den Gotthard. Beruflicher Personen- und Güterverkehr wäre ausgenommen. Der Bundesrat hat die EU heute über die Pläne informiert. Die Europäische Kommission sieht das Vorhaben kritisch.
2: Börsendaten am 4 ab 5. Der Swiss Market Index ist 0,65% im Minus. Minus schreibt auch der deutsche Aktienindex, sogar 1,4% ist er im roten Bereich. Der Dow Jones hingegen ist plus minus auf dem gleichen Stand wie bei Tagesbeginn. Ein Euro wird gehandelt für 92 Rappen und der US-Dollar für 81.
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2: Wie läuft es oder wie läuft es nicht im Zentralland? Frisch dazugekommen, eine Meldung für die A3 Richtung Zürich zwischen Malenstadt und Murg stockt wegen Strassenschäden. Der linke Fahrstreifen ist gesperrt. Auf der A14 Zug Richtung Luzern zwischen der Verzweigung Grütihof und der Verzweigung Rotsee staut wegen einem Unfall, der passiert ist heute Nachmittag. Der Zeitverlust etwa eine halbe Stunde. Auf der A14 zwischen Baar und Walterswil haben wir Stau. Auf der A14 weiter zwischen Baar und der Verzweigung Plegi. Und noch eine Meldung für die Oberlandautobahn A15 zwischen Rüti und Eschenbach staut auf mehreren Abschnitten. Dann haben wir vor dem Gotthard 4 km Stau Richtung Süden und aktuell nur noch 1 km Stau Richtung Norden. Allerdings ab Quinto bis zur Gotthard-Raststätte im Tessin. Verkehrsbehinderungen wegen einem Fahrzeugbrand. Der linke Fahrstreifen ist gesperrt. Allen unterwegs eine gute und sichere Fahrt. Noch die Meldung für die A2. Basel Richtung Luzern zwischen Dagmersell und Sorsi staut es. Und ihr müsst dort etwa eine halbe Stunde mehr einberechnen.
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2: Nach einer mehr oder weniger sternenklaren Nacht erwarten wir morgen wieder einen sonnigen Samstag. Am Nachmittag hat es über den Bergen aber vermehrt Quellwolken und es könnte dann etwa Regen oder Gewitter geben in den Bergregionen. In der Nacht auf morgen geht das Thermometer nicht unter 20 Grad, das heisst, es gibt eine Tropennacht. Morgen nochmal heiss bis 35 oder 36 Grad. Auch am Sonntag ein heisser Sommertag mit ein bisschen mehr Wolken, aber immer noch recht sonnig. Über den Bergen wird es gewitterig.
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2: Mit diesen Themen am Freitagabend, 26. Juni. Der Kanton Luzern will 400 Millionen in Mobilität investieren. Der Luzerner Regierungsrat Reto Weiss hört auf. Der Obwaldner Kantonsrat will keine Ausländer im Polizeidienst. Am kleinen Mieten ist eine 20-jährige Frau abgestürzt. Und der Luzerner Stadtrat will von einer Seilbahn nichts wissen.
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1: Der Luzerner Regierungsrat legt dem Kantonsrat zum ersten Mal ein Programm für die Gesamtmobilität vor. Gesamthaft sind in den nächsten 4 Jahren rund 150 Projekte geplant. Der Kostenpunkt 400 Millionen Franken. Der Bau- und Umweltdirektor vom Kanton Luzern, der Fabian Peter, legt dem Kantonsrat dafür ein neues Finanzierungssystem vor. Der Lukas Palmer berichtet.
4: Ja, und zwar soll der Verteilschlüssel bei den Verkehrssteuern und der leistungsabhängigen Schwerverkehrsabgabe LSVA geändert werden. Heute fliessen 65% von diesen Geldern in Strassenprojekte und 35% in den ÖV. Neu sollen 90% in Strassenprojekte und nur noch 10% in den ÖV fliessen. Der Regierungsrat Fabian Peter setzt so eine Forderung vom Kantonsrat um.
5: Es ist wichtig, dass man sieht, bei Infrastrukturprojekten gehen immer lang in der Planung, aber natürlich vor allem auch in der Realisierung und sind wir immer auch abhängig vom Fahrplan mit Einsprachen und so weiter, kann das schnell 2 bis 4 Jahre Verzögerung geben. Wir haben so ein Projekt zum Beispiel mit Beromünster im Kanton Luzern. Das heisst, die Finanzierung muss langfristig gesichert sein. Und mit den zweckgebundenen Mitteln ist es so, dass man die kann übertragen kann. Das heisst, wenn man sie noch nicht braucht, weil es Einsprachen gibt, dann kann man die hinterschieben, die sind auf der Seite. Und darum haben wir gesagt, es macht Sinn für die Infrastrukturen mehr zweckgebundene Mittel, für den ÖV weniger zweckgebundene, mehr Steuermittel, weil dort ist es eigentlich ein kontinuierlicher Bedarf beim ÖV.
4: Gleichzeitig braucht es so oder so obendrauf noch zusätzliches Geld für die Strassenprojekte, aber natürlich eben auch für den ÖV, der ja jetzt durch diesen Verteilschlüssel weniger Geld bekommt. Und darum kann auch die Präsidentin vom Verbundrat vom Verkehrsverbund Luzern, Ruth Aregger, mit dem Programm für die Gesamtmobilität und mit dem neuen Verteilschlüssel leben.
6: Es ändert für uns nicht so viel in dem Sinn, weil der Kantonsrat muss über einen AFP bestimmen und auch über unsere Gelder, was wir überkommen. Es gibt ein kleines Risiko, dass wenn es grosse Sparrunden geben würde, wir vielleicht einen grösseren Anteil haben müssten, dann sparen. Von dem gehen wir im Moment aber nicht aus.
4: Sparen ist auch darum im Moment nicht angesagt, weil die Rechnung vom Kanton Luzern in den letzten 8 Jahren mit satten 2- bis 3-stelligen Millionen plus Resultat abgeschlossen hat. Die Bürgerlichen haben im Kantonsrat zwar durchgesetzt, dass das Ausgabenwachstum als Wirtschaftswachstum muss gekoppelt werden. Die Investitionen haben die Bürgerlichen aber bei ihren Plänen bewusst ausgenommen. So gesehen könnte es in der September-Session, wenn es dann um die Änderungen und das zusätzliche Geld geht, wieder eine Debatte geben, dass sich die Linken aufregen, dass hier jetzt eben wieder mehr Geld darf ausgegeben werden und bei anderen Aufgabenposten nicht. Der Fabian Peter kann zwar nicht in die Glaskugeln schauen, er betont aber...
5: Ich probiere einfach natürlich zu vermitteln, dass wir hier für alle etwas machen, weil die Infrastrukturen auf der Strasse, die sind auch für die Fussgänger, die sind für die Velofahrer, die sind auch Busfahrer auf der Strasse, oder? Und da hat es eben für alle Massnahmen in dem Sinne etwas drin. Ich glaube, ideologische Grabenkämpfe nützen nichts in der Mobilität, sondern man muss es zusammendenken, man muss Schiene und Strasse clever kombinieren und es müssen eben alle können, mobil sein mit den unterschiedlichen Verkehrsmitteln, die es gibt.
4: Für den ÖV gibt es voraussichtlich jedes Jahr 1-2 Millionen Franken mehr vom Kanton Luzern, sagt die Präsidentin vom Verbundrat vom Verkehrsverbund Luzern, Ruth Aregger. Die 4 grossen Umfahrungsprojekte von Eschenbach, Wollhausen, Hofteren und Alberswil-Schötz sind übrigens noch nicht in diesem Programm drin. Bei diesen 4 Projekten will Fabian Peter mit seinem Team aber auch die Planung vorantreiben. Möglichst gleich soll es auch Volksabstimmungen dazugeben.
1: Eine ausführliche Version von diesem Beitrag könnt ihr auf radiozentral.ch unter Sendungen hören. Der Luzerner Finanzdirektor Reto Wyss tritt bei den Wahlen nächstes Jahr nicht mehr an. Nach 16 Amtsjahren, 8 Jahre als Bildungs- und Kulturdirektor und 8 Jahre als Finanzdirektor ist dann Schluss. Der Reto Wyss hat als Regierungsrat bis jetzt nur eine von 15 Abstimmungen verloren, nämlich vor 9 Jahren aus der Zeit vom budgetlosen Zustand. Dann hat das Stimmvolk Nein zur Halbierung der Musikschulbeiträge gesagt.
7: Das ist uns damals natürlich sehr bewusst gewesen, dass das ein anspruchsvolles Projekt ist und die Bevölkerung, Gemeinden insbesondere, kein Interesse an diesem Entscheid. Und von dort her ist das nachvollziehbar. Wir sind damals in einer sehr anspruchsvolle Situation gesehen und haben darum halt die ein oder andere Massnahme müssen auch versuchen umzusetzen, wo nicht immer ganz klar war, dass sie auch wird gelingen.
1: Was der Reto Wyss in Zukunft machen will, ist noch unklar. Er will sich aber sicher weiterhin für die Gesellschaft einsetzen. Mitte vom Kanton Luzern hat angekündigt, dass sie bei der Wahl im nächsten Jahr den Sitz verteidigen will. Muss ein Polizist Schweizer sein? Ja, sagt der Obwaldner Kantonsrat. Er hat heute einen Antrag von der SVP im Zusammenhang mit der Totalrevision des Polizeigesetzes angenommen. Hintergrund ist, dass das Obwalden mit einer Ausnahmeregelung ein Deutscher bei der Polizei angestellt worden ist und ein Deutscher die Polizeiausbildung macht. Das soll in Zukunft nicht mehr möglich sein. Der Thomas Michel von der SVP hat zum Beispiel betont, dass der Polizeidienst zum Kernbereich der staatlichen Souveränität gehöre.
8: Wer polizeilichen Zwang ausübt, muss uneingeschränkt zu unserem Gemeinwesen gehören. Und dazu braucht es eine perfekte Sprachkenntnis. Unsere Bürger müssen verstanden werden. Absolute Ortskundigkeit. Man muss Land und Leute kennen. Das vertiefte Verständnis von unserem Rechtssystem und der direkten Demokratie.
1: Der Antrag von der SVP ist nur knapp durchgekommen. Es hat auch kritische Stimmen gegeben. Der Dominik Imfeld von der Mitte-Grün-Liberalen Fraktion zum Beispiel hat betont,
9: die Qualifikation des Personals ist entscheidender als nur einfach die Schweizer Staatsbürgerschaft. Besonders für Spezialaufgaben im Hintergrund, wie zum Beispiel Cyber- oder Wirtschaftskriminalität, sind spezifische Kompetenzen matchentscheidend für erfolgreiche Ermittlungen. Die Polizeiführung, aber auch der Regierungsrat, konnten uns nachvollziehbar versichern, dass die Ausnahmeregelung nur in äußerst seltenen Fällen angewendet wird und das nötige Eigenmass vorhanden ist.
1: Bei der Totalrevision des Polizeigesetzes geht es unter anderem auch um eine Verbesserung beim Datenaustausch mit anderen Polizeikorps. Die Schlussabstimmung war noch nicht heute. Der Regierungsrat will jetzt eine Übergangsbestimmung ausschaffen, damit die beiden Ausländer weiter können zu Obwalden arbeiten. Beim Start in die neue Legislatur im Obwaldner Kantonsrat hat es eine Kampfwahl beim dritten Stimmenzähler gegeben. Also bei einem Mitglied der Ratsleitung, die aus 5 Personen besteht. Knapp durchgesetzt hat sich Daniel Windisch von der CSP gegen Werner Ettlin von der SVP. Damit ist die SVP in der Ratsleitung nicht doppelt vertreten. Der Appell von Helene Kaiser-Führer von der CSP hat gewirkt.
10: Eine breite Vertretung mit Einbezug der Minderheiten entspricht der schweizerischen Tradition und wird auch in Obwalden so befürwortet.
1: Doppelt vertreten in der Ratsleitung ist die Mitte. Je ein Sitz haben die SVP, die FDP und die CSP. Die SVP Obwalden kritisiert die Verteilung. Als stärkste Partei im Kantonsrat sei sie übergegangen worden. Der Kanton Obwalden soll eine Sozialversicherungsanstalt bekommen. So werden mehrere Bereiche unter einem Dach vereint. Die Ausgleichskasse, die IV-Stelle und die Familienausgleichskasse. Der Kantonsrat unterstützt in diesem Zusammenhang eine Anpassung des kantonalen AHV-Gesetzes. Die Schlussabstimmung zu diesem Geschäft war heute noch nicht. Die SVP Obwalden hat eine Initiative gegen eine Solarpflicht eingereicht. Für die Initiative sind über 700 Unterschriften zusammengekommen, teilt die Partei mit. Die Initiative mit dem Titel «Keine Solarpflicht und keine Technologieverbote» richtet sich gegen das neue Planungs- und Baugesetz. Unter anderem gilt bei Neubauten und grösseren Umbauten eine Solarpflicht. Die Pflicht soll wieder gestrichen werden, fordert die SVP. Die Öffahrer treffen sich das Wochenende auf dem Glaubenberg zum Blutspenden. Laut der Schweizer Blutspendeorganisation werden rund 1'000 Besucherinnen und Besucher erwartet. Das Wochenende steht mit dem Blutspenden im Zeichen der Solidarität für kranke und verunfallte Menschen. Angeboten werden auch TÜV-Testfahrten, TÜV-Zubehör, Reisen und attraktive Vergünstigungen. Es gibt gratis eine Brotwurst und Pommes frites. Und wer jemanden mitbringt, der zum ersten Mal auf dem Glaubenberg Blut spendet, kommt ein Überraschungsgeschenk über. Zu Wertenstein ist heute Morgen ein 71-jähriger Autofahrer ums Leben gekommen. Er ist auf der Bernstrasse frontal in einen Lastwagen hinein. Der Mann ist noch vor Ort gestorben, schreibt die Luzerner Polizei. Warum die beiden Fahrzeuge ineinander reingetatscht sind, ist noch nicht klar. Die Bernstrasse zwischen Wertenstein und Wollhausen war wegen dem Unfall mehrere Stunden lang gesperrt. In Emmen ist ein Autofahrer gestern oben von der Strasse abgekommen und in einen Baum hinein. Die Beifahrerin hat sich beim Unfall auf der Seetalstrasse verletzt, schreibt die Luzerner Polizei. Sie hätte ins Spital müssen. Die Luzerner Polizei gibt weitere Details zu der Person bekannt, die seit über einer Woche zum Alters vermisst wird. Der 56-jährige Wilhelm Lötscher ist gestern vor einer Woche zuletzt gesehen worden. Er ist 1,78 m gross und schlank und er hat eine Glatze mit wenigen Haaren oberhalb der Stirn. Er hat ein rotes T-Shirt mit einem Leopardengesicht drauf und eine gräulich-braune Hose an. Laut Mitteilung der Polizei hat er auch eine schwarze Bauchtasche und ein rotes Velo von der Marke Diamant dabei. Auffällig ist auch ein Narbe an seinem rechten Knie. Wer den Wilhelm Lötscher aus Malters sieht, soll sich bei der Polizei melden. Am kleinen Mieten ist eine Berggängerin ums Leben gekommen. Die 20-jährige Frau ist gestern oben beim Aufstieg vom Vor- zum Hauptgipfel aus noch unklaren Gründen in die Tiefe gefallen. Sie hat den Unfall nicht überlebt, schreibt die Kantonspolizei Schweiz. Die Rega hat die junge Frau geborgen. Weitere Ermittlungen laufen. Im Kanton Uri wird das Altersheimprojekt Bricker Matte definitiv beerdigt. Grund ist das Nein der Bürger, Stimmbürger zum Planungskredit Mitte Monat. Gemeinden Altdorf, Bürgle, Spirigen und Unterschächen sowie die beiden Heime Gross, Gossmer, Garten und Rosenberg haben eigentlich geplant, zusammen ein neues Alters- und Pflegezentrum zu bauen. Jetzt müssen die vier Gemeinden und die beiden Heime selber Lösung finden, um die Pflegeversorgung langfristig zu sichern. Die Kantonspolizei Uri hat heute auf dem Sustenfurka und Oberalpass den Verkehr kontrolliert. Drei Personen sind dabei angezeigt worden, weil sie zu viel zu schnell gefahren sind. Der schnellste ist im 80er mit 122 pro Stunde geblitzt worden. Er hat den Scheck auf der Stelle müssen abgeben. Und das Hospital soll das stillgelegte Skigebiet Winterhorn nach fast 20 Jahren endlich zurückgebaut werden. Das schreibt der Urner Regierungsrat in einer Antwort auf eine Anfrage aus dem Parlament. Das Bundesamt für Verkehr muss aber noch über einen Einspruch von Umweltverbänden entscheiden. Im Skigebiet Winterhorn laufen die Lifts seit der Wintersaison 07/08 nicht mehr. Das Ziel ist laut der Urner Regierung, dass die Anlagen noch den Herbst zurückgebaut werden.
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2: Die Interessengemeinschaft CityLink Luzern hat eine grosse Vision, eine besondere Vision. Eine Seilbahn mit Tunnel, die Touristen und Pendler vom Stadtteil Ibach in die Luzerner Innenstadt bringen soll. So wird man das Gar-Problem in der Stadt lösen. Der Luzerner Stadtrat erteilt dieser Initiative jetzt aber eine Absage. Warum der Stadtrat dagegen ist und wie die Initianten auf die Absage reagieren, das hören wir gerade in 3 Minuten. 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Nach einem Song von Tom Gregory.

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0: Eine Seilbahn mit Tunnel vom Stadtteil Ibach bis in die Luzerner Innenstadt hinein. Das ist die Vision von der Interessensgemeinschaft CityLink. Eine Initiative dazu kommt nächstes Jahr an Turnen. Der Luzerner Stadtrat will aber von einer Seilbahn in der Stadt nichts wissen. Er lehnt die Initiativen ab. Pascal Linder.
2: Die Seilbahn führt vom Stadtteil Ibach übers Friedental bis zum Schwanenplatz. Beim Luzerner Kantonsspital gibt es eine Zwischenstation, bevor die Gondel in einem Tunnel verschwindet. Der Stadtluzerner Mobilitätsdirektor Marco Baumann hat an dieser Idee keine Freude.
3: Viele Nutzen, die es verspricht, kann es nicht einhalten, unserer Meinung nach. Und am Schluss sehen wir einfach, dass es weder überzeugt als Reisebus-Regime-Lösung mit einem Parkhaus, noch jetzt auch als gute ÖV-Verbindung. Aktuell ist es sehr schwierig einzuschätzen, ob das Betriebskonzept wirklich dann auch so funktioniert. Es ist natürlich wichtig, dass es rentabel kann betrieben werden kann. Sonst ist dann eben ein recht grosses Risiko für die Stadt Luzern, dass man dann plötzlich doch öffentliche Gelder braucht, Steuergelder.
2: Der Stadtrat hat also Angst, dass der Betrieb der Seilbahn nicht rentiert und dann die Stadt müsste einspringen und die Anlage zurückbauen. Der Roger Sondregger, Präsident der Interessensgemeinschaft CityLink, kann die Haltung des Stadtrats nicht verstehen.
4: Wir hätten uns eine konstruktivere, in zukunftsgerichtete Antwort vom Stadtrat gewünscht. Die Argumente, die er bringt, sind ehrlich gesagt nicht sehr überzeugend. Wir finden, das ist eine grosse Chance für die Stadt Luzern und an der sollte man arbeiten. Der Stadtrat von Luzern vergisst, dass es ein gutes ÖV-Projekt ist. Es erschließt den grössten Arbeitgeber der Zentralschweiz, nämlich das Luzerner Kantonsspital, das heute ein Problem hat mit der Erschliessung, vor allem im Feierabendverkehr.
2: Für die Stadt Luzern auf der anderen Seite ist klar, die Hürden für die Bewilligung von dem Projekt wären sehr hoch. Dazu sagt Daniel Meyer, Leiter vom Stadtluzerner Tiefbauamt.
5: Das Projekt kommt in einen Raum hineinzustehen mit dem Friedental. Das Friedental ist im Inventar der schützenswerten Ortsbilder der Schweiz. Und da muss man ganz klar nachweisen, dass die Funktionalität eben nachgewiesen wird. Und das ist nicht ganz einfach in so einem Gebiet.
2: Die Initianten wollen mit der Seilbahn das Garchaos in der Innenstadt lösen. Laut dem Stadtluzerner Mobilitätsdirektor Marco Baumann hat sich die Thematik inzwischen beruhigt. Seit rund einem Jahr müssen Garchauffeure nämlich eine Gebühr von 100 Franken zahlen, wenn sie auf den zentralen Plätzen anhalten wollen.
3: Ja, wir merken vor allem jetzt mit der Einführung der Haltegebühren, dass es doch eine Reduktion gibt, vor allem auf den Halteplätzen, das haben wir auch gewusst. Wir merken es aber auch in der Innenstadt, dass gewisse Busse jetzt eben nicht mehr gekommen sind, die uns auch keinen Umsatz gebracht haben, vor allem durch Luzern durchgefahren sind. Und darum sind wir der Meinung, dass aktuell das Reisebusregime funktioniert und auch vertappt und wir doch auch Möglichkeiten hätten, das noch weiterzuentwickeln, wenn sich zeigt, dass das braucht.
2: Dazu käme, dass sich bei der Seilbahnstation in der Altstadt ein Haufen Leute am gleichen Ort würden treffen. Der Stadtrat von Luzern hat seine Zweifel am Seilbahnprojekt also angemeldet. Das Stadtparlament debattiert im September darüber und die Stimmbevölkerung kann dann voraussichtlich im Februar über die Initiative abstimmen.
0: Der Bericht von Pascal Linder aus Luzern. Wir schauen noch zu ringsherum, aber die Stadt Luzern ist auch betroffen aktuell vom Feierabendverkehr, zum Beispiel zwischen Sättel und Verkehrshaus oder dann zwischen Eibo und der Abzweigung Buri. Vielerorts haben wir Stau in und um Luzern. Dann weiters auf der Autobahn A2 fährt Richtung Luzern zwischen Dagmersellen und Sursi staut. Der Zeitverlust etwa eine halbe Stunde. Fahrt Richtung Luzern auf der A2 zwischen Altdorf und dem Selisberg-Tunnel haben wir Feierabend gestaut. Der Verkehr wird einstreifig geführt im Selisberg-Tunnel. Auf der A4 Richtung Altdorf zwischen dem Flühler-Tunnel und der A2 staut im Feierabend- oder Wochenendverkehr. Dann weiter auf der A14 zwischen der Verzweigung Rüthihof und der Verzweigung Rotsee haben wir Stau wegen einem Unfall von heute Nachmittag. Etwa eine Viertelstunde muss man dort mehr einberechnen. Zwischen Bar und Walter Rapperswil-Stauz Richtung Silbrück auf der A14 und zwischen Bahn und der Verzweigung Plegi fährt Richtung Luzern oder Zürich Stau hüben und drüben. Auch auf der Oberlandautobahn Hiwil Richtung Reichenburg zwischen Rüti und Eschenbach gibt es im Moment einen stehenden Verkehr auf mehreren Abschnitten. Und vor dem Gotthard 4 km Stau Richtung Süden und 1 km Richtung Norden.

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3: 35 Grad haben wir im Moment am Schwitzen. Tut mir jetzt Elm bei fast 30 Grad, jetzt ist 6 Uhr.
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4: Wegen der Hitze gibt es immer mehr Ernteausfälle in der Landwirtschaft. In Basel geht es los mit dem eidgenössischen Jodlerfest und nach dem Erdbeben in Venezuela steigen die Opferzahlen. Im Nachrichtenstudio der Lukas Wedekind. Die Hitzewelle gefährdet die Erträge in der Landwirtschaft. Wenn es über eine lange Zeit so heiß und trocken ist, komme man in der Landwirtschaft trotz vieler Massnahmen an seine Grenzen, teilt die Agrargenossenschaft Fenaco mit. Die aktuelle Hitzewelle trifft die kritische Vegetationsphase bei Getreide und Kartoffeln, was grossen Einfluss auf die Ernte habe. Zusehends fielen diese schwankend aus. Die Erträge in den letzten Jahren gingen zurück. Heute beträgt die Versorgungssicherheit laut Fenaco in der Schweiz gut 42%. Früher lag sie bei über 50%. Als Grund nennt die Fenaco zunehmend wetterbedingt schwierige Rahmenbedingungen. In Basel hat das 32. eidgenössische Jodlerfest begonnen. Bis am Sonntag werden rund 200.000 Besucher erwartet. Und das trotz der grossen Hitze. In Basel steht das Thermometer aktuell bei knapp 39 Grad. Das Fest steht unter dem Motto Stadt und Land miteinander. Bereits heute laufen die ersten Wettvorträge im Jodeln, Alphorn, Blasen und Fahnenschwingen. Für Basel ist es ein besonderer Anlass. Das Jodlerfest hätte ursprünglich schon 2020 stattfinden sollen, musste damals wegen der Pandemie aber abgesagt werden. Das letzte eidgenössische Jodlerfest war vor 3 Jahren in Zug. Die Gewerkschaft Unia fordert, dass bei Temperaturen über 33 Grad die Arbeit auf Baustellen eingestellt wird. Bauarbeiter sind bei solchen Bedingungen der prallen Sonne und extremer Hitze schutzlos ausgesetzt, sagt Nathalie Imboden von der Unia.
5: Das kann bis zum Hitzeschlag führen, Dehydrierung, Sonnenstich. Es gibt relativ viele Bauarbeiter, die berufsbedingt Hautkrebs haben. Und das Unfallrisiko steigt auch mit Temperaturen über 30 Grad. Das sinkt einfach die Konzentration.
4: Trotzdem verzichten viele Bauleitungen darauf, Arbeiten zu unterbrechen, da sie Verzögerungen und finanzielle Einbußen befürchten. Die Unia fordert, dass Kanton und Behörden den Schutz der Arbeitnehmenden sicherstellen. Nach dem schweren Erdbeben in Venezuela steigt die Zahl der Todesopfer auf gegen 600. Fast 3000 Menschen wurden verletzt, Zehntausende weitere unter den Trümmern vermutet. Internationale Rettungsteams sind auf dem Weg oder bereits im Katastrophengebiet, Thomas Bleskin berichtet.
6: Den Helfern läuft die Zeit davon. Die Chancen, verschüttete Leben zu finden, sinken nach rund 72 Stunden deutlich. Viele Angehörige suchen noch immer mit bloßen Händen nach Vermissten. Unterstützung kommt unter anderem aus Europa, den USA und mehreren lateinamerikanischen Ländern. Hoffnung machen immer wieder einzelne Berichte über Überlebende, die aus den Trümmern gerettet werden.
4: In der Nacht auf heute sind auch 80 Spezialisten der Schweizer Rettungskette in das südamerikanische Land abgeflogen. Mit an Bord des Flugzeugs sind 18 Tonnen Rettungsmaterial sowie 8 Rettungshunde. Ist okay, der Paolo Ducca wird Mitte Juli neuer Geschäftsführer vom EV Zug. Der 45-jährige Tessiner hat von 2002 bis 2007 für den EV Zug gespielt und

0: ist bis im letzten Herbst Sportchef beim HC Ambri Piotta gewesen. Ein wichtiger Punkt bei den Gesprächen mit dem Paolo Duca sei das Trainingscenter Oim zu Cham gewesen, sagt der Adrian Risi.
1: Der Paolo Duca steht zu 100% zum Trainingsbetrieb im Oim. Er kennt das Oim, wie es funktioniert. Er sieht die riesengroßen Vorteile, die wir aus Oim haben und wird die Zusammenarbeit selbstverständlich so weitermachen, wenn nicht sogar noch intensivieren.
0: Der Paolo Duca wird mit Juli nachfolgen vom bisherigen Geschäftsführer Patrick Klengweiler. Die EVZ hat sich diese Woche von ihm getrennt.
2: Viel Verkehr und viele neuralgische Stellen, wo es nicht läuft. Auf der A1 nach wie vor Stau zwischen Rotrist und Oftringen, Fahrtrichtung Zürich wegen einem Unfall, der dort passiert ist. Oder dann auf der A3 Richtung Zürich haben wir immer noch Stop and Go zwischen Wallenstadt und Murg wegen Strassenschäden. Der linke Fahrstreifen ist gesperrt. Auf der Oberlandautobahn zwischen Rüti und Eschenbach staut es auf mehreren Abschnitten. Auf der A2 Richtung Gotthard zwischen der Verzweigung Rotsee und dem Rüssport-Tunnel haben wir Stop and Go. Oder dann wieder Stau auf der A14 Richtung Luzern zwischen der Verzweigung Rütihof und der Verzweigung Rotsee wegen einem Unfall. Zeitverlust Viertelstunde. Auf der A1 Richtung Zürich zwischen Lauterbach und Herkingen staut es wegen einem Unfall. Die Fahrbahn ist auf einen Fahrstreifen verengt. Etwa eine halbe Stunde wird dort mehr angegeben. Zurück auf die A14 zwischen Baar und Walterswil haben wir Stau im Feierabend- oder Wochenendverkehr. Fahrt Richtung Silbruck. Oder auch zwischen Baar und der Verzweigung Blegi staut es. Dann im Unerland ab Altdorf bis zum Sellisberg-Tunnel Stau auf der A2. Der Verkehr wird einstreifig geführt im Tunnel. Auf der A4 Richtung Altdorf staut es ab dem Flüeler-Tunnel bis zur A2. Und die umgekehrte Richtung zwischen Altdorf und der Flüelerstrasse haben wir Stau. Dann direkt vor dem Gotthard 3 km Stau Richtung Süden und 1 km Stau Richtung Norden. Und auf der A2 Richtung Gotthard gibt es Verkehrsbehinderungen beim Piumonia-Tunnel wegen einem Pannenfahrzeug. Der rechte Fahrstreifen ist gesperrt.
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2: Schön und heiß haben wir heute gehabt. Und in diesem Stil geht es noch ein bisschen weiter, weiss unser Meteorologe, der Roger Perret.
4: Der Oben bringt sonniges Wetter mit Schleierwolken und über den Bergen Quellwolken. Richtig Gotthard kann es ganz lokal auch einen Regensprutz oder ein Gewitter geben. In der Nacht ist dann abgesehen von Schleierwolken klar. Die Temperaturen sind morgen recht verbreitet um 20 Grad umeinander. Es gibt damit eine Tropennacht. Am Morgen Samstag geht es meistens sonnig weiter. Am Nachmittag gibt es über den Bergen vermehrt Quellwolken und ein bisschen steigende Schauer- und Gewitterneigung. Im Flachland bleibt es trocken und es wird sehr heiß mit rund 35 bis 36 Grad. Es liegt recht verbreitet. Neu Juni-Rekord drin. Am Sonntag ist dann trotz vermehrter Wolken am Nachmittag insgesamt recht sonnig. In den Bergen wird es dann am Nachmittag zunehmend gewitterig. Es bleibt sehr heiß mit 35 Grad. Am Montag wird es dann teilweise bis recht sonnig sein. Es gibt allerdings eine erhöhte Schauer- und Gewitterneigung und Temperaturen sind einiges tiefer, aber mit 27 Grad noch immer in einem sommerlichen Bereich.
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0: Muss ein Polizist Schweizer sein? Ja, sagt der Owatner Kantonsrat. Er hat heute einen Antrag von der SVP im Zusammenhang mit der Totalrevision vom Polizeigesetz angenommen. Hintergrund ist, dass das Obwalden mit einer Ausnahmeregelung ein Deutscher bei der Polizei angestellt worden ist und ein Deutscher die Polizeiausbildung macht. Die soll in Zukunft nicht mehr möglich sein. Der Thomas Michel von der SVP hat zum Beispiel betont, dass der Polizeidienst zum Kernbereich der staatlichen Souveränität gehöre.
5: Wer polizeilichen Zwang ausübt, muss uneingeschränkt zu unserem Gemeinwesen gehören. Und dazu braucht es eine perfekte Sprachkenntnis. Unsere Bürger müssen verstanden werden. Absolute Ortskundigkeit. Man muss Land und Leute kennen. Das vertiefte Verständnis von unserem Rechtssystem und der direkten Demokratie.
0: Der Antrag von der SVP ist nur knapp durchgekommen. Es hat auch kritische Stimmen gegeben. Der Dominik Imfeld von der Mitte-GLP-Fraktion zum Beispiel hat betont,
6: die Qualifikation des Personals ist entscheidender als nur einfach die Schweizer Staatsbürgerschaft. Besonders für Spezialaufgaben im Hintergrund, wie zum Beispiel Cyber- oder Wirtschaftskriminalität, sind spezifische Kompetenzen matchentscheidend für erfolgreiche Ermittlungen. Die Polizeiführung, aber auch der Regierungsrat, haben uns nachvollziehbar versichern, dass die Ausnahmeregelung nur in äußerst seltenen Fällen angewendet wird und das nötige Eigenmass vorhanden ist.
0: Bei der Totalrevision des Polizeigesetzes geht es unter anderem auch um eine Verbesserung beim Datenaustausch mit anderen Polizeikorps. Die Schlussabstimmung war noch nicht heute. Der Regierungsrat will jetzt eine Übergangsbestimmung ausschaffen, damit die beiden Ausländer weiter zu Obwalden arbeiten können. Der Luzerner Regierungsrat legt dem Kantonsrat zum ersten Mal ein Programm für die Gesamtmobilität vor. Gesamthaft sind in den nächsten 4 Jahren rund 150 Projekte geplant. Der Kostenpunkt 400 Millionen Franken. Es gibt eine neue Finanzierung, und zwar soll der Verteilschlüssel aus den Verkehrssteuern und der leistungsabhängigen Schwerverkehrsabgabe LSVA geändert werden. Heute fliessen 65% von diesen Geldern in Strassenprojekte und 35% in ÖV. Neu sollen 90% in Strassenprojekte und nur noch 10% in ÖV gehen. Der Bau- und Umweltdirektor vom Kanton Luzern, Fabian Peter, erklärt.
7: Infrastrukturprojekte gehen immer lang in der Planung, aber natürlich vor allem auch in der Realisierung und sind immer auch abhängig vom Fahrplan mit Einsprachen und so weiter. Kann das schnell 2 bis 4 Jahre Verzögerung geben. Wir haben so ein Projekt zum Beispiel mit Peromünster im Kanton Luzern. Das heisst, die Finanzierung muss langfristig gesichert sein. Und mit den zweckgebundenen Mitteln ist es so, dass man die kann übertragen kann. Das heisst, wenn man sie noch nicht braucht, weil es Einsprachen gibt, dann kann man die hinterschieben, die sind auf der Seite. Und darum haben wir gesagt, es macht Sinn für die Infrastrukturen mehr zweckgebundene Mittel, für den ÖV weniger zweckgebundene, mehr Steuermittel, weil dort ist es eigentlich ein kontinuierlicher Bedarf beim ÖV.
0: Gleichzeitig braucht es obendrauf noch zusätzliches Geld für das Strassenprojekt, aber auch für den ÖV, der ja jetzt durch die Verteilschlüssel weniger Geld bekommt. Der Kantonsrat entscheidet im September darüber. Der Luzerner Finanzdirektor Reto Weiss tritt bei den Wahlen nächstes Jahr nicht mehr an. Nach 16 Amtsjahren, 8 Jahre als Bildungs- und Kulturdirektor und 8 Jahre als Finanzdirektor ist dann Schluss. Weil der Kanton Luzern im Moment finanziell sehr gut dasteht, könne er seinen Job gut an jemand anderes übergeben. Der Reto Weiss ist aber zuerst noch ein ganzes Jahr im Amt. Was sind da noch seine Ziele?
8: Wir haben ja noch 2 grosse Volksabstimmungen zu 2 Hochbauprojekten. Das eine Seite die Kantonsschule Reuss-Bühl, Erweiterung und Umnutzung, wo im September an die Urne kommt, und dann im November das Sicherheitszentrum in Rotenburg. Ich bin natürlich sehr daran interessiert, mit vollem Engagement zusammen mit meinen Mitarbeiterinnen und Mitarbeitern mich dafür einzusetzen, dass wir in der Luzerner Bevölkerung aufzeigen können, warum das 2 gute und wichtige Projekte sind, und hoffe sehr, dass die positiv ausgehen, die Volksabstimmungen, damit meine Nachfolge die Projekte weiter vorantreiben kann.
0: Was der Reto Weiss in Zukunft machen will, ist noch unklar. Er will sich aber sicher weiterhin für die Gesellschaft einsetzen. Mitte vom Kanton Luzern hat angekündigt, dass sie bei den Wahlen im nächsten Jahr den Sitz verteidigen
3: will. 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

0: mit einem Verkehrsupdate am 18 Minuten ab der 6. Freitagabend. Vielerorts läuft es nicht rund, da eine Übersicht über die grossen Achsen. Auf der A3 zwischen Wallenstadt und Murg stockt es nach wie vor. Der linke Fahrstreifen ist gesperrt wegen Strassenschäden. Auf der Oberlandautobahn zwischen Rüti und Eschenbach haben wir Stau. Auf der A2 zwischen Emmenort und dem Rüssportunnel stockt es. Auf der A14 Richtung Luzern zwischen Verzweigung Rüttihof und der Verzweigung Grotzi haben wir immer noch Stau wegen einem Unfall, der heute Nachmittag passiert ist. Zeitverlust etwa eine Viertelstunde. Auf der A14 zwischen Baar und Walterswil Richtung Silbrück staut es. Dann auf der A1 noch eine Meldung für die Strecke Lutherbach-Herkingen. Stau nach einem Unfall. Die Fahrbahn ist auf einen Fahrstreifen verengt. Dort braucht ihr etwa eine halbe Stunde länger. Dann diverse Meldungen sind mittlerweile aufgehoben, aber es hat noch Stau zwischen Altdorf und dem Flühlertunnel auf der Achsenstrasse oder dann auf der A2 zwischen Wasser und Göschen Richtung Süden, 3 Kilometer Stau vor dem Gotthardtunnel. Und neben dem Gotthard Richtung, auf der A2 Richtung Gotthard, da gibt es Probleme zwischen Piumonia-Tunnel wegen einem Pannenfahrzeug. Der rechte Fahrstreifen ist gesperrt.
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0: In der Klaus-Jäger-Gasse zur Küsnacht am Rigi ist morgen Samstag, vom Morgen um 8 Uhr bis um 11.30 Uhr, der Küsnacht der Samstagmärt. 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Um einen wunderschönen Flecken, wo immer etwa gute Musik drauf ist. Je nachdem, ein wunderschöner Sonnenuntergang ist dort auch noch garantiert. Und dann schauen wir weiter Richtung Langis, Glaubenberg, oberhalb von Stalden, Sarnen, Obwalden. Dort gibt es das Wochenende die grosse TÜV-Blutspende auf dem Glaubenberg. Auf der Passstrasse könnt ihr die neuesten Modelle testen. Wenn jemand mitbringt, der zum ersten Mal auf dem Glaubenberg Blut spendet, dann bekommt er oder sie ein Überraschungsgeschenk. Alle Infos findet ihr unter blutspende-glaubenberg.ch. Und das noch die Seite. Morgen vom 9:30 bis 16:00 läuft TÜV Blutspende und dann am Sonntag vom 9:30 bis 15:00 am Nachmittag. Wenn auch ihr im Plan sind von einem tollen Event, meldet es doch zu den Bürozeiten unserer Werbeabteilung und zu gegebener Zeit hören wir dann hier im Radio davon.
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0: Und da ist ein Musikwunsch eingetrudelt.
3: Mein Wunsch ist Michelangelo von Paul Etterlin und Giuliana Storace. Das wünsche ich allen, die heute einen schönen Abend haben und das mit einem neuen Titel möchte gerne einläuten lassen. Schönen Abend, schönes Weekend, der Roland.

0: Talice haben wir gehört. Und sie ist gerade rechtzeitig fertig geworden auf die 6:30.
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2: Am Mikrofon der Lukas Wedekind. 4 Tage nach einem Badeunfall im Genfersee ist ein 29-jähriger Mann im Spital gestorben. Er war am vergangenen Sonntag vor dem Strand von Vidi in Lausanne mit einem aufblasbaren Schwimmbrett unterwegs und geriet aus noch ungeklärten Gründen in Not. Die Polizei untersucht den Vorfall. Das Zürcher Obergericht spricht einen 30-Jährigen vom Vorwurf frei, seiner wenigen Wochen alten Tochter das Bein gebrochen zu haben. Anders als die Vorinstanz sah das Gericht die Misshandlung durch den Vater nicht als eindeutig bewiesen. So könne eine andere Ursache für den Knochenbruch oder eine andere Täterschaft nicht ausgeschlossen werden. Das Urteil ist noch nicht rechtskräftig. Eishockey, der Paolo Duca, wird mit Juli neuer Geschäftsführer vom EV Zug. Der 45-jährige Tessiner hat von 2002 bis 2007 für den EV Zug gespielt und ist bis im letzten Herbst Sportchef beim HC Ambri Piotta gewesen. Ein wichtiger Punkt bei den Gesprächen mit dem Paolo Duca sei das Trainingscenter OMZKAM gewesen, sagt der EVZ-Verwaltungsrat Adrian Risi.
3: Absolut, ja. Weil das heute natürlich gegen uns immer so ein bisschen kritisiert wird, aber er sieht natürlich die absolute Möglichkeit, die man dort hat. Und dass das, was man dort dann hat, wo man halt einfach jetzt wirklich auch richtig nutzt und auch so die Kritik vielleicht kann ruhig stellen, dass heute entwickelt sich laufend weiter. Oder? Und der Bowler kann uns da sicher noch sehr stark helfen, das noch einmal weiterzuentwickeln, als Kunde faktisch von ihm.
2: Der Paolo Duca wird mit Juli Nachfolger vom bisherigen Geschäftsführer Patrick Lengweiler. Die EVZ hat sich diese Woche von ihm getrennt.
0: Auf der A3 Richtung Zürich zwischen Wallenstadt und Murg haben wir immer noch Stop and Go wegen Strassenschäden. Der linke Fahrstreifen ist gesperrt. Achtung, eine Gefahrenmeldung, gerade frisch reinkommt für die A52 Hinwil Zürich zwischen Hindereck und Forch. Das Asch bei Mur ist in beide Richtungen eine gefährliche Situation wegen Leuten auf der Fahrbahn. Achtung, bei Asch bei Mur in beide Richtungen auf der A52 Hinwil Zürich. Achtung, es sind Leute auf der Fahrbahn. Auf der A2 ab Emmen Nord bis zum Rüssport-Tunnel haben wir stockenden Verkehr immer noch im Feierabendverkehr. Es staut auf der A14 zwischen der Verzweigung Rütihof und der Verzweigung Roze wegen einem Unfall. Der Zeitverlust etwa eine Viertelstunde. Auf der A2 Richtung Luzern ab Altdorf bis zum Selisberg-Tunnel haben wir Stau. Der Verkehr wird einstreifig geführt im Selisberg-Tunnel. Auf der A4 zwischen dem Flühler-Tunnel und Altdorf staut es. Und dann noch weiter hinten zum Gotthard zu. 3 Kilometer Stau Richtung Süden ab Wassen bis Göschenen. Eine halbe Stunde Wartezeit bedeutet das auf der Autobahn A2. Und noch eine Meldung, da kommen wir wieder weiter weg auf die A1 Bern-Zürich. Zwischen der Verzweigung Lauterbach und Herkingen staut es immer noch nach einem Unfall. Die Fahrbahn ist auf einen Fahrstreifen verengt. Der Zeitverlust etwa eine halbe Stunde.
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0: Und der Petrus geht weiterhin für sonnenhungrige viel Nahrung in den kommenden Stunden. Jetzt noch die Abendstunde. Sonne mit Schleierwolken und über den Bergen Quellwolken. Es kann Richtung Gotthard da und dort vereinzelt ein Regengutsch oder ein Gewitter geben. In der Nacht ist dann meistens sternenklar und es kühlt nicht so richtig ab, wie man es gerne hätte. Es gibt eine Tropennacht. Schon am frühen Morgen messen wir um die 21 Grad und morgen heizt es dann nochmal richtig auf, 35 bis 36 Grad, je nach Region. Oder in der Stadt können die Thermometer sogar noch darüber ausgehen. Im Mittelland haben wir ein bisschen Südwestwind, auf den Bergen leichten Südwestwind. Und dann am Sonntag trotz mehr Wolken recht sonnig. Am Nachmittag aber vor allem in den Bergen gewitterig bei 35 Grad. Und in der Nacht auf den Montag gibt es zum Teil kräftige Regengütsch und Gewitter. Bevor es dann ein bisschen weniger heiß wird, wir messen am Montag noch rund 27 Grad maximal.
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0: mit Wunschtitel, wo ihr sagen könnt, was bei uns soll laufen. Wir haben verschiedene Vorschläge bekommen. Unter anderem vom Peter von Kriens. Er gehört gerne Johnny Cash. Dann, wie soll es weitergehen? Ein, zwei Vorschläge nehmen wir noch entgegen via WhatsApp, da direkt ins Zentralstudio. 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

20 vor 7 Uhr, Freitagabend, ihr hört Radio Zentral. Was braucht ihr musikalisch? Etwas, das noch etwas mehr aufheizt oder etwas, das runterfährt, runterkühlt? Ja, die Musik kann vieles bewirken, aber wir können jetzt Temperaturen nicht gerade von, je nachdem, 35 Grad auf angenehme 25 runtertun. Aber vielleicht einfach das Lächeln aufs Gesicht zaubern mit dem nächsten Musikvorschlag. Der kommt vom Robin von Calm. Brown Eyed Girl. Van Morrison, da gehen wir in die 60er Jahre. Was darfst du noch sein? Wir sind auf Empfang für Musikvorschläge, die wir noch bis zum 7. über den Sender lassen.

von Halbbrunnen. Hallo zusammen. Mein Musikwunsch wäre das Glanerland der Remlers. Und grüssen möchte ich alle die, die mich kennen. Und einen speziellen Gruß am Velomann auf Rufi, Fredi Ziegler. Ich wünsche euch allen ein wunderschönes Wochenende und bis bald. Der Bio. Salut zusammen.

Ja, hallo miteinander, das ist der Hans-Peter aus Litau. Ich wünsche mir das Lied von Bastian Becker, das ich am letzten Samstag besuchen mit meiner Freundin. Das war ein wunderschöner Abend, dank dem Radio Zentral habe ich zwei Billets gewonnen. Das Lied spielt keine Rolle, weil es einfach das Schönste von Bastian Becker. Ich wünsche damit allen einen schönen Abend und auf Wiederhören.

10 vor 7 Uhr. Freitagabendverkehr im Zentralland und auch darüber aus, über das Sendegebiet. Nach wie vor Probleme gibt es auf der A1 Richtung Bern zwischen Gunzgenort und Önsigen. Etwa eine Viertelstunde muss man mehr rechnen auf mehreren Abschnitten. Auf der A1 Richtung Zürich staut es immer noch nach einem Unfall zwischen der Verzweigung Lauterbach und Herkingen. Die Fahrbahn ist verengt, der Zeitverlust etwa eine halbe Stunde. Dann Stop and Go, respektive jetzt Stau auf der A3 Richtung Zürich zwischen Flums und Murg wegen Strassenschäden. Der linke Fahrstreifen ist gesperrt, der Zeitverlust etwa 10 Minuten. Auf der A2 zwischen Emmenort und dem Rüssport-Tunnel stockt es im Vierabendverkehr. Auf der A14 Richtung Luzern haben wir Stau ab Rütihof bis Rotsee. Der Grund ist dort ein Unfall von heute Nachmittag, der Zeitverlust etwa eine Viertelstunde. Und auf der A2 Richtung Luzern zwischen Altdorf und dem Selisberg-Tunnel staut. Der Verkehr ist einstreifig im Tunnel. Auf der A2 Richtung Süden haben wir 2 km Stau ab Wasser bis Göschenen, 20 Minuten Wartezeit. Und südlich vom Gotthard in Fahrt Richtung Gotthard in der Leventina Verkehrsbehinderungen beim Biumonia-Tunnel wegen einem Pannenfahrzeug, einem Pannenlastwagen. Die Fahrbahn ist auf einen Fahrstreifen verengt.

Hallo, liebes Radio Zentralteam, da ist der Patrick aus Andermatt. Ich wünsche mir bei dem schönen Sommerabend ganz viel Amore, Amore. Und für alle, die da draußen sind, auch Amore, Amore vom Kriegel. Dankeschön.

0: Morgen.
1: Nach einem Waldbrand in Horb sucht die Polizei Zeugen. Die Schweizer Rettungskette ist jetzt in Venezuela im Einsatz und der Tessiner Paolo Duca ist der neue Geschäftsführer vom EV-Zug. Im Nachrichtenstudio der Lukas Wiedekind. In der Luzerner Gemeinde Horb ist am Nachmittag ein kleiner Waldbrand ausgebrochen. Die Feuerwehr konnte ein großflächiges Ausbreiten des Brandes verhindern, schreibt die Luzerner Polizei. Nach ersten Erkenntnissen entstand das Feuer wegen einer nicht vollständig erloschenen Feuerstelle. Eine Waldfläche von gut 10 Quadratmetern und mehrere Bäume standen in Flammen. Wegen des Brandes sucht die Polizei Zeugen. Sie sucht jene Personen, die im Horber Bireckwald ein Feuer entfacht haben. Seit gestern gilt im Kanton Luzern ein absolutes Feuerverbot im Wald. Die Behörden appellieren an die Bevölkerung, das Verbot unbedingt einzuhalten. Der Hersteller Gasparini ruft das Produkt Zolli Corne Chocolat zurück. Dieses ist unter anderem in der Migros erhältlich. In einzelnen Packungen könnten versehentlich Espresso-Cornes mit Haselnuss enthalten sein. Das Allergen ist auf der Verpackung nicht deklariert. Menschen mit einer Allergie sollten das Produkt deshalb nicht konsumieren. Für alle anderen besteht laut Hersteller keine Gefahr. Nach dem schweren Erdbeben in Venezuela steigt die Zahl der Todesopfer auf gegen 600. Fast 3000 Menschen wurden verletzt, Zehntausende weitere unter den Trümmern vermutet. Internationale Rettungsteams sind auf dem Weg oder bereits im Katastrophengebiet. Thomas Pleskin berichtet.
2: Den Helfern läuft die Zeit davon. Die Chancen, verschüttete Leben zu finden, sinken nach rund 72 Stunden deutlich. Viele Angehörige suchen noch immer mit bloßen Händen nach Vermissten. Unterstützung kommt unter anderem aus Europa, den USA und mehreren lateinamerikanischen Ländern. Hoffnung machen immer wieder einzelne Berichte über Überlebende, die aus den Trümmern gerettet werden.
1: Heute sind auch 80 Spezialisten der Schweizer Rettungskette in Caracas, der Hauptstadt Venezuelas, gelandet. Mit an Bord des Flugzeugs sind 18 Tonnen Rettungsmaterial sowie 8 Rettungshunde. 4 Angeklagte sind in Istanbul wegen der Vergiftung einer deutschen Familie verurteilt worden. Das Gericht verhängte mehrjährige Haftstrafen. 2 Hotelmitarbeiter wurden freigesprochen. Svenja Huck berichtet.
3: Der Betreiber des Hotels erhielt 13 Jahre und 4 Monate Haft. Der Inhaber der Schädlingsbekämpfungsfirma und sein Sohn wurden zu jeweils 18 Jahren verurteilt, ein Mitarbeiter zu gut 12 Jahren. Das Gericht wertete den Fall als bewusste, fahrlässige Tötung. Die vierköpfige Familie aus Hamburg war im November 2025 während eines Istanbul-Urlaubs gestorben. Ein Gutachten führte die Todesfälle später auf ein im Hotel eingesetztes Insektizid zurück.
1: Eishockey, der Paolo Duca wird mit Juli neuer Geschäftsführer vom EV Zug. Der 45-jährige Tessiner hat von 2002 bis 2007 für EV Zug gespielt und war bis im letzten Herbst Sportchef beim HC Ambri Piotta. Ein wichtiger Punkt bei den Gesprächen mit dem Paolo Duca sei das Trainingscenter OIM zu Cham, sagt der EVZ-Verwaltungsrat Adrian Risi.
4: Der Paolo Duca steht zu 100% zum Trainingsbetrieb im OIM. Er kennt das OIM, wie es funktioniert. Er sieht die riesengroßen Vorteile, die wir durch das OIM haben und wird die Zusammenarbeit selbstverständlich so weitermachen, wenn nicht sogar noch intensivieren.
1: Der Paolo Duca wird mit Juli Nachfolger vom bisherigen Geschäftsführer Patrick Lengwiler. Die EVZ hat sich diese Woche von ihm getrennt.
5: Die Verkehrssituation im Zentralland ist lockerer geworden, aber wir haben da und dort noch Problemzonen auf der A2 zwischen der Verzweigung Rotsee und dem Rüssport-Tunnel Stockerz. Auf der A14 zwischen der Verzweigung Krütihof und der Verzweigung Rotsee hat es Stau wegen einem Unfall heute Nachmittag, der Zeitverlust etwa eine Viertelstunde. Dann weiters auf der A2 zwischen Altdorf und dem Selisberg-Tunnel Fahrtrichtung Luzern vom Gotthard her wird der Verkehr einstreifig geführt im Tunnel und entsprechend hat es Stau. Dann auf der A2 Richtung Gotthard, 2 Kilometer Stau vor dem Tunnel, 20 Minuten Wartezeit in Fahrtrichtung Tessin. Auf der A3 zwischen Flums und Murg hat es Stau wegen Strassenschäden in Fahrtrichtung Zürich. Der linke Fahrstreifen ist gesperrt, Zeitverlust etwa 10 Minuten. Und im Grossraum Aargau-Solothurn zwischen Herkingen und Önsingen

0: Stockitz auf der A1 Richtung Bern und auf der A1 Richtung Zürich. Zwischen Lauterbach und Herkingen hat es Stau wegen einem Unfall. Der Zeitverlust bis zu einer halben Stunde. Stau auch zwischen Dietikon und dem Gubrist, fahrt Richtung St. Gallen auf der A1. Alle, die unterwegs sind, wünschen wir je nachdem Geduld oder ein gutes Fürschikommen. Was meint der Petrus für die kommenden Stunden und Tage? Ist irgendwann ein bisschen weniger heiß in Aussicht? Unser Meteorologe, der Roger Perret, hat die aktuellen Informationen.
1: Der Oben bringt sonniges Wetter mit Schleierwolken und über den Bergen Quellwolken. Richtung Gotthard kann es ganz lokal auch einen Regensprutz oder ein Gewitter geben. In der Nacht ist dann abgesehen von Schleierwolken klar. Die Temperaturen sind morgen Morgen recht verbreitet, um 20 Grad umeinander. Es gibt damit eine Tropennacht. Morgen Samstag geht es meistens sonnig weiter. Am Nachmittag gibt es über den Bergen vermehrt Quellwolken und ein bisschen steigende Schauer- und Gewitterneigung. Im Flachland bleibt es trocken und es wird sehr heiß mit rund 35 bis 36 Grad. Es liegt recht verbreitet. Neu Juni-Rekord drin. Am Sonntag ist dann trotz vermehrter Wolken am Nachmittag insgesamt recht sonnig. In den Bergen wird es dann am Nachmittag zunehmend gewitterig. Es bleibt sehr heiß mit 35 Grad. Am Montag wird es dann teilweise bis recht sonnig sein. Es gibt allerdings eine erhöhte Schauer- und Gewitterneigung und Temperaturen sind einiges tiefer, aber mit 27 Grad noch immer in einem sommerlichen Bereich.
0: Mit Marianne Faithfull oder Bruno Mars. Bob Marley. Brian Adams oder auch die Gypsy Kings. So fahren wir weiter durch die kommenden Minuten. Gute Unterhaltung, einen schönen Freitagabend allerseits. Ich wünsche im Namen vom ganzen Zentralteam, Christian Stempfli.

Der kanadische Rockstar Bryan Adams haben wir gehört mit der Ballade «Cloud No. 9». Kanada, eines der Gastgeberländer der Fußball-Weltmeisterschaft 2026, wo wir schon sehr gut unterwegs waren, vor kurzem zu Vancouver. Und jetzt machen wir gerade einen Gump in andere Veranstalter. USA, auch dort haben wir schöne Erinnerungen, resultatmässig. An die ersten beiden Spiele in Kalifornien. Und aus Arkansas, USA, kommt der Mann, den wir jetzt hören, der Country-Sänger und Gitarrist Glenn Campbell. Auch Mr. Rhinestone Cowboy hat man ihn genannt. Das einer von seinen grossen Hits. Oder ein anderer, der heisst Gentle on My Mind. Ist im 67 rausgekommen. Dort gehen wir jetzt. Viel Vergnügen mit Radio Zentral am Freitagabend.

diesem Song hat Marianne Faithfull aus Großbritannien Ende 70er Jahre ein grosses Comeback können feiern, auch mit dem dazugehörigen Album «The Ballad of Lucy Jordan», ab dem Album «Broken English» von der legendären Stimme aus dem Umfeld von der Herren Jagger Richards ursprünglich. Sie haben sie in die Musikwelt hineingenommen und mitgeholfen, dass sie den Durchbruch geschafft hat in der ersten Hälfte der 60er Jahre. Dann ist es eine Weile lang still geworden um Marianne Faithfull. Sie hat auch schwierige Zeiten durchgemacht, ist zeitweise sogar auf der Strasse gelandet, aber sie hat sich wieder gefangen oder andere haben geholfen, dass sie sich wieder gefangen hat und schliesslich ist sie zu einer grossen Lady geworden in der britischen Musikgeschichte und auch in der Kinowelt. In vielen Filmen hat sie tolle Rollen gespielt. Jetzt übernimmt das britische Musikprojekt Jive Bunny and the Master Mixers, wo Ende 80er Jahre mit Medleys aus Oldies und Partyhits grossen Erfolg gehabt. Here we go, 6 Minuten zusammengemixt von Jive Bunny. Einen schönen Freitagabend mit Radio Zentral.

Popmusik aus dem Hause Mars, der Bruno Mars, haben wir gehört. Jetzt gibt's da gerade wieder einen goldigen Oldie vom Eric Carmen. Never gonna fall in love again. Und noch viel kunterbunte Musik im Verlauf vom heutigen Freitagabend. Natürlich auch morgen am Samstag und dann am Sonntag. Unser Wochenendprogramm ist reich. Speziell, wie immer, jeden Samstagmorgen vom 7. bis um 10. dann aber volkstümlich und zwar durchs Band weg. Da gibt's rassige Schottisch, gemütliche Wälzerli, schöne Jodellieder im Ländlerzmorgen mit dem Andy Batchert. 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Wir verlosen jeden Tag weiterhin das goldige Ticket, wenn er schon mal auf unserer Homepage gsi sind, dann seht ihr, dass nah dies nah die Tickets weniger werden, weil sie gewonnen werden. 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Ein grosses Thema am Sonntag ist dann das Nordostschweizer Schwingfest im Kanton Thurgau, wo wir vom Anschwingen am frühen Morgen bis zum Schlussgang live dabei sind. Zu all dem und noch viel mehr, gute Unterhaltung, ein schönes Wochenende, wünsche ich im Namen vom ganzen Team, Christian Stempfli.

0: klar aus ist es 26 Grad zu Luzern, 32 Grad, es ist 8 Uhr.
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0: Nach einem Waldbrand in Horb sucht die Polizei Zeugen. Die Schweizer Rettungskette ist jetzt in Venezuela im Einsatz und der Tessiner Paolo

0: die im Horber bei Reckwald ein Feuer entfacht haben. Seit gestern gilt im Kanton Luzern ein absolutes Feuerverbot im Wald. Die Behörden appellieren an die Bevölkerung, das Feuerverbot unbedingt einzuhalten. Der Hersteller Gasparini ruft das Produkt Zolligorne Schokolade zurück. Dieses ist unter anderem in der Migros erhältlich. In einzelnen Packungen könnten versehentlich Espresso-Gorne mit Haselnuss enthalten sein. Das Allergen ist auf der Verpackung nicht deklariert. Menschen mit einer Haselnussallergie sollten das Produkt deshalb nicht konsumieren. Für alle anderen besteht laut Hersteller keine Gefahr. Die Hitzewelle gefährdet die Erträge in der Landwirtschaft. Wenn es über eine lange Zeit so heiß und trocken ist, komme man in der Landwirtschaft trotz vieler Massnahmen an seine Grenzen, teilt die Agrargenossenschaft Fenaco mit. Die aktuelle Hitzewelle trifft die kritische Vegetationsphase bei Getreide und Kartoffeln, was großen Einfluss auf die Ernte habe. Zusehends fielen die Ernten schwankend aus, die Erträge in den letzten Jahren gingen zurück. Heute beträgt die Versorgungssicherheit laut Fenaco gut 42%, früher lag diese bei über 50%. Als Grund nennt die Fenaco die zunehmend wetterbedingt schwierigen Rahmenbedingungen. Nach dem schweren Erdbeben in Venezuela steigt die Zahl der Todesopfer auf über 900. Fast 3'000 Menschen wurden verletzt, Zehntausende weitere unter den Trümmern vermutet. Internationale Rettungsteams sind auf dem Weg oder bereits im Katastrophengebiet. Thomas Bleskin berichtet.
1: Den Helfern läuft die Zeit davon. Die Chancen, verschüttete Leben zu finden, sinken nach rund 72 Stunden deutlich. Viele Angehörige suchen noch immer mit bloßen Händen nach Vermissten. Unterstützung kommt unter anderem aus Europa, den USA und mehreren lateinamerikanischen Ländern. Hoffnung machen immer wieder einzelne Berichte über Überlebende, die aus den Trümmern gerettet werden.
0: Heute sind auch 80 Spezialisten der Schweizer Rettungskette in Caracas, der Hauptstadt Venezuelas, gelandet. Mit an Bord des Flugzeugs sind 18 Tonnen Rettungsmaterial sowie 8 Rettungshunde. Eishockey. Der Paolo Ducca wird Mitte Juli neuer Geschäftsführer vom EV Zug. Der 45-jährige Tessiner hat von 2002 bis 2007 für den EV Zug gespielt und ist bis im letzten Herbst Sportchef beim HC Ambri Piotta gewesen. Ein wichtiger Punkt bei den Gesprächen mit dem Paolo Ducca sei das Trainingscenter OM zu Cham gewesen, sagt der EVZ-Verwaltungsrat Adrian Risi.
2: Absolut, ja. Weil das heute natürlich gegen uns immer so kritisiert wird, aber er sieht natürlich die absolute Möglichkeit, die man dort hat. Und dass es, was man dann hat, wo man halt einfach jetzt wirklich auch richtig nutzt und auch so die Kritik vielleicht kann ruhig stellen, dass er entwickelt sich laufend weiter. Oder? Und der Ball kann uns da sicher noch sehr stark helfen, dass wir noch einmal weiterzuentwickeln, als Kunde faktisch von ihm.
0: Der Paolo Ducca wird Mitte Juli Nachfolger vom bisherigen Geschäftsführer Patrick Lengweiler. Die EVZ hat sich diese Woche von ihm getrennt. Wir kommen noch zum Verkehr. Hier habe ich eine Meldung vom Gotthard zwischen Wasen und Göschenen. 2 km Stau wegen Verkehrsüberlastung, Zeitverlust bis zu 20 Minuten. Weiterhin eine sichere und gute Fahrt. Und hier noch die Aussichten bis am Montag. In der Nacht bleibt es, abgesehen von ein paar Schleierwolken, klar. Am Samstag ist es weiterhin sonnig. Am Nachmittag gibt es über den Bergen vermehrt Quellwolken und es könnte dort auch regnen. Temperaturen am Samstagmorgen früh 21 Grad, am Nachmittag 35 bis 36 Grad. Am Sonntag ist es trotz Wolken immer noch recht sonnig. Am Nachmittag kann es vor allem in den Bergen anfangen zu gewittern. Es ist noch 35 Grad. In der Nacht auf den Montag und den Tag durch gibt es dann Regen und Gewitter. Es bleibt aber trotzdem recht sonnig. Temperaturen dann am Montag noch um die 27 Grad.

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1: Die Themen haben heute Schlagzeilen gemacht. Guten Abend.
2: Die Gewerkschaft Unia fordert, dass bei Temperaturen über 33 Grad die Arbeit auf Baustellen eingestellt wird. Bauarbeiterinnen und Bauarbeiter sind bei solchen Bedingungen der prallen Sonne und extremer Hitze schutzlos ausgesetzt, sagt Nathalie Imboden von der Unia.
3: Das kann bis zum Hitzeschlag führen, Dehydrierung, Sonnenstich. Es gibt relativ viele Bauarbeiter, die berufsbedingt Hautkrebs haben. Und das Unfallrisiko steigt auch mit Temperaturen über 30 Grad. Das sinkt einfach die Konzentration.
2: Trotzdem verzichten viele Bauleitungen darauf, Arbeiten zu unterbrechen, da sie Verzögerungen und finanzielle Einbußen befürchten. Die Uni fordert, dass Kanton und Behörden den Schutz der Arbeitnehmenden sicherstellen.
1: Die Organisation Ärzte ohne Grenzen, MSF, verzeichnet einen alarmierenden Anstieg mangelernährter Kinder im Süden Afghanistans. Ernährungszentren, die die Organisation in der Region unterstützt, verzeichneten 30% mehr Einweisungen als im Vorjahreszeitraum, teilt MSF mit. Die Kinder kämen viel zu spät und befinden sich oft in einem kritischen Zustand mit vermeidbaren medizinischen Komplikationen. MSF beklagt insbesondere eine erhebliche Kürzung internationaler Fördermittel für Afghanistan. Die meisten eingewiesenen Kinder seien jünger als ein Jahr alt. Während Beton im Bahnbereich zur Stabilisierung beiträgt, kann es im Straßenbau unter bestimmten Bedingungen zur Belastung werden. Bei den SBB etwa werden im Gleisbau zunehmend Beton anstelle der herkömmlichen Holzschwellen eingesetzt, schreibt die Nachrichtenagentur Kisten SDA. Die Betonschwellen absorbieren die durch Hitze verursachten Kräfte besser und reduzieren die Gefahr von Gleisverwerfungen. Im Straßenraum erweist sich Beton hingegen unter extremen Temperaturen oft als Problemquelle. Bundesrat Bert Jans prüft eine Klage gegen die rechtskonservative Zeitung Nebelspalter, das berichtet der Tagesanzeiger. Der Nebelspalter zeigte mehrere KI-generierte Grußbotschaften von Prominenten, darunter Bert Jans, ohne Hinweise darauf, dass sie künstlich erstellt wurden. Das eidgenössische Justiz- und Polizeidepartement prüft nun rechtliche Schritte. Der Nebelspalter hält dagegen, das Publikum erkenne die Videos als Satire. Detailhändler in der Schweiz, Deutschland und Frankreich verzeichnen Rekordverkäufe bei Klimaanlagen und anderen Kühlgeräten. Viele Modelle sind ausverkauft, wie der Tagesanzeiger berichtet. Digitec Galaxus hat nach eigenen Angaben bereits 50% mehr Geräte verkauft als im Vorjahr. Während in der Schweiz weiterhin Modelle in allen Preisklassen verfügbar seien, sei die Lage in den Nachbarländern angespannter. In Deutschland und Frankreich sind viele Verkaufsregale mittlerweile leer.
4: Wetterprognose für das Wochenende und auch noch darüber aus, jetzt mit dem Roger Perret von Media News.
5: In der Nacht ist dann abgesehen von Schleierwolken klar. Temperaturen sind morgen recht verbreitet, um 20 Grad umeinander. Es gibt damit eine Tropennacht. Morgen Samstag geht es meistens sonnig weiter. Am Nachmittag gibt es über den Bergen vermehrt Quellwolken und ein bisschen steigende Schauer- und Gewitterneigung. Im Flachland bleibt es trocken und es wird sehr heiß mit rund 35 bis 36

0: Grad. Es liegen recht verbreitet neue Juni-Rekorde drin. Am Sonntag ist dann trotz vermehrter Wolken am Nachmittag insgesamt recht sonnig. In den Bergen wird es dann am Nachmittag zunehmend gewitterig. Es bleibt sehr heiß mit 35 Grad. Am Montag wird es dann teilweise bis recht sonnig sein. Es gibt allerdings eine erhöhte Schauer- und Gewitterneigung und Temperaturen sind einiges tiefer, aber mit 27 Grad noch immer in einem sommerlichen Bereich.
1: 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Allen zusammen eine gute Fahrt und habt Sorge.

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2: 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Es ist 10 Uhr. 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
3: Diese Themen haben heute Schlagzeilen gemacht. Guten Abend. Die Rettungskette Schweiz ist in Venezuela eingetroffen. Zurzeit sind sie noch mit der Umladung des Materials beschäftigt, bevor es dann in das Einsatzgebiet geht. Sebastian Eugster ist Teamleiter der Rettungskette und vor Ort in Venezuela.
4: Wir fokussieren natürlich vor allem auf die Leute, die noch leben. Für das sind wir da. Hunde, die sind so trainiert, dass sie Anzeichen geben, wenn Leben noch in Trümmern besteht. Und jetzt nachher die Rettungskarte voll einsetzen. Und das ist eigentlich die grosse Motivation, sowohl von den Hunden wie auch von unseren Leuten.
3: Die Schweizer Gletscher verlieren ab Montag wieder Masse. Dann sind die Schnee- und Eisreserven des Winters vollständig geschmolzen. Wie die Forschungsanstalt Wald, Schnee und Landschaft mitteilt, verläuft die Gletscherschmelze fast so schnell wie im Rekordjahr 2022. Gründe sind unter anderem wenig Schnee im Frühjahr, Sahara-Staub und die aktuelle Hitzewelle. 2022 verloren die Schweizer Gletscher so viel Eis wie noch nie seit Beginn der Messungen.
5: Verschiedene Schweizer Badis haben wegen der anhaltenden Hitzewelle eine Besucherobergrenze eingeführt. Die Aargauer Badi Villnachern hat laut Blick die Anzahl Badegäste auf 350 beschränkt. Ab morgen gilt auch in der Berner Badi Ostermundingen ein Einlassstopp. Dort dürfen nicht mehr als 1500 Personen gleichzeitig in der Badi sein. Ausschlaggebend für die Obergrenzen sind in den Badi Sicherheits- und Hygienebedenken.
6: In der Schweiz gibt es zu wenige Stand- und Durchgangsplätze für Fahrende. Das zeigt ein Bericht der Stiftung Zukunft für Schweizer Fahrende, wie SF berichtet. Die Stiftung verweist auf die historische Dimension. Jenische und Sinti wurden in der Schweiz in der Vergangenheit verfolgt und vielen Familien wurden die Kinder weggenommen. Dieses Unrecht hat der Nationalrat inzwischen offiziell anerkannt. Die Stiftung fordert deshalb, dass Kantone und Gemeinden mehr geeignete Plätze schaffen. Der Amokfahrer von Magdeburg ist zu einer lebenslangen Haft verurteilt worden. Beim Anschlag auf den Magdeburger Weihnachtsmarkt vor 2 Jahren hatte der Fahrer 6 Menschen getötet, mehr als 300 wurden verletzt. Das Landgericht Magdeburg hat ihn wegen Mordes schuldig gesprochen und stellte zudem die besondere Schwere der Schuld fest. Das Urteil ist noch nicht rechtskräftig. Der Täter kommt aus Saudi-Arabien und hatte vor vielen Jahren in Deutschland Asyl erhalten. Vor der Tat arbeitete er als Psychiater.
3: Die beiden mit Aarewasser gekühlten Atomreaktoren Betznau im Kanton Aargau sind vom Netz genommen worden. Das teilt der Energiekonzern Axpo mit. Damit soll eine übermäßige Erwärmung des Flusswassers verhindert werden. Die Aare-Temperatur habe 25 Grad erreicht. Eine ausreichende Abkühlung sei nicht in Sicht.
7: Die Wetterprognose für das Wochenende und auch noch darüber aus jetzt mit dem Roger Pere von Media News.
8: In der Nacht ist dann abgesehen von Schleierwolken klar. Die Temperaturen sind morgen Morgen recht verbreitet, um 20 Grad umeinander. Es gibt damit eine Tropennacht. Morgen Samstag geht es meistens sonnig weiter. Am Nachmittag gibt es über den Bergen vermehrt Quellwolken und eine steigende Schauer- und Gewitterneigung. Im Flachland bleibt es trocken und es wird sehr heiß mit rund 35 bis 36 Grad. Es liegt recht verbreitet. Neu Juni-Rekord drin. Am Sonntag ist dann trotz vermehrter Wolken am Nachmittag insgesamt recht sonnig. In den Bergen wird es dann am Nachmittag zunehmend gewitterig. Es bleibt sehr heiß mit 35 Grad. Am Montag wird es dann teilweise bis recht sonnig sein. Es gibt allerdings eine erhöhte Schauer- und Gewitterneigung und Temperaturen sind einiges tiefer, aber mit 27 Grad noch immer in einem sommerlichen Bereich.
7: 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Allen zusammen eine gute Fahrt und habt Sorge.

0: 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Es ist 11 Uhr. 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
1: Diese Themen haben heute Schlagzeilen gemacht. Guten Abend.
2: Die Gewerkschaft Unia fordert, dass bei Temperaturen über 33 Grad die Arbeit auf Baustellen eingestellt wird. Bauarbeiterinnen und Bauarbeiter sind bei solchen Bedingungen der prallen Sonne und extremer Hitze schutzlos ausgesetzt, sagt Nathalie Imboden von der Unia.
3: Das kann bis zum Hitzeschlag führen, Dehydrierung, Sonnenstich. Es gibt relativ viele Bauarbeiter, die berufsbedingt Hautkrebs haben. Und das Unfallrisiko steigt auch mit Temperaturen über 30 Grad. Das sinkt einfach die Konzentration.
2: Trotzdem verzichten viele Bauleitungen darauf, Arbeiten zu unterbrechen, da sie Verzögerungen und finanzielle Einbußen befürchten. Die Uni fordert, dass Kanton und Behörden den Schutz der Arbeitnehmenden sicherstellen.
1: Die Organisation Ärzte ohne Grenzen, MSF, verzeichnet einen alarmierenden Anstieg mangelernährter Kinder im Süden Afghanistans. Ernährungszentren, die die Organisation in der Region unterstützt, verzeichneten 30% mehr Einweisungen als im Vorjahreszeitraum, teilt MSF mit. Die Kinder kämen viel zu spät und befinden sich oft in einem kritischen Zustand mit vermeidbaren medizinischen Komplikationen. MSF beklagt insbesondere eine erhebliche Kürzung internationaler Fördermittel für Afghanistan. Die meisten eingewiesenen Kinder seien jünger als ein Jahr alt. Während Beton im Bahnbereich zur Stabilisierung beiträgt, kann es im Straßenbau unter bestimmten Bedingungen zur Belastung werden.

0: Sächsische Justiz- und Polizeidepartement prüft nun rechtliche Schritte. Der Nebelspalter hält dagegen, das Publikum erkenne die Videos als Satire. Detailhändler in der Schweiz, Deutschland und Frankreich verzeichnen Rekordverkäufe bei Klimaanlagen und anderen Kühlgeräten. Viele Modelle sind ausverkauft, wie der Tagesanzeiger berichtet. Digitec Galaxus hat nach eigenen Angaben bereits 50% mehr Geräte verkauft als im Vorjahr. Während in der Schweiz weiterhin Modelle in allen Preisklassen verfügbar seien, sei die Lage in den Nachbarländern angespannter. In Deutschland und Frankreich sind viele Verkaufsregale mittlerweile leer.
1: Die Wetterprognose für das Wochenende und auch noch darüber aus jetzt mit dem Roger Perret von Media News.
2: In der Nacht ist dann abgesehen von Schleierwolken klar. Die Temperaturen sind morgen recht verbreitet, um 20 Grad umeinander. Es gibt damit eine Tropennacht. Morgen Samstag geht es meistens sonnig weiter. Am Nachmittag gibt es über den Bergen vermehrt Quellwolken und eine steigende Schauer- und Gewitterneigung. Im Flachland bleibt es trocken und es wird sehr heiß mit rund 35 bis 36 Grad. Es liegen recht verbreitet neue Juni-Rekorde drin. Am Sonntag ist dann trotz vermehrter Wolken am Nachmittag insgesamt recht sonnig. In den Bergen wird es dann am Nachmittag zunehmend gewitterig. Es bleibt sehr heiß mit 35 Grad. Am Montag wird es dann teilweise bis recht sonnig sein. Es gibt allerdings eine erhöhte Schauer- und Gewitterneigung und die Temperaturen sind einiges tiefer, aber mit 27 Grad noch immer in einem sommerlichen Bereich.
1: 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Allen zusammen eine gute Fahrt und habt Sorge.

0: 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Es ist 12 Uhr. 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
1: Diese Themen haben heute Schlagzeilen gemacht. Guten Abend. Die Rettungskette Schweiz ist in Venezuela eingetroffen. Zurzeit sind sie noch mit der Umladung des Materials beschäftigt, bevor es dann in das Einsatzgebiet geht. Sebastian Eugster ist Teamleiter der Rettungskette und vor Ort in Venezuela.
2: Wir fokussieren natürlich vor allem auf die Leute, die noch leben. Für das sind wir da. Hunde, die sind so trainiert, dass sie können Anzeichen geben, wenn Leben noch in Trümmern besteht und jetzt nachher die Rettungskarte voll einsetzen. Und das ist eigentlich die grosse Motivation.

0: Badi Villnachern hat laut Blick die Anzahl Badegäste auf 350 beschränkt. Ab morgen gilt auch in der Berner Badi Ostermundingen ein Einlassstopp. Dort dürfen nicht mehr als 1500 Personen gleichzeitig in der Badi sein. Ausschlaggebend für die Obergrenzen sind in den Badi Sicherheits- und Hygienebedenken.
1: In der Schweiz gibt es zu wenige Stand- und Durchgangsplätze für Fahrende. Das zeigt ein Bericht der Stiftung Zukunft für Schweizer Fahrende, wie SF berichtet. Die Stiftung verweist auf die historische Dimension. Jenische und Sinti wurden in der Schweiz in der Vergangenheit verfolgt und vielen Familien wurden die Kinder weggenommen. Dieses Unrecht hat der Nationalrat inzwischen offiziell anerkannt. Die Stiftung fordert deshalb, dass Kantone und Gemeinden mehr geeignete Plätze schaffen. Der Amokfahrer von Magdeburg ist zu einer lebenslangen Haft verurteilt worden. Beim Anschlag auf den Magdeburger Weihnachtsmarkt vor 2 Jahren hatte der Fahrer 6 Menschen getötet, mehr als 300 wurden verletzt. Das Landgericht Magdeburg hat ihn wegen Mordes schuldig gesprochen und stellte zudem die besondere Schwere der Schuld fest. Das Urteil ist noch nicht rechtskräftig. Der Täter kommt aus Saudi-Arabien und hatte vor vielen Jahren in Deutschland Asyl erhalten. Vor der Tat arbeitete er als Psychiater.
2: Die beiden mit Arewasser gekühlten Atomreaktoren Betznau im Kanton Aargau sind vom Netz genommen worden. Das teilt der Energiekonzern Axpo mit. Damit soll eine übermäßige Erwärmung des Flusswassers verhindert werden. Die Aare-Temperatur habe 25 Grad erreicht. Eine ausreichende Abkühlung sei nicht in Sicht.
3: Die Wetterprognose für das Wochenende und auch noch darüber aus jetzt mit dem Roger Perret von Media News.
4: In der Nacht ist dann abgesehen von Schleierwolken klar. Die Temperaturen sind morgen recht verbreitet um 20 Grad umeinander. Es gibt damit eine Tropennacht. Morgen Samstag geht es meistens sonnig weiter. Am Nachmittag gibt es über den Bergen vermehrt Quellwolken und ein bisschen steigende Schauer- und Gewitterneigung. Im Flachland bleibt es trocken und es wird sehr heiß mit rund 35 bis 36 Grad. Es liegt ein recht verbreitet neuer Juni-Rekord drin. Am Sonntag ist dann trotz vermehrter Wolken am Nachmittag insgesamt recht sonnig. In den Bergen wird es dann am Nachmittag zunehmend gewitterig. Es bleibt sehr heiß mit 35 Grad. Am Montag wird es dann teilweise bis recht sonnig sein. Es gibt allerdings eine erhöhte Schauer- und Gewitterneigung und Temperaturen sind einiges tiefer, aber mit 27 Grad noch immer in einem sommerlichen Bereich.
3: 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Allen zusammen eine gute Fahrt und habt Sorge.

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1: Mit diesen Themen am Freitagabend, 26. Juni. Der Kanton Luzern will 400 Millionen in die Mobilität investieren. Der Luzerner Regierungsrat Reto Wyss hört auf. Der Obwaldner Kantonsrat will keine Ausländer im Polizeidienst. Am kleinen Mieten ist eine 20-jährige Frau abgestürzt. Und der Luzerner Stadtrat will von einer Seilbahn nichts wissen.
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2: Der Luzerner Regierungsrat legt dem Kantonsrat zum ersten Mal ein Programm für die Gesamtmobilität vor. Gesamthaft sind in den nächsten 4 Jahren rund 150 Projekte geplant. Der Kostenpunkt 400 Millionen Franken. Der Bau- und Umweltdirektor vom Kanton Luzern, Fabian Peter, legt dem Kantonsrat dafür ein neues Finanzierungssystem vor. Der Lukas Palmer berichtet.
3: Ja, und zwar soll der Verteilschlüssel bei den Verkehrssteuern und der leistungsabhängigen Schwerverkehrsabgabe LSVA geändert werden. Heute fliessen 65% von diesen Geldern in Strassenprojekte und 35% in den ÖV. Neu sollen 90% in Strassenprojekte und nur noch 10% in den ÖV fliessen. Der Regierungsrat Fabian Peter setzt so eine Forderung vom Kantonsrat um.
4: Es ist wichtig, dass man sieht, bei Infrastrukturprojekten gehen immer lang in der Planung, aber natürlich vor allem auch in der Realisierung und sind wir immer auch abhängig vom Fahrplan mit Einsprachen und so weiter, kann das schnell 2 bis 4 Jahre Verzögerung geben. Wir haben so ein Projekt zum Beispiel mit Beromünster im Kanton Luzern. Das heisst, die Finanzierung muss langfristig gesichert sein. Und mit den zweckgebundenen Mitteln ist es so, dass man die kann übertragen kann. Das heisst, wenn man sie noch nicht braucht, weil es Einsprachen gibt, dann kann man die hinterschieben, die sind auf der Seite. Und darum haben wir gesagt, es macht Sinn für die Infrastrukturen mehr zweckgebundene Mittel, für den ÖV weniger zweckgebundene, mehr Steuermittel, weil dort ist es eigentlich ein kontinuierlicher Bedarf.
3: Gleichzeitig braucht es so oder so obendrauf noch zusätzliches Geld für das Strassenprojekt, aber natürlich eben auch für den ÖV, der ja jetzt durch diesen Verteilschlüssel weniger Geld bekommt. Und darum kann auch die Präsidentin vom Verbundrat vom Verkehrsverbund Luzern, Ruth Aregger, mit dem Programm für die Gesamtmobilität und mit dem neuen Verteilschlüssel leben.
5: Es ändert für uns nicht so viel in dem Sinn, weil der Kantonsrat muss über den AFP bestimmen und auch über unsere Gelder, was wir überkommen. Es gibt ein kleines Risiko, dass wenn es grosse Sparrunden geben würde, wir vielleicht einen grösseren Anteil haben müssten sparen. Von dem gehen wir im Moment aber nicht aus.
3: Sparen ist auch darum im Moment nicht angesagt, weil die Rechnung vom Kanton Luzern in den letzten 8 Jahren mit satten 2- bis 3-stelligen Millionen plus Resultat abgeschlossen hat. Die Bürgerlichen haben im Kantonsrat zwar durchgesetzt, dass das Ausgabenwachstum als Wirtschaftswachstum muss gekoppelt werden. Die Investitionen haben die Bürgerlichen aber bei ihren Plänen bewusst ausgenommen. So gesehen könnte es in der September-Session, wenn es dann um die Änderungen und das zusätzliche Geld geht, wieder eine Debatte geben, dass sich die Linken aufregen, dass hier jetzt eben wieder mehr Geld darf ausgegeben werden und bei anderen Aufgabenposten nicht. Der Fabian Peter kann zwar nicht in die Glaskugeln schauen, er betont aber...
4: Ich probiere einfach natürlich zu vermitteln, dass wir hier für alle etwas machen, weil die Infrastrukturen auf der Strasse, die sind auch für die Fussgänger, die sind für die Velofahrer, die sind auch Busfahrer auf der Strasse, oder? Und da hat es eben für alle Massnahmen in dem Sinne etwas drin. Ich glaube, ideologische Grabenkämpfe nützen nichts in der Mobilität, sondern man muss es zusammendenken, man muss Schiene und Strasse clever kombinieren und es müssen eben alle können mobil sein mit den unterschiedlichen Verkehrsmitteln, die es gibt.
3: Für den ÖV gibt es voraussichtlich jedes Jahr 1-2 Millionen Franken mehr vom Kanton Luzern, sagt die Präsidentin vom Verbundrat vom Verkehrsverbund Luzern, Ruth Aregger. Die 4 grossen Umfahrungsprojekte von Eschenbach, Wollhausen, Hofteren und Alberswil-Schötz sind übrigens noch nicht in diesem Programm drin. Bei diesen 4 Projekten will Fabian Peter mit seinem Team aber auch die Planung vorantreiben. Möglichst gleich soll es auch Volksabstimmungen dazugeben.
2: Eine ausführliche Version von diesem Beitrag könnt ihr auf radiozentral.ch unter Sendungen hören. Der Luzerner Finanzdirektor Reto Wyss tritt bei den Wahlen nächstes Jahr nicht mehr an. Nach 16 Amtsjahren, 8 Jahre als Bildungs- und Kulturdirektor und 8 Jahre als Finanzdirektor ist dann Schluss. Der Reto Wyss hat als Regierungsrat bis jetzt nur eine von 15 Abstimmungen verloren, nämlich vor 9 Jahren aus der Zeit vom budgetlosen Zustand. Dann hat das Stimmvolk Nein zur Halbierung der Musikschulbeiträge gesagt.
6: Das ist uns damals natürlich sehr bewusst gewesen, dass das ein anspruchsvolles Projekt ist und die Bevölkerung, Gemeinden insbesondere, kein Interesse an diesem Entscheid. Und von dort her ist das nachvollziehbar. Wir sind damals in einer sehr anspruchsvollen Situation gewesen und haben darum halt die ein oder andere Massnahme müssen auch versuchen umzusetzen, wo nicht immer ganz klar war, dass sie auch wird gelingen.
2: Was der Reto Wyss in Zukunft machen will, ist noch unklar. Er will sich aber sicher weiterhin für die Gesellschaft einsetzen. Mitte vom Kanton Luzern hat angekündigt, dass sie bei der Wahl im nächsten Jahr den Sitz verteidigen will. Muss ein Polizist Schweizer sein? Ja, sagt der Obwaldner Kantonsrat. Er hat heute einen Antrag von der SVP im Zusammenhang mit der Totalrevision des Polizeigesetzes angenommen. Hintergrund ist, dass das Obwalden mit einer Ausnahmeregelung ein Deutscher bei der Polizei angestellt worden ist und ein Deutscher die Polizeiausbildung macht. Das soll in Zukunft nicht mehr möglich sein. Der Thomas Michel von der SVP hat zum Beispiel betont, dass der Polizeidienst zum Kernbereich der staatlichen Souveränität gehöre.
7: Wer polizeilichen Zwang ausübt, muss uneingeschränkt zu unserem Gemeinwesen gehören. Und dazu braucht es eine perfekte Sprachkenntnis. Unsere Bürger müssen verstanden werden. Absolute Ortskundigkeit. Man muss Land und Leute kennen. Das vertiefte Verständnis von unserem Rechtssystem und der direkten Demokratie.
2: Der Antrag von der SVP ist nur knapp durchgekommen. Es hat auch kritische Stimmen gegeben. Dominik Imfeld von der Mitte-Grün-Liberalen Fraktion zum Beispiel hat betont,
8: die Qualifikation des Personals ist entscheidender als nur einfach die Schweizer Staatsbürgerschaft. Besonders für Spezialaufgaben im Hintergrund, wie zum Beispiel Cyber- oder Wirtschaftskriminalität, sind spezifische Kompetenzen matchentscheidend für erfolgreiche Ermittlungen. Die Polizeiführung, aber auch der Regierungsrat, konnten uns nachvollziehbar versichern, dass die Ausnahmeregelung nur in äußerst seltenen Fällen angewendet wird und das nötige Eigenmass vorhanden ist.
2: Bei der Totalrevision des Polizeigesetzes geht es unter anderem auch um eine Verbesserung beim Datenaustausch mit anderen Polizeikorps. Die Schlussabstimmung war noch nicht heute. Der Regierungsrat will jetzt eine Übergangsbestimmung ausschaffen, damit die beiden Ausländer weiter können zu Obwalden arbeiten. Beim Start in die neue Legislatur im Obwaldner Kantonsrat hat es eine Kampfwahl beim dritten Stimmenzähler gegeben. Also bei einem Mitglied der Ratsleitung, die aus 5 Personen besteht. Knapp durchgesetzt hat sich der Daniel Windisch von der CSP gegen den Werner Ettlin von der SVP. Damit ist die SVP in der Ratsleitung nicht doppelt vertreten. Der Appell von der Helene Kaiser-Führer von der CSP hat gewirkt.
9: Eine breite Vertretung mit Einbezug der Minderheiten entspricht der schweizerischen Tradition und wird auch in Obwalden so befürwortet.
2: Doppelt vertreten in der Ratsleitung ist die Mitte. Je ein Sitz haben die SVP, die FDP und die CSP. Die SVP Obwalden kritisiert die Verteilung. Als stärkste Partei im Kantonsrat sei sie übergangen worden. Der Kanton Obwalden soll eine Sozialversicherungsanstalt bekommen. So werden mehrere Bereiche unter einem Dach vereint. Die Ausgleichskasse, die IV-Stelle und die Familienausgleichskasse. Der Kantonsrat unterstützt in diesem Zusammenhang eine Anpassung des kantonalen AHV-Gesetzes. Die Schlussabstimmung zu diesem Geschäft war heute noch nicht. Die SVP Obwalden hat eine Initiative gegen eine Solarpflicht eingereicht. Für die Initiative sind über 700 Unterschriften zusammengekommen, teilt die Partei mit. Die Initiative mit dem Titel «Keine Solarpflicht und keine Technologieverbote» richtet sich gegen das neue Planungs- und Baugesetz. Unter anderem gilt bei Neubauten und grösseren Umbauten eine Solarpflicht. Die Pflicht soll wieder gestrichen werden, fordert die SVP. Die Öffahrer treffen sich das Wochenende auf dem Glaubenberg zum Blutspenden. Laut der Schweizer Blutspendeorganisation werden rund 1'000 Besucherinnen und Besucher erwartet. Das Wochenende steht mit dem Blutspenden im Zeichen der Solidarität für kranke und verunfallte Menschen. Angeboten werden auch TÜV-Testfahrten, TÜV-Zubehör, Reisen und attraktive Vergünstigungen. Es gibt gratis Brotwurst und Pommes frites. Und wer jemanden mitbringt, der zum ersten Mal auf dem Glaubenberg Blut spendet, kommt ein Überraschungsgeschenk über. In Wertenstein ist heute Morgen ein 71-jähriger Autofahrer ums Leben gekommen. Er ist auf der Bernstrasse frontal in einen Lastwagen hinein. Der Mann ist noch vor Ort gestorben, schreibt die Luzerner Polizei. Warum die beiden Fahrzeuge ineinander reingetatscht sind, ist noch nicht klar. Die Bernstrasse zwischen Wertenstein und Wollhausen war wegen dem Unfall mehrere Stunden lang gesperrt. In Emmen ist ein Autofahrer gestern oben von der Strasse abgekommen und in einen Baum hinein. Die Beifahrerin hat sich beim Unfall auf der Seetalstrasse verletzt, schreibt die Luzerner Polizei. Sie hätte ins Spital müssen. Die Luzerner Polizei gibt weitere Details zu der Person bekannt, die seit über einer Woche zum Alters vermisst wird. Der 56-jährige Wilhelm Lötscher ist gestern vor einer Woche zuletzt gesehen worden. Er ist 1,78 m gross und schlank und er hat eine Glatze mit wenigen Haaren oberhalb der Stirn. Er hat ein rotes T-Shirt mit einem Leopardengesicht drauf und eine gräulich-braune Hose an. Laut Mitteilung der Polizei hat er auch eine schwarze Bauchtasche und ein rotes Velo von der Marke Diamant dabei. Auffällig ist auch ein Narbe an seinem rechten Knie. Wer den Wilhelm Lötscher aus Malters sieht, soll sich bei der Polizei melden. Am kleinen Mieten ist eine Berggängerin ums Leben gekommen. Die 20-jährige Frau ist gestern oben beim Aufstieg vom Vor- zum Hauptgipfel aus noch unklaren Gründen in die Tiefe gefallen. Sie hat den Unfall nicht überlebt, schreibt die Kantonspolizei Schweiz. Der EGA hat die junge Frau geborgen. Weitere Ermittlungen laufen. Im Kanton Uri wird das Altersheimprojekt Bricker Matte definitiv beerdigt. Grund ist das Nein von den Bürgler-Stimmbürger zum Planungskredit Mitte Monat. Gemeinden Altdorf, Bürglen, Spirigen und Unterschächen sowie die beiden Heime Gross, Gossmer Garten und Rosenberg haben eigentlich geplant, zusammen ein neues Alters- und Pflegezentrum zu bauen. Jetzt müssen die vier Gemeinden und die beiden Heime selber Lösung finden, um die Pflegeversorgung langfristig zu sichern. Die Kantonspolizei Uri hat heute auf dem Sustenfurka und Oberalpass den Verkehr kontrolliert. Drei Personen sind dabei angezeigt worden, weil sie zu viel zu schnell gefahren sind. Der schnellste ist im 80er mit 122 pro Stunde geblitzt worden. Er hat den Scheck auf der Stelle müssen abgeben. Und das Hospital soll das stillgelegte Skigebiet Winterhorn nach fast 20 Jahren endlich zurückgebaut werden. Das schreibt der Urner Regierungsrat in einer Antwort auf eine Anfrage aus dem Parlament. Das Bundesamt für Verkehr muss aber noch über einen Einspruch von Umweltverbänden entscheiden. Im Skigebiet Winterhorn laufen die Lifts seit der Wintersaison 07/08 nicht mehr. Das Ziel ist laut der Urner Regierung, dass die Anlagen noch den Herbst zurückgebaut werden.
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1: Um zu sagen, guten Tag, hallo, Roger Perret von Meteo News.
10: Ja, sali Christian, hoi.
1: Selber am Schwitzen oder klimatisiert Neumann mit einem Lüftli?
10: Ja, mit einem Ventilator, ja. Sonst nicht klimatisiert, nein, es hat auf 27-28 Grad im Büro daheim. Ja, ziemlich heisse Geschichte. Und ja, Luzern hat heute auch wieder Juni-Rekord gehabt, weil gestern hat es noch ein bisschen getoppt. Gestern 35,3, heute 35,5. Und wir haben einen neuen Schweizer Rekord, Juni, in Basel mit sagenhaften 38,8 Grad. Da gehen wir dann doch langsam in Allzeitrekord, sogar für immer. Der wäre 39,7 Grad in Genf und ja, der liegt durchaus morgen in Basel drin. Es ist nicht ganz ausgeschlossen, dass sogar eine 4 vorne erscheinen dort, dass es sogar 40 Grad gibt. Das ist eigentlich schon am oberen Rand oder ja, eigentlich jenseits fast von gut und böse, kann man sagen.
1: Und unser Nachrichtensprecher hat die Spitzentemperatur gerade in Verbindung gebracht mit dem Jodlerfest, dem eidgenössischen Jodlerfest, das in Basel stattfindet. Also das ist ganz klar, die in die Stadt gehen, dort sich noch bewegen und gehen singen und geniessen, festen miteinander, die müssen wirklich aufpassen.
10: Ja, man muss genug trinken, sich entsprechend schützen gegen die Sonne, Schattungsplätze aufsuchen, sich genug eingremen, wenn man da voraus unterwegs ist. Und ja, Abkühlung ist wirklich nötig. Bei 40 Grad ist, oder 39 Grad, vielleicht eben sogar 40 Grad, ist dann doch ja, es wirklich so heiß, dass man muss aufpassen und ja, viel trinken ist wirklich sehr wichtig. Und ja, es ist nicht nur in Basel morgen heiß, es wird dann auch in der Zentralschweiz noch ein Spürchen heißer sein als heute. Mit durchaus so um die 36, vielleicht stellenweise sogar 37 Grad. Das wäre dann absoluter Rekord sogar, Allzeitrekord für Luzern, wenn es dann über 36,8 Grad gehen würde, was durchaus möglich ist morgen. Also es wird sogar noch ein bisschen heißer. Und ja, es gibt auch kein Gewitter im Flachland, wo eine Abkühlung bringen. In den Bergen, dort kann es mal ein Sprutz oder ein Gewitter am Nachmittag geben. Platzregen oder so. Sonst aber eben trocken und von oben her keine Abkühlung.
1: Was für Zahlen, die du da damit jonglierst, Roger Perret. Vielleicht nur noch ganz kurz. Wenn ist, ich sage jetzt, Abkühlung am Ende vom Tunnel nicht leicht? Wir haben genug im Moment davor. Viele sehnen sich danach, dass das Thermometer wieder mal unter 30 Grad gängte tagsüber.
10: Ja, das wird am Montag der Fall sein. Ich habe schon gelesen von einem Temperatursturz. Aber ja, es ist ein Sturz von 35 auf 28 Grad. Das ist das ein Sturz. Es ist ja immer noch absolut sommerlich und dann richtig schwül. Ja, am Sonntag da haben wir noch mal so um die 35 Grad dort am Nachmittag in den Bergen. Zu einem Gewitter, vielleicht gibt es auch mal Flachland. Am Abend mal einen Sprutz oder ein Gewitter, das eine gewisse Abkühlung bringt. Und dann eben am Montag noch so 7, 28 Grad. Dort sehr schwül. Kühl und Gewitterung, vor allem am Nachmittag, dürfte es doch recht verbreitet zu Schauer und Gewitter zu kommen, die dann doch eben eine gewisse Abkühlung bringen. Immer noch allerdings nicht sehr wahnsinnig grossen Ausmaß.
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11: Ja, Sie können so. Oder auch ganz anders. Das Ländler-Trio Rauschbübel aus Vorental im Kanton Schweiz. Ja, im 2010 haben die drei ihren ersten Auftritt gehabt. Mittlerweile sind die grossen Lieblinge geworden von der Volksmusik. Zwei Swiss Music Awards haben sie gewonnen und in jedem Ländler zum Morgen und Ländler Abend bei uns werden sie gewünscht.
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11: Ja, und jetzt steht auf der Rauschbübel-Homepage ein sehr spezieller Satz. Etwas Grosses kommt. Ja, jetzt sind wir natürlich gewundert, was das ist. Christian Stempfli, du darfst ein gutes, gehütetes Geheimnis lüften.
13: Wir sitzen an einem Tisch gemütlich mit drei aufgestellten Männern. Sie strahlen hier alle Richtung Mikrofon im Bahnhöfli Zibne, im Restaurant hier gerade vis-à-vis vom Bahnhof. Der Rauschbübel, komplett. Das sind der Cyril, der Simon und der Roger Rausch, der Papi. Dürfen wir auch noch Rauschbübel sagen, dir?
14: Ja, natürlich. Und Papi ist ein bisschen letzt gesagt, aber der Daddy, gell? Christian, nein, nein. Boaz Beisaretti, nein, darfst du mir noch Bübel sagen, natürlich.
13: Roger, du hast manches Jahr schon Musik gemacht, wo dann plötzlich deine beiden Junioren, ich habe gelesen, von sich aus deine Jörgeli vorgenommen haben. Sie haben nicht müssen.
14: Nein, definitiv nicht. Das war nie ein Thema gewesen. Ich habe einfach gesagt, wenn er schon tönt, dann schauen, dass er ein König ist. Ja. Aber sonst, nein, wirklich, das hast du nie müssen. Im Gegenteil, du hast hinten müssen bremsen. Also, wie es halt nicht sein, wenn man tönt hat, hast du halt wie eine ruhige Minute gehabt. Aber nein, schön, absolut.
13: Eine mega Geschichte. Ihr drei miteinander, der Daddy am Bass, die Jungs an den Orgeln und Örgeli. Die drei Jungs hier haben vor ein paar Tagen etwas angekündigt in den sozialen Medien. Ein bisschen kryptisch. Es ist gestanden, etwas Grosses kommt. Wollen wir damit rausgehen?
15: Ja, ich denke, es wird etwa Zeit. Ja, wir sind seit langem ein Projekt am Planen. Und das heisst für uns Hallenstadion Zürich, das wir nächstes Jahr machen wollen. Und wir wollen die erste Ländlermusik sein, die das macht und das probiert, ist vielleicht das bessere Wort. Und wenn einfach alle Ländlerfans oder alle Musikfans dazu bewegen, am 20. November 2027 an die Rauschbübel Hallenstadion Show zu kommen, in der Hoffnung, dass es klappt und dann gibt es ein riesen Fest.
13: Das müssen wir jetzt zuerst einmal ein bisschen setzen lassen, was der Simon erzählt. Hallenstadion Zürich-Oerlikon, die berühmteste Konzert-, Event- und Sporthalle von der Schweiz mit einer riesen Geschichte. Rolling Stones im 67, Jimi Hendrix 68, Muhammad Ali hat einen Kampf gemacht im Hallenstadion. ABBA sind dort gewesen, bis zum Hecht vor kurzem. dort wollt ihr ran nächstes Jahr?
14: Ja, es wird mir ein schmauch, wenn ich so genau durchdenke. Und, ja, wir waren dort im Hallenstadion, mit dem Traufer schon haben wir dürfen gehen. Und jetzt, wo wir das Video gedreht haben, sind wir auch noch in der Katakombe gewesen. Und die VIP-Lounge oben, wo die Fotos alle sind, die halt dann schon eindrücklich sind, was da für Leute schon Musik gemacht haben dort. Ja. Es wird auch schon ein bisschen anders, wenn man so genau darüber nachdenkt.
13: Cyril, wer hat konkret die, ich sage jetzt, verrückte Idee gehabt? Wir Rauschbübeln machen den Gig im Hallenstadion.
15: Also die Idee war eigentlich von Simi und von mir ein bisschen. Also ja, Idee. Man hat mal ein bisschen gewagt, daran zu denken, also davon zu träumen, wo wir letztes Mal am Treffen waren und das Gefühl gehabt, vielleicht könnte man den Schritt mal wagen. Ja.
13: Im November letztes Jahr mit dem Traufer sind wir im Hallenstadion gewesen. So ein Konzert organisiert man nicht einfach schnell in ein paar Stunden. Was für Überlegungen macht ihr euch?
15: Ja, also wir haben sicher einen grossen Mann im Hintergrund. Das ist Thomas Giger. Er war im Traufer schon im Hintergrund für die Organisation. Wir sind dann also einen Tag Gigsel auf die Uhr raus und haben einfach sicher Thomas Giger seine Meinung mal hören von dieser Idee, die wir haben. Und er hat uns da sofort unter den Arm gegriffen und gesagt, das machen wir miteinander. Und dort haben wir sicher einen, der weiss, von was er spricht. Und uns brutal viel hilft, wenn ich einmal sage, in diesem Business sind wir halt einfach noch in Schulbüble und wissen halt noch nicht genau, wie der Karren läuft, gerade bei so grossen Sachen. Und darum sind wir schon sehr froh, haben wir ihn als Unterstützung. Ja, und der Treffer ist auch in der Mitorganisation, greift einem Thomas Giger nochmal unter die Arme. Er ist sicher eine wichtige Person, weil er weiss hautnah, wie es ist. Weil er hat es zwei, drei Mal erlebt, er ist schon mal letztlich gestanden. Und darum, ja, seine Inputs sind Gold wert für uns.
13: Dürfen wir in dem Fall auch annehmen, dass der Traufer dann auch wird mit euch zusammen auf der Bühne stehen und vielleicht noch andere?
15: Ja, es wird sicher Gäste geben.
14: Es wird sicher auch im Urkestil sein. Aber wirklich, das ist die ganze Palette vom Traditionellen. Bis halt wieder ein bisschen so, wie man uns kennt, ein bisschen Ländlerpop-mässig, oder? Aber wegen der Gäste dürfen wir noch nicht zu viel sagen, wenn wir noch nicht zu viel sagen. Und
15: das kommt dann sukzessive.
13: Also schon mal das Datum ist etwas. 20. November 27, ein paar Tage nach dem Peach Weber seinen Pensionsvorstellungen. Da ist natürlich auch die Überlegung, ja, füllt man ein Hallenstadion? Wie viele Plätze sind da?
15: Die letzte Zahl, die wir gehört haben, ist etwa bei 16'000. Ja, ich meine, jetzt muss keiner jetzt da das Gefühl haben, es sei jetzt einfach, so ein Hallenstadion zu füllen. Ich glaube, für das ist wahrscheinlich jeder ein bisschen um. Wir wissen nicht, wohin dass wir das Schiff steuern, aber im Moment ist es für uns richtig und wir probieren es. Und es kann flop, aber das Gleiche auch top sein.
13: Ein bisschen speziell auf eurer Homepage stehen verschiedene schöne Worte. Zum Beispiel ein Motto: ohne Ziel, ohne Zwang, aber mit ganzem Herz. Jetzt habt ihr da plötzlich ein riesiges Ziel, aber es wirkt auf mich so locker, ohne Zwang.
14: Ja, das ist ein trügt. Nein, wir sind sicher von ganzem Herzen sind wir sicher dahinter, aber ja, wir sind schon ein bisschen wirklich nervös. Wirklich nervös und keine Ahnung, funktioniert jetzt nicht mit den Leuten, oder? Als andere haben wir noch weniger Angst. Ach, ja, wir werden sicher recht nervös sein, wenn dann wirklich der Ticketverkauf rausgeht. Aber das Projekt, da sind wir wirklich voll Elan dahinter und vom Herzen natürlich auch. Ja.
13: Für die, die jetzt schon kribbeln beim Hören von den Rauschbübeln, wann startet der Billettvorverkauf?
15: Ja, es gibt zwei Daten, die ihr euch merken müsst. Also das erste ist der 30. Juni, das ist der nächste Dienstag, der kommt. Am 11. wird der Vorverkauf gestartet. Und der offizielle Vorverkauf für jeden und jede ist dann am 3. Juli, am Freitag, auch am 11. startet der Vorverkauf, der offizielle. Und dann müsst ihr alle zusammen auf Ticket Corner Tickets holen.
13: Damit es diesen Jungs hier ein bisschen leichter ums Herz wird, weil sie haben sich gerade etwas aufgeladen. Musik aus dem Herz, die ihr macht, das ist auch ein Slogan, wo genau auch dort ankommt bei den Leuten. Wir merken es immer wieder. Eine wunderschöne Geschichte.
15: Ja, das ist sicher. Und wenn ich die letzten 10, 12 Jahre zurückschaue und miteinander erlebe, stellt es mir gerade die Haare auf. Wir haben wirklich immer das gemacht, was wir gerne machen. Für uns jetzt, ob es 16'000 Leute sind, ob es 1'000 sind, ob es 30 Nasen sind, wir machen es gerne. Wir haben Freude und die Leute Freude daran haben. Wir sind ja nicht wegen dem Grösse wahnsinnig geworden. Aber für uns ist einfach, haben wir gesagt, wenn nicht jetzt, wenn dann, probiert man den Schritt. Und ja, auch ich bin nervös.
13: Jetzt zeigt mir der Cyril Schoss Konzertplakat auf dem Handy. Ich lese da: die ganze Schweiz im Vollrausch. Rauschbübeln, voll-Rausch.
15: Genau, ja. Voll Rausch bei Ablen. Ich habe auch voll Rausch im Leben, voll Rausch von Emotionen. Und ja, das kann man auf viele Arten verstehen.
13: Im Sinn von echt Rausch, total Rausch. Und ich sehe da, ihr trinkt alkoholfreies Bier. Also ist nicht das gemeint?
15: Ja, ich glaube, das kann jeder selber interpretieren, den Namen. Aber für uns ist es wirklich, ja, voll Rausch bei Ablen, voll echt Rausch vom Leben. Genau.
13: Danke vielmals, dass ihr uns das Geheimnis hier anvertraut habt, das wir jetzt rauslassen dürfen. Es geht gleichzeitig auch über die sozialen Medien jetzt los. Verbunden mit der Einladung, hey, schon gleich gibt es Billett für die Rauschbübeln im Hallenstadion. Simon, Cyril und Roger, danke vielmals.
15: Hey, danke dir vielmals, Christian, dass du den Weg wieder hier gefunden hast. Nein, ist jetzt wirklich sehr. Und ja, Zentral ist ein gutes Radio, darf man sagen. Plus Evivo.
13: Wir danken
15: dir. Danke vielmals.
11: Tolle Neuigkeiten. Das erste Ländertrio, das das Hallenstadion füllen will. Die Rauschbübeln haben ihr Geheimnis also gelüftet und sie hören wir jetzt gerade mit Mon Amour.
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Es ist eins.

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1: Trappi greift einen Mann auf Drogen, die Polizei an. In der Region wird das Feuerverbot ausgeweitet. Im Kanton Glarus verletzen sich mehrere Leute bei Unfällen. Spital Wetzikon hat trotz Turbulenzen erfolgreich geschafft und in der Stadt Luzern soll es keine Seilbahn geben.
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1: Ein guter Start ins Wochenende wünscht am Mikrofon der Florian Pfister. Rapperswil hat einen aggressiven Mann in einem Restaurant in der Nähe vom Bahnhof einen Polizist angegriffen. Am Mittwochabend hat der 48-jährige Mann mutmasslich Drogen genommen und andere Gäste belästigt. Weil er nicht wollte gehen, hat die Polizei müssen ausrücken, sagt der Michael Principe von der Kantonspolizei St. Gallen.
2: Die eintreffenden Polizisten konnten den Mann in der Gartenterrasse antreffen. Vor ihm auf dem Tisch sind offensichtlich Betäubungsmittel gelegen. Und wo der Mann dann die Polizisten gesehen hat, ist er sofort aufgestanden und auf die Polizisten zugegangen. Die Polizisten konnten ihn dann zurückdrängen und der Mann hat dann ein zweites Mal versucht, auf die Polizisten loszugehen. Daraufhin hätten dann der Mann müssen mit Pfefferspray arretiert werden.
1: Weil sich der Mann so gewehrt hat, mussten noch mehr Polizisten ins Restaurant Trapperswil kommen. Er war vermutlich noch auf Drogen und darum ins Spital gebracht worden. Wir bleiben zu Rapperswil-Jona. Dort ist gestern Nachmittag in ein Mehrfamilienhaus an der Frohbergstrasse eingebrochen worden. Der oder die unbekannten Täter haben den Tresor aufgebrochen und unter anderem Bargeld und Schmuck geklaut. Laut der Kantonspolizei St. Gallen hat es rund 35'000 Franken Sachschaden gegeben. In der Stadt Rapperswil-Jona wird außerdem das Feuerle verrissen ab sofort verboten. Grund ist Trockenheit. Auch Feuerwerk abladen ist nicht mehr erlaubt. Mit diesen Massnahmen will die Stadt Rapperswil-Jona Wald- und Flurbrände verhindern. Denn schon kleine Funken können sich schnell ausbreiten und Personen und Tiere gefährden, schreibt der Stadtrat. Im Kanton St. Gallen ist die Waldbrandgefahr im Moment gross. Das gilt auch für den Kanton Glarus und auch im Kanton Zürich gibt es ein Feuerverbot im Wald und in der Nähe vom Wald. Es darf nicht grilliert werden und es muss zum Beispiel bei Zigaretten aufgepasst werden, dass es keine Funken gibt. Privat gilt das Verbot nicht. Der Kanton Zürich appelliert aber an die Verantwortung der Bevölkerung. In Wallerstadtberg hat sich ein Gleitschirmpilot schwer verletzt. Der 40-jährige Mann hat nach seinem Unfall gestern Morgen selber noch am Notruf anrufen. Daraufhin ist er ins Spital geflogen worden, schreibt die Kantonspolizei St. Gallen. Wie der Unfall genau passiert ist, das wird noch abgeklärt. Im Kanton Glarus hat es heute gerade dreimal geräbelt. In Glarus ist ein Töfffahrer auf der Riechisauerstrasse Richtung Klöntel in einer Kurve umgekehrt und in ein Auto getätscht. Er hat sich unbestimmt verletzt. Die Rega hat ihn ins Spital gebracht. Die beiden Leute im Auto haben sich leicht verletzt. In Wilsbach ist ein Autofahrer auf der Kirenzerbergstrasse Richtung Obstalden in eine Steinmauer rein. Auch er hat sich leicht verletzt und ins Spital müssen, schreibt die Kantonspolizei Glarus. Und die Mollis hat der Spurhalteassistent von einem Auto für einen weiteren Unfall gesorgt. Das Auto ist auf einer Baustelle auf der Seestrecke in die Mittelleitplanke rein, statt der Baustellenmarkierung entlang zu fahren. Verletzt worden ist niemand. Am kleinen Mieten ist eine Berggängerin ums Leben gekommen. Die 20-jährige Frau ist gestern Abend beim Aufstieg vom Vor- zum Hauptgipfel aus noch unklärten Gründen in die Tiefe gefallen. Sie hat den Unfall nicht überlebt, schreibt die Kantonspolizei Schweiz. Die Rega hat die Jungfrau geborgen. Weitere Ermittlungen laufen. Spital Wetzikon ist seit längerem in finanzieller Schieflage und seit 2 Jahren in Nachlassstundung. Jetzt gibt das Spital aber bekannt, dass es letztes Jahr mehr Umsatz gemacht hat und mehr Patienten behandelt hat. Ein Wachstum gibt es sowohl im ambulanten wie auch im stationären Bereich, teilt Spital Wetzikon mit. Unterm Strich gibt es zwar noch einen Verlust von knapp 4 Millionen Franken, der Umsatz ist aber um rund 2% gestiegen. Auch für das laufende Jahr verzeichnet Spital Wetzikon mehr Patienten. Und im Kanton Zürich sind im letzten Jahr so viele Leute mit dem öffentlichen Verkehr gefahren wie noch nie. Insgesamt fast 690 Millionen Fahrgäste sind bei dem Zürcher Verkehrsverbund ZVV unterwegs gewesen. Das ist Rekord. Trotzdem schaut unter dem Strich ein Minus von fast 400 Millionen Franken raus. 20 Millionen weniger als im Jahr vorher. Eine Umfrage bei den Fahrgästen zeigt, dass die Leute mit dem ZVV zufrieden sind. Positiv bewertet werden vor allem die Sicherheit, das Angebot, der Fahrplan und die Pünktlichkeit vom öffentlichen Verkehr.
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3: Und zu sagen, guten Tag, hallo, Roger Perret von Meteo News.
4: Ja, sali Christian, hoi.
3: Selber am Schwitzen oder klimatisiert neumet mit einem Lüftli?
4: Ja, mit einem Ventilator, ja. Sonst nicht klimatisiert, nein, es hat auf 27-28 Grad im Büro daheim. Ja, ziemlich heisse Geschichte. Und ja, Luzern hat heute auch wieder Juni-Rekord gehabt, weil gestern hat es noch ein bisschen getoppt. Gestern 35,3, heute 35,5. Und wir haben einen neuen Schweizer Rekord, Juni, in Basel mit sagenhaften 38,8 Grad. Da gehen wir dann doch langsam in Allzeitrekord sogar für immer. Der wäre 39,7 Grad in Genf und ja, der liegt durchaus morgen in Basel drin. Es ist nicht ganz ausgeschlossen, dass sogar eine 4 vorne erscheinen dort, dass es sogar 40 Grad gibt. Das ist eigentlich schon am oberen Rand oder eigentlich jenseits fast von gut und böse, kann man sagen.
3: Und unser Nachrichtensprecher hat die Spitzentemperatur gerade in Verbindung gebracht mit dem Jodlerfest, dem eidgenössischen Jodlerfest, das in Basel stattfindet. Also das ist ganz klar, die in die Stadt gehen, dort sich noch bewegen und gehen singen und geniessen, gehen festen miteinander, die müssen wirklich aufpassen.
4: Ja, man muss genug trinken, sich entsprechend schützen gegen die Sonne, Schattungsplätze aufsuchen, sich genug eingremen, wenn man da voraus unterwegs ist. Und ja, Abkühlung ist wirklich nötig. Bei 40 Grad ist, oder 39 Grad, vielleicht eben sogar 40 Grad, ist dann doch ja, das Mögliche so heiß, dass man muss aufpassen muss. Und ja, viel trinken ist wirklich sehr wichtig. Und ja, es ist nicht nur in Basel morgen heiß, es wird dann auch in der Zentralschweiz noch ein Spürchen heißer sein als heute. Mit durchaus so um die 36, vielleicht stellenweise sogar 37 Grad. Das wäre ein absoluter Rekord, sogar Allzeitrekord für Luzern, wenn es dann über 36,8 Grad gehen würde, was durchaus möglich ist morgen. Also es wird sogar noch ein bisschen heißer. Und ja, es gibt auch kein Gewitter im Flachland, das eine Abkühlung bringen. In den Bergen, dort kann es mal ein Sprutz oder ein Gewitter am Nachmittag geben. Platzregen oder so. Sonst aber eben trocken und von oben her keine Abkühlung.
3: Was für Zahlen, die du da damit jonglierst, Roger Perret. Vielleicht nur noch ganz kurz, wann ist, ich sage jetzt, Abkühlung am Ende vom Tunnel nicht leicht? Wir haben genug im Moment davor. Viele sehnen sich danach, dass das Thermometer wieder mal unter 30 Grad gängt die tagsüber.
4: Ja, das wird am Ende der Fall sein. Ich habe schon gelesen von einem Temperatursturz. Aber ja, ein Sturz von 35 auf 28 Grad, das ist das ein Sturz. Es ist ja immer noch absolut sommerlich und in richtig schwül. Ja, am Sonntag da haben wir noch mal so um die 35 Grad dort am Nachmittag in den Bergen zu einem Gewitter. Vielleicht gibt es auch mal Flachland, am Abend mal ein Spritz oder ein Gewitter, das gewisse Abkühlung bringt. Und dann eben am Ende noch so 7, 28 Grad. Dort sehr schwül. Und Gewitterung, vor allem am Nachmittag, dürfte es doch recht verbreitet zu Schauer und Gewitter zu kommen, die dann doch eben eine gewisse Abkühlung bringen. Immer noch allerdings nicht sehr wahnsinnig grossen Ausmaß.
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5: Ja, Sie können so. Oder auch ganz anders.
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5: Das Ländler Trio Rauschbübel aus Vordal im Kanton Schweiz. Ja, im 2010 haben die drei ihren ersten Auftritt gehabt. Mittlerweile sind die grossen Lieblinge geworden von der Volksmusik. Zwei Swiss Music Awards haben sie gewonnen und in jedem Ländler zu Morgen und Ländler Abend bei uns werden sie gewünscht.
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5: Ja, und jetzt steht auf der Rauschbüble-Homepage ein sehr spezieller Satz. Etwas Grosses kommt. Ja, jetzt sind wir natürlich gewundert, was das ist. Christian Stämpfli, du darfst ein gutes, gehütetes Geheimnis lüften.
7: Wir sitzen an einem Tisch gemütlich mit drei aufgestellten Männern. Sie strahlen hier alle Richtung Mikrofon im Bahnhöfli Zibne, im Restaurant hier gerade vis-à-vis vom Bahnhof. Die Rauschbüble, komplett. Das sind der Cyril, der Simon und der Roger Rausch, der Papi. Dürfen wir auch noch Rauschbüble sagen, dir?
8: Ja, natürlich. Und Papi ist ein bisschen letzt gesagt, aber der Daddy, gell? Christian, ja, nein, Papi sagt, nein, das darf ich mir noch Bibel sagen, natürlich.
7: Roger, du hast manches Jahr schon Musik gemacht, wo dann plötzlich deine beiden Junioren, ich habe gelesen, von sich aus deine Jörgeli vorgenommen haben, sie haben nicht müssen.
8: Nein, definitiv nicht. Das war nie ein Thema gewesen. Ich habe einfach gesagt, wenn er schon tönt, dann schauen, dass er ein König ist. Ja. Aber sonst, nein, wirklich, das hast du nie müssen. Im Gegenteil, du hast hinten müssen bremsen. Also, wie soll denn jeden Zimmer, wenn man tönt hat, hast du halt wie eine ruhige Minute. Aber nein, schön, absolut.
7: Eine mega Geschichte. Ihr drei miteinander, der Daddy am Bass, die Jungs an den Orgeln und Örgeli. Die drei Jungs hier haben vor ein paar Tagen etwas angekündigt in den sozialen Medien. Ein bisschen kryptisch. Es ist gestanden, etwas Grosses kommt. Wollen wir damit rausgehen?
9: Ja, ich denke, es wird etwas Zeit. Ja, wir sind seit langem ein Projekt am Planen. Und das heisst für uns Hallenstadion Zürich, das wir nächstes Jahr machen wollen. Und wir wollen die erste Ländlermusik sein, die das macht und das probiert, ist vielleicht das bessere Wort. Und wenn einfach alle Ländlerfans oder alle Musikfans dazu bewegen, am 20. November 2027 an die Rauschbüble Hallenstadion Show zu kommen, in der Hoffnung, dass es klappt und dann gibt es ein riesen Fest.
7: Das müssen wir jetzt zuerst einmal ein bisschen setzen lassen. Was der Simon erzählt, Hallenstadion Zürich-Oerlikon, die berühmteste Konzert-, Event- und Sporthalle von der Schweiz mit einer riesen Geschichte. Rolling Stones im 67, Jimi Hendrix 68, Muhammad Ali hat einen Kampf gemacht im Hallenstadion. ABBA sind dort gewesen, bis zum Hecht vor kurzem. Dort wollen die ran nächstes Jahr.
8: Ja, es wird mir auch ein Schmauch, wenn ich so genau nachdenke. Und, ja. Wir sind dort im Hallenstadion gewesen, mit dem Traufer schon haben wir dürfen gehen. Und jetzt, wo wir das Video gedreht haben, sind wir auch noch in der Katakombe gewesen. Und die VIP-Lounge oben, wo die Fotos alle sind, die halt dann schon ja, eindrücklich sind, was da für Leute schon Musik gemacht haben dort. Ja. Es wird auch schon ein bisschen anders, wenn man so genau darüber nachdenkt.
7: Cyril, wer hat konkret die, ich sage jetzt, verrückte Idee gehabt? Wir Rauschbüblen machen den Gig im Hallenstadion.
9: Also die Idee war eigentlich von Simi und von mir. Also ja, Idee. Man hat mal ein bisschen gewagt, daran zu denken, davon zu träumen, wo wir letztes Mal am Treffen waren und das Gefühl hatten, vielleicht könnte man den Schritt mal wagen. Ja.
7: Im November letztes Jahr mit dem Traufer sind wir im Hallenstadion gewesen. So ein Konzert organisiert man nicht einfach schnell in ein paar Stunden. Was für Überlegungen macht ihr euch?
9: Ja, also wir haben sicher einen grossen Mann im Hintergrund. Das ist Thomas Giger. Er war im Traufer schon im Hintergrund für die Organisation. Wir sind dann am Tag eingesehen auf die Uhr raus und haben einfach sicher Thomas Giger seine Meinung mal hören wollen von dieser Idee, die wir haben. Und er hat uns da sofort unter die Arme gegriffen und gesagt, das machen wir miteinander. Und dort haben wir sicher einen, der weiss, von was er redet. Und uns brutal viel hilft, wenn ich einmal sage, in diesem Business sind wir halt einfach noch in Schulbüben und wissen halt noch nicht genau, wie der Karren läuft, gerade bei so grossen Sachen. Und darum sind wir schon sehr froh, haben wir ihn als Unterstützung. Ja, und der Treffer ist auch in der Mitorganisation, greift einem Thomas Giger nochmal unter die Arme. Er ist sicher eine wichtige Person, weil er weiss hautnah, wie es ist. Weil er hat es zwei, drei Mal erlebt, er ist schon mal letztlich gestanden. Und darum, ja, seine Inputs sind Gold wert für uns.
7: Dürfen wir in dem Fall auch annehmen, dass der Traufer dann auch wird mit euch zusammen auf der Bühne stehen und vielleicht noch andere?
9: Ja, es wird sicher Gäste geben.
8: Es wird sicher auch im Urgestil sein. Aber wirklich, das ist die ganze Palette vom Traditionellen. Bis halt wird so, wie man uns kennt, ein bisschen Ländlerpop-mässig, oder? Aber wegen der Gäste dürfen wir noch nicht zu viel sagen, wenn wir noch nicht zu viel sagen. Und
9: das kommt dann sukzessive.
7: Also schon mal das Datum ist etwas. 20. November 27, ein paar Tage nach dem Peach Weber seinen Pensionsvorstellungen. Da ist natürlich auch die Überlegung, ja, füllt man ein Hallenstadion? Wie viele Plätze sind da?
9: Die letzte Zahl, die wir gehört haben, ist etwa bei 16'000. Ja, ich meine, jetzt muss keiner jetzt da das Gefühl haben, es sei jetzt einfach, so ein Hallenstadion zu füllen. Ich glaube, für das ist wahrscheinlich jeder ein bisschen mumm. Wir wissen nicht, wohin dass wir das Schiff steuern, aber im Moment ist es für uns richtig und wir probieren es. Und es kann flop, aber das Gleiche auch top sein.
7: Ein bisschen speziell auf eurer Homepage stehen verschiedene unschöne Worte. Zum Beispiel ein Motto: ohne Ziel, ohne Zwang, aber mit ganzem Herz. Jetzt habt ihr da plötzlich ein riesiges Ziel, aber es wirkt auf mich so locker, ohne Zwang.
8: Ja, das ist auch enttäuscht. Nein, wir sind sicher von ganzem Herzen sind wir sicher dahinter, aber ja, wir sind schon ein bisschen wirklich nervös. Wirklich nervös und keine Ahnung, funktioniert es nicht mit den Leuten, oder? Als andere haben wir noch weniger Angst. Ja, wir werden sicher recht nervös sein, wenn da wirklich der dicke Verkauf rausgeht. Aber das Projekt, da sind wir wirklich voll Elan dahinter und vom Herzen natürlich auch. Ja.
7: Für die, die jetzt schon kribbeln beim Hören von den Rauschbübeln, wann startet der Billettvorverkauf?
9: Ja, es gibt zwei Daten, die ihr euch merken müsst. Also das erste ist der 30. Juni, das ist der nächste Dienstag, der kommt. Am 11. wird der Vorverkauf gestartet. Und der offizielle Vorverkauf für jeden und jede ist dann am 3. Juli, am Freitag, auch am 11. startet der Vorverkauf, der offizielle. Und dann müsst ihr alle zusammen auf Ticket Corner Tickets holen.
7: Damit es diesen Jungs hier ein bisschen leichter ums Herz wird, weil sie haben sich gerade etwas aufgeladen. Musik aus dem Herz, die ihr macht, das ist auch ein Slogan, der genau dort ankommt bei den Leuten. Wir merken es immer wieder. Eine wunderschöne Geschichte.
9: Ja, das ist sicher. Und wenn ich die letzten 10-12 Jahre zurückschaue und miteinander erlebe, stellt es mir gerade die Haare auf. Wir haben wirklich immer das gemacht, was wir gerne machen. Für uns jetzt, ob es 16'000 Leute sind, ob es 1'000 sind, ob es 30 Nasen sind. Wir machen es gerne. Wir haben Freude und die Leute Freude daran haben. Wir sind ja nicht wegen dem Grösse wahnsinnig geworden. Aber für uns ist einfach, haben wir gesagt, wenn nicht jetzt, wenn, dann probiert man den Schritt. Und ja, auch ich bin nervös.
7: Jetzt zeigt mir der Cyril Schoss Konzertplakat hier auf dem Handy. Ich lese hier: die ganze Schweiz im Vollrausch. Rauschbübeln, voll Bindestrich Rausch.
9: Genau, ja. Voll Rauschbübeln. Man kann auch voll Rausch im Leben, voll Rausch von Emotionen. Und ja, das kann man auf viele Arten verstehen.
7: Im Sinn von echt Rausch, total Rausch. Und ich sehe hier, ihr trinkt alkoholfreies Bier. Also ist nicht das gemeint?
9: Ja, ich glaube, das kann jeder selber interpretieren, den Namen. Aber für uns ist es wirklich, ja, voll Rauschbübeln, voll echt Rausch vom Leben. Genau.
7: Danke vielmals, dass ihr uns das Geheimnis hier anvertraut habt, das wir jetzt rauslassen dürfen. Es geht gleichzeitig auch über die sozialen Medien jetzt los. Verbunden mit der Einladung: hey, schon gleich gibt es Billett für die Rauschbübeln im Hallenstadion. Simon, Cyril und Roger, danke vielmals.
9: Hey, danke dir vielmals, Christian, dass du den Weg wieder hier gefunden hast. Nein, ist jetzt möglich sehr. Und ja, Zentral ist ein gutes Radio, darf man sagen.
8: Plus Evivo.
9: Ja. Danke vielmals.
5: Tolle Neuigkeiten, das erste Ländertrio, das Hallenstadion füllen will. Die Rauschbübeln haben ihr Geheimnis also gelüftet und sie hören wir jetzt gerade mit Mon Amour.
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